0: Auch hier sind mal Gewitter mit Starkregen möglich, bis 25 Grad. Und am Samstag dann viele Wolken, teils Regen bis 24 Grad.
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2: Zurzeit liegen uns keine Meldungen vor. Wir wünschen allen unterwegs gute Fahrt.
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0: Seid ihr eigentlich mit eurem Job zufrieden? Viele Menschen in Deutschland sind laut einer Umfrage jedenfalls bereit, den Job zu wechseln, und zwar auch in ein komplett anderes Berufsfeld. Fast 2 von 3 Beschäftigten wären für einen Quereinstieg bereit. Also ich persönlich muss ja sagen, ich liebe meinen Job, ja, aber ich habe auch einfach sehr, sehr großes Glück gehabt. Ich meine, ganz ehrlich, ich kann reden, ja, keiner unterbricht mich, ist ein Traum. Dazu noch schöne Musik von Ed Sheeran, hier ist Afterglow, besser geht's doch nicht, oder? 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

0: So, ihr habt ja vielleicht einen Garten bei euch, ne? Kleiner Tipp, nehmt euch mal eine Schaufel und dann vergrabt ihr eure Unterhose. So, und alle so, was redet die denn da? Ja, das hat alles streng wissenschaftliche Gründe. Damit könnt ihr nämlich testen, wie der Boden in eurem Garten ist. Kollegin Natascha Wittberg ist da. Hallo.
1: Hallo.
0: Also Wissenschaftler in Zürich, die haben mit Unterhosen Böden untersucht.
1: Ja, genau. Dazu haben sie 2000 Unterhosen an verschiedenen Standorten für 2 Monate vergraben und dann verglichen, wie schnell die sich in der Zeit zersetzt haben. Ergebnis: sehr unterschiedlich. Also sie haben von allen Unterhosen so Fotos gemacht, die habe ich mir natürlich genau angeschaut. Von einigen Hosen sind tatsächlich nur noch so ein paar Fäden übrig. Andere, die könntest du eigentlich tatsächlich nochmal waschen und wieder anziehen.
0: Oder einfach auf links drehen, ne? Das geht oder immer was? So. Und wenn von der Unterhose nur noch Fäden übrig sind, die also so ganz stark zersetzt wurde im Boden, dann ist das ein Zeichen, dass der Boden gut ist.
1: Genau, das spricht für eine hohe Aktivität im Boden, also viel Leben im Boden und viele Organismen, und das ist gut. Mhm. Und es gibt auch wirklich große Unterschiede zwischen verschiedenen Bodenarten, haben die Wissenschaftler festgestellt. Also die Unterhosen, die sie zum Beispiel in Privatgärten vergraben haben, die waren am meisten zersetzt. Da war kaum noch was übrig von. Sprich, das sind die Böden, da sind die Böden sehr gut. Mhm. Am meisten übrig blieb von den Schlüppis bei künstlichen Rasenflächen oder Äckern zum Beispiel. Ne? Beweisstück Unterhose haben sie diese Untersuchung übrigens genannt.
0: Beweisstück Unterhose. Ich liebe alles daran. Also wenn ihr wissen wollt, ob in eurem Garten viele Organismen leben, ob euer Boden was taugt, dann vergrabt eure Unterhosen und bitte keine Tangas, dann da ist ja eh kaum was dran.
1: Ja, und ihr müsst darauf achten, dass die Unterhosen aus Baumwolle sind. Und am besten vergrabt ihr dann direkt mehrere Unterhosen an verschiedenen Standorten, dann seht ihr nämlich den Vergleich hinterher. Also zum Beispiel eine in den Garten und die andere an eine eher sandige oder steinige Fläche bei euch. Und je mehr die sich eben zersetzt haben nach so ein paar Wochen, desto gesünder und lebendiger ist der Boden. Laura, was machst du da?
2: Ja, ich zieh mich aus. Draußen vorm Studio ist eine Rasenfläche. Tschüss.
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0: Das Wetter.
1: Ihr müsst euch jetzt in der Nacht und in den frühen Morgenstunden darauf einstellen, dass es immer mal wieder regnet. Es kann auch stellenweise Gewitter geben, 19 bis 16 Grad. Tagsüber steigen die Temperaturen heute dann auf bis zu 25 Grad. Auch hier kann es mal stellenweise Gewitter mit Starkregen geben heute. Und morgen dann bis 24 Grad, dazu stellenweise Regen möglich am Samstag.
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2: A1 Euskirchen-Köln zwischen Kreuz Bliesheim und Erftstadt. 1 Kilometer Stau. Und A40 Essen-Dortmund zwischen Dortmund-Barup und Dortmund-Hombruch. 1 Kilometer stockender Verkehr. Wir wünschen allen unterwegs gute Fahrt.
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1: Und jetzt schön mit alles, mit Zwiebel und Krautsalat und Schaf. Hier in NRW haben wir auf jeden Fall keine Probleme, an einen Döner zu kommen. Wir haben nämlich in NRW laut einer aktuellen Analyse die meisten Dönerläden in Deutschland. Und wenn man jetzt auf NRW selbst guckt und auf den NRW-Vergleich, zum Beispiel auf die Dichte an Dönerläden, also sprich wie viele Dönerläden gibt es pro 100.000 Einwohner, da liegt Duisburg in NRW vorne mit 13,14 Dönerläden pro 100.000 Einwohner. So, wisst ihr Bescheid. Und ich habe jetzt Hunger, toll.

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0: Und ganz Köln ist wieder voller Gamer. Ihr habt es vielleicht mitbekommen, die Gamescom läuft, die größte Videospielmesse der Welt. Die Hotels sind teilweise schon ein Jahr vorher ausgebucht. Da muss man schon Glück haben, noch ein Zimmer zu finden. Oder man pennt einfach 10 Minuten vom Messegelände entfernt in einem Zelt beim Gamescom Camp. Seit 2009 wird da eine Art Zeltlager veranstaltet. Da sind auch viele Cosplayer, sprich Leute, die super aufwendige Kostüme tragen, das richtig ausleben. Und der Kollege Jonas Mikolajczak, der war vor Ort und hat sich dieses ganze Camp einmal angeschaut.
1: Direkt am Rhein hier, auf so einer kleinen Art Halbinsel, von Bäumen umgeben, haben so ein bisschen Waldfeeling. Ihr habt es ja euch richtig gemütlich hier gemacht.
2: Hi.
1: Ich sehe, ihr habt hier einen Kühlschrank. Ist das auch eine Gefriertruhe?
3: Ist nur eine Kühltruhe.
1: Nur eine Kühltruhe, okay.
2: Und dann haben wir nebenan auch noch das Cosplay Repair. Dass halt wir hier auch Reparaturarbeiten machen können in Form von Cosplays reparieren oder halt auch mal einen Flipflop flicken oder ein Zelt.
1: Ist es das erste Mal Gamescom Camp für euch?
4: 10 Jahre. 11.
1: Oh, 11 Jahre. Ganz ehrlich, kommt ihr mittlerweile fürs Camp oder für die Gamescom selbst noch?
4: Camp. Ja. Ich geh gar nicht hin.
1: Also bist jetzt nur im Camp hier?
4: Okay. Morgen Mittag sind alle weg, dann mach ich ein bisschen Siesta hier und dann ist gut.
1: Ihr habt gerade einfach nur Stein zugerufen.
5: Ja, hi, wir sind der Steinkult, alias Brezelbande, alias haarige Männerbrust. Wir sammeln hier Steine auf einem Haufen.
1: Das klingt spannend. Was ist euer Ziel?
5: Noch mehr Steine auf dem Haufen.
1: Dann suche ich mir mal einen schönen Stein aus.
5: Stein, Stein, Stein. Huldigung! Ein neues Mitglied!
6: Stein, Stein, Stein!
1: Habt ihr das gut gemacht?
5: Das hast du sehr gut gemacht. Das war ein sehr schöner Stein.
1: Hier wird auch gezockt natürlich, aber nicht so wie ihr denkt, hier der neueste Kram. Den gibt's drüben bei der Messe. Nee, hier ist ein Zelt aufgebaut für Retro-Gaming. Hier sind überall Teppiche ausgelegt, du hast bequeme Sofas, du hast hier Röhrenfernseher und auch andere ältere Fernseher und da sind dann halt die alten Konsolen angeschlossen. Was spielt ihr hier gerade?
7: Mario Kart Double Dash. Es ist halt so eine Nostalgie, es ist einfach herrlich.
1: Also man merkt hier direkt, das ist einfach mehr als nur eine Übernachtungsmöglichkeit. Abends finden auch Partys statt, hier finden große Turniere statt. Viele haben ja auch gesagt, sie kommen einfach nur für das Camp hin und das kann ich auch wirklich verstehen.
0: Also ich glaube, Jonas macht da ab jetzt jedes Jahr Urlaub, der ist begeistert.
8: Jetzt.

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1: Ich bin Thomas Brock. Nach der Sturzflut im Grenzgebiet zwischen Nepal und China bergen Retter immer mehr Tote. Nach neuen Angaben der nepalesischen Polizei sind mindestens 389 Menschen ums Leben gekommen. Mehr als 1300 Menschen werden noch vermisst, darunter auch einige deutsche Touristen.
2: Die Bilder sind wie aus einem Katastrophenfilm. Die ganze Region liegt unter dickem Schlamm. Dörfer und Infrastruktur sind zerstört. Erste Untersuchungen deuten auf einen gewaltigen Abbruch von Eis und Felsen hin. Dadurch könnte sich ein Fluss aufgestaut haben. Als die Blockade brach, wurden enorme Wassermassen freigesetzt. Die Armee hat derweil damit begonnen, hunderte Überlebende auszufliegen, darunter auch Ausländer. Auch der Dalai Lama zeigte sich heute bestürzt. Das Oberhaupt des tibetischen Buddhismus sprach allen Betroffenen sein Mitgefühl aus. Aus Bangkok, Carola Frenzen.
1: Die Fraktionen von Union und SPD schließen Änderungen am Rentenkonzept der Koalition nicht aus. Kein Gesetz gehe so aus dem Bundestag, wie es hineinkomme, sagte Unionsfraktionschef Frei bei einer gemeinsamen Klausurtagung in Münster.
3: Der Koalition stehen turbulente Wochen bevor. Die drei Landtagswahlen könnten CDU und SPD durchrütteln. Parallel dazu will die Regierung ihr Reformpaket umsetzen und hier gibt es noch Streitpunkte, vor allem bei der Rente mit 63. Die soll abgeschafft werden, doch daran gibt es intern Kritik. Es könnte auf Ausnahmen hinauslaufen für alle, die nicht in der Lage sind, länger als 45 Jahre zu arbeiten, wegen des harten Jobs oder der Gesundheit. Das Treffen in Münster soll die Fraktionen zusammenschweißen und Vertrauen schaffen, damit die Regierung stabil bleibt. Thomas Bremser, Redaktion.
1: Bei einer Gewalttat an einer Schule in Gosen-Neuzittau in Brandenburg sind eine Frau und ein Mann getötet worden. Ein Verdächtiger wurde vorläufig festgenommen. Die getötete Frau soll seine Ex-Freundin gewesen sein. Zunächst gab es Gerüchte um eine Amoktat an der Schule, was sich aber nicht bestätigte. Der SC Freiburg ist souverän in die Ligaphase der Fußball-Conference-League eingezogen. Die Freiburger setzten sich im Playoff-Rückspiel gegen den FC Motherwell mit 4:1 durch. Schon das Hinspiel in Schottland hatte der SC mit 3:1 gewonnen.
4: Das Wetter. In der Nacht sind viele Wolken unterwegs. Vereinzelt kann es lokal auch mal Unwetter und Hagel geben. Also kann wirklich ungemütlich werden. Bei Temperaturen zwischen 19 und 16 Grad. Am Freitag selbst sind dann noch wieder viele Wolken unterwegs und nachmittags Schauer und örtlich auch Gewitter. Mit Starkregen und Hagel sind möglich, also nicht ausgeschlossen. Höchstwerte zwischen 20 und 24 Grad.
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5: A1 Euskirchen-Köln zwischen Kreuz Köln-West und Kreuz Köln-Nord 1 Kilometer Stau und A4 Aachen-Köln zwischen Kreuz Köln-West und Kreuz Köln-Süd 1 Kilometer stockender Verkehr, 5 Minuten Verzögerung. Wir wünschen allen unterwegs gute Fahrt.
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4: Drei Uhr ist durch. Hallo zusammen, hier ist Robert Jantz. Ich übernehme ab jetzt und gemeinsam machen wir uns eine entspannte Nacht. Und wir starten rein wirklich mit so einer crazy Musikgeschichte, die auch nur dank TikTok funktioniert. Self-Aware, das ist die Debütsingle von Temper City gewesen, ging über TikTok absolut viral und ja, ging dann sogar bis hoch rein in die US-Charts, also von null auf weltweit gehört sozusagen. Und die gönnen wir uns jetzt mal zum Start. You're self-aware.

0: Das ist ganz neue Musik von Taylor Swift. I know it, I knew you. Ich liebe ja diese Spätsommerzeit, ne? Irgendwo so zwischen T-Shirt und Hoodie, zwischen Spaghetti-Eis und Pflaumenkuchen. Der Herbst, der winkt zwar schon, aber der Spätsommer, der sagt, oh, ganz entspannt, mein Freund, noch gehörst du mir. Leider finden auch diese Wespen diese Zeit besonders spannend.
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3: Ja, nee, ist klar.
4: Du sitzt da nachmittags draus mit einer schönen Tasse Bohnenkaffee, Stückchen Kuchen, zufrieden mit dir und der Welt. Und plötzlich geht das los. Die erste Wespe taucht auf und dann ist vorbei mit der Ruhe. Und es ist ja immer einer, der sagt, einfach nichts machen, dann tun die auch nichts. Ja, dann machst du nichts, zack, gestochen. Und was macht man alles, um die wegzuhalten? Der eine zündet sich eine Zigarre an, bringt auch nichts. Da geht er mit der Zigarre rein. Doppelscheiße. Zitronensaft auf den Tisch, ja, aber ohne Tequila. Oder Räucherstäbchen, ich will ja nicht meditieren. Dann gibt's ja auch noch diese Tennisschläger mit Strom drauf. Ja, die sind gut. Ja, da kannst du aber sofort wieder was anhören. Die armen Tiere. Die große Frage ist doch, warum gibt's Wespen eigentlich? Die bringen ja gar nichts. Das sind im Prinzip die Ochsenknechts des Tierreichs. Wenigstens machen Wespen keine Schulden. Naja, ich werde mich wohl mit denen arrangieren müssen. Es könnte ja auch schlimmer sein. Habt ihr mal Jurassic Park gesehen? Da bist du mit deinem Stück Kuchen ganz schnell die Ziege. Ja, da hing hinterher auch nur noch das Seil runter. Und eigentlich soll ich auch gar nicht so viel Kuchen essen. Ich fange jetzt erstmal mit dem Zigarrerauchen an. Das kann ich wenigstens drin machen. Problem gelöst.
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0: Das Wetter.
1: In der Nacht sind viele Wolken unterwegs. Vereinzelt kann es lokal auch mal Unwetter und Hagel geben. Also das kann auch ungemütlich werden da draußen. Temperaturen haben sich eingependelt, so zwischen 19 und 16 Grad. Schauen wir auf den Tag. Da sind auch wieder viele Wolken unterwegs und nachmittags auch Schauer und örtlich auch Gewitter mit Starkregen möglich. Höchstwerte etwas kühler oder etwas deutlich kühler als gestern, nur noch bis 24 Grad.
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2: A45 Hagen-Gießen zwischen Hagen-Süd und Lüdenscheid-Nord. 1 Kilometer Stau. Wir wünschen allen unterwegs gute Fahrt.
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1: Robert Janz ist hier. Hallo zusammen. Und jetzt springen wir mal gemeinsam. So, ich bin schon mal gesprungen ins Jahr 2002. Da habe ich jetzt für euch Phil Collins, Can't Stop Lovin' You. Und ich finde es irgendwie immer so krass, diese Songs, man hört ihnen einfach das Alter nicht an, weil, keine Ahnung, sie sind einfach zeitlos. Und nachts, finde ich, passt dieser Song irgendwie nochmal geiler.

0: geiler Song. Moving to the Sun. Das machen wir auch so langsam. Ne? 4 Uhr ist schon in Sichtweite. Jetzt geht's aber erstmal weiter mit nochmal ganz neuer Musik.
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1: Ich bin Thomas Brott. Bei der katastrophalen Sturzflut in der Gebirgsregion zwischen Nepal und China sind laut jüngsten Angaben der nepalesischen Polizei 389 Menschen ums Leben gekommen. Zuletzt war von 359 Toten allein in Nepal die Rede. China hat bisher 3 Tote bestätigt. Dort hatte die Flut unter anderem einen Grenzübergang schwer getroffen. Hunderte Menschen werden noch vermisst. Auch deutsche Touristen sind darunter. Der Absturz einer Germanwings-Maschine in den Alpen mit 150 Toten ist auch nach mehr als 10 Jahren juristisch noch nicht abgeschlossen. Vor Gericht wird heute in Braunschweig in einem neuen Verfahren um zusätzlichen Schadenersatz gestritten. Hinterbliebene fordern bis zu 110.000 Euro vom Staat.
2: Der Co-Pilot hat die Maschine damals bewusst zum Absturz gebracht. Zu diesem Ergebnis kommen die offiziellen Untersuchungen. Ein Arzt hatte 2 Wochen vorher eine mögliche Psychose festgestellt. Die Lufthansa zahlte den Hinterbliebenen mehrere 10.000 Euro, einige fordern noch Geld vom Staat. Denn der ist verantwortlich für die flugmedizinischen Untersuchungen der Crew. Die hätte der Co-Pilot gar nicht bestehen dürfen, sagen die Kläger. Thomas Bremser, Redaktion.
1: Die UEFA bereitet im Streit um einen gescheiterten WM-Investorendeal ein Strafverfahren gegen FIFA-Präsident Infantino vor. Der Europäische Fußballverband verlangt dafür von der FIFA und beteiligten Finanzinstituten die Herausgabe von Dokumenten. Das geht aus einem Schreiben an ein Gericht im US-Bundesstaat Florida hervor.
3: Damit eskaliert der Machtkampf zwischen dem Europäischen Fußballverband und dem FIFA-Boss. Verdacht auf untreue Geschäftsbesorgung, so der Vorwurf gegen Infantino, den der UEFA-Präsident den europäischen Verbänden heute in Monaco im Detail erläutert hat. Was nichts anderes bedeutet als, jetzt soll Infantino auf juristischem Weg gestürzt werden. Wenn er verurteilt würde, könnte ihn das laut UEFA sogar ins Gefängnis bringen. Thomas Thonfeld, Sportredaktion.
1: Der FC Bayern München trifft in der Fußball-Champions-League-Gruppenphase daheim unter anderem auf den diesjährigen Finalisten Arsenal London. Das ergab die Auslosung in Monaco. Auswärts warten auf den FCB auch Atletico Madrid und Manchester United. Borussia Dortmund trifft auf Inter Mailand und ebenfalls auf Arsenal. RB Leipzig bekam schwierige Gegner in Real Madrid und Manchester City sowie Manchester United zugelost. Der VfB Stuttgart trifft unter anderem auf Inter Mailand, Atletico Madrid und Galatasaray Istanbul.
4: Das Wetter. In der Nacht sind viele Wolken unterwegs. Vereinzelt kann es lokal auch mal Unwetter und Hagel geben. Also kann ungemütlich sein. Schauen wir jetzt schon mal auf den Tag. Also es geht erstmal mit vielen Wolken los. Nachmittag sind dann auch Schauer und örtlich Gewitter möglich. 24 Grad sind in der Spitze drin.
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5: A45 Gießen-Hagen zwischen Lüdenscheid-Nord und Hagen-Süd. 1 Kilometer Stau. Wir wünschen allen unterwegs gute Fahrt.
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4: Kurz nach 4, Robert Jantz ist bei euch. Gemeinsam starten wir rein in diesen Freitag. Das Wochenende ist schon in Sichtweite. Und jetzt geht's hier erstmal los mit Musik von Holly Humberstone. Und die singt im nächsten Song über eigentlich eine ziemlich... ja, ich sag mal simple, aber einfache oder simple und schöne Erkenntnis. Liebe kann wehtun und vor allem kann sie auch mal verloren gehen, aber immerhin hat man jemanden geliebt. Ob das jetzt am Ende dann hilft, das sei mal dahingestellt. To Love Somebody heißt der Track, ist auf dem neuen Album von ihr drauf, Cruel World. Und im September kommt sie auch zu uns nach Köln. Hier jetzt erstmal, wie gesagt, ist sie mit To Love Somebody.

0: Das ist die junge Freitagnacht und gleich oder nachher, so gegen 4.30 Uhr, da wird's spannend. Dann ist Mondfinsternis das Stichwort der Stunde. Kollege Ronny Thorau, es gibt so eine Mondfinsternis dann. Was kann man da sehen und worauf muss ich achten?
1: Also erstmal muss man früh aufstehen. Die Mondfinsternis beginnt um kurz nach 4.30 Uhr am Freitagmorgen. Da wandert der Mond dann in den Kernschatten der Erde hinein, verdunkelt sich bis zu 94%. Das ist dann um kurz nach 6. Da ist der Vollmond aber schon fast untergegangen. Und der Sonnenaufgang erschwert die Beobachtung zusätzlich. Am besten kann man also die Aufbauphase sehen ab 4.30 Uhr, wenn die Bewölkung mitspielt. Dafür sind die Vorhersagen allerdings vielerorts nicht besonders gut. Man braucht also Glück. Wenn man das hat, kann man die Mondfinsternis aber mit einem guten Teleobjektiv oder auch mit dem Smartphone ganz gut direkt fotografieren.
0: Na schauen, könnt ihr also gleich mal auschecken, ob das klappt. Wir halten fest, gut zwei Wochen nach der Sonnenfinsternis, wo wir alle ausgeflippt sind, gibt es also jetzt gleich das nächste besondere Schauspiel am Himmel, eine Mondfinsternis. Hier jetzt die Toten Hosen mit Tage wie diese.
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0: Das Wetter.
1: Ja, heute sind viele Wolken unterwegs. Das Ganze geht dann eigentlich so bis zum Nachmittag, die meiste Zeit noch trocken. Dann sind Schauer und örtlich auch Gewitter mit Starkregen möglich. Höchstwerte bekommen wir zwischen 20 und 24 Grad. Der Samstag, der wird schon entspannter, viele Wolken, aber ab und zu hier auch mal etwas Regen möglich, dann bis 24 Grad wieder.
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2: Zurzeit liegen uns keine Meldungen vor. Wir wünschen allen unterwegs gute Fahrt.
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1: Ja, einen schönen guten Morgen an diesem ganz frühen Freitag. Und ich habe es eben gesagt, ne, wettertechnisch wird das heute nicht ganz so cool, aber das kann uns ja egal sein. Wir machen trotzdem eine Sommerparty. Darum spiele ich euch jetzt Summer Jam von Underdog Project.

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3: Ich habe eine neue Partnerin kennengelernt. Ich bin jetzt schon seit einigen Jahren mit einer wirklich fantastischen Frau zusammen. Allerdings musste ich letztens als Gamechanger meines Lebens feststellen, dass es einen Grund gibt, warum diese Frau sich in mich verliebt hat. Die hat nämlich überhaupt keinen Geschmack. Wirklich gar keinen Geschmack. Das überrascht jetzt viele hier nicht, das spüre ich gerade schon. Aber es war für mich, also meine Frau ist überraschenderweise eine sehr gut aussehende Frau. Sie ist wirklich so eine klassische 10. Kennt ihr diese Einteilung? 10? 10 bedeutet also von Gott an einem guten Tag aus einem Stück Marmor geschlagen. Wirklich. Und ich bin eine 4. Also ich bin jetzt keine 1 so, weiß ich nicht, passt bei den Goonies aufs Piratenschiff auf oder so. Ich bin so eine klassische 4. Ich bin so ein besser als nix Mann. So an Karneval, nach 6 Kölsch. Ich alleine auf der Tanzfläche, guckst du als Frau rüber und denkst, ja, besser als nix.
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1: Ich bin Thomas Rockt. Nach der Sturzflut im Grenzgebiet zwischen Nepal und China bergen Retter immer mehr Tote. Nach neuen Angaben der nepalesischen Polizei sind mindestens 389 Menschen ums Leben gekommen. Mehr als 1300 Menschen werden noch vermisst, darunter auch einige deutsche Touristen.
2: Die Bilder sind wie aus einem Katastrophenfilm. Die ganze Region liegt unter dickem Schlamm. Dörfer und Infrastruktur sind zerstört. Erste Untersuchungen deuten auf einen gewaltigen Abbruch von Eis und Felsen hin. Dadurch könnte sich ein Fluss aufgestaut haben. Als die Blockade brach, wurden enorme Wassermassen freigesetzt. Die Armee hat derweil damit begonnen, hunderte Überlebende auszufliegen, darunter auch Ausländer. Aus Bangkok, Carola Frenzen.
1: Mehr als 10 Jahre nach dem Absturz einer Germanwings-Maschine in den Alpen beginnt heute in Braunschweig ein neuer Prozess um zusätzliches Schmerzensgeld. Hinterbliebene fordern bis zu 110.000 Euro vom Staat. Im März 2015 war eine Germanwings-Maschine auf dem Weg von Barcelona nach Düsseldorf in den französischen Alpen abgestürzt. 150 Menschen kamen ums Leben. Ermittlungen ergaben, dass der damalige Co-Pilot das Flugzeug absichtlich gegen einen Berg gesteuert hatte. Nach Überzeugung der Kläger ist die Flugtauglichkeit des Co-Piloten damals nicht ausreichend überwacht worden. Die Auslosung der Ligaphase der Fußball-Champions League hat den deutschen Clubs überwiegend machbare Aufgaben beschert. Nur für RB Leipzig kommt es hart. Der BVB muss lange Reisen machen.
3: Für Borussia Dortmund stehen dabei Reisen ins mehr als 4000 Kilometer entfernte Baku in Aserbaidschan zu Sabah FK und zum Vorjahresüberraschungsteam aus Norwegen Bodø Glimt an. Auf Bayern München wartet ein Auswärtsspiel bei Atletico Madrid an jenem Ort, wo auch das Endspiel stattfinden wird. Auf dem Weg dorthin dürfte der englische Meister FC Arsenal in der Ligaphase der stärkste Gegner sein. Reihenweise attraktive Gegner erhielt RB Leipzig. Neben dem Gastspiel bei Real Madrid geht es auch zu Manchester United und der VfB Stuttgart bekommt es unter anderem mit Galatasaray Istanbul zu tun. Dirk Zeitler, Nachrichtenredaktion.
1: Der SC Freiburg ist souverän in die Ligaphase der Fußball-Conference League eingezogen. Die Freiburger setzten sich im Playoff-Rückspiel gegen den FC Motherwell mit 4:1 durch. Schon das Hinspiel in Schottland hatte der SC mit 3:1 gewonnen.
4: Das Wetter. Heute wechselnd bis stark bewölkt und nachmittags Schauer und örtlich Gewitter mit Starkregen. Höchstwerte zwischen 20 und 24 Grad. Also das kann lokal mal ungemütlich werden. Schauen wir schon mal auf den Samstag. Der wird wieder entspannter. Viele Wolken, aber ab dem Nachmittag hier und da etwas Regen. Höchstwerte dann eigentlich genauso wie heute. Also wieder bis 24 Grad.
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5: A3 Köln-Frankfurt. Zwischen Kreuzbonn, Siegburg und Bad Honnef-Linz. 1 Kilometer Stau. Und A4 Aachen-Köln zwischen Kreuz Köln-West und Köln-Eiffeltor. 1 Kilometer stockender Verkehr. Wir wünschen allen unterwegs gute Fahrt.
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4: Kurz nach 5, einen schönen guten Morgen wünsche ich euch, Robert Jantz ist hier und jetzt habe ich Musik für euch von Kamrat. In Wuppertal geboren, in Velbert aufgewachsen und den Song, den wir jetzt hören, der heißt Be Mine, ist auf seiner aktuellen EP Trying Not to Panic und ich finde ganz ehrlich, das ist für so einen Freitagmorgen, gerade für diese Uhrzeit, ein guter Plan. Keine Panik, einfach Freitag und dann Wochenende.

0: Pitbull war das mit Timber. Bin ich im November übrigens auf dem Konzert. Kevin Zimmer ist auch schon da. Kevin, da habe ich auch das Mr. Worldwide Kit schon bestellt. Weißt du, was da drin ist?
1: Jetzt bin ich gespannt.
0: Diese Glatzen, da freue ich mich schon ganz besonders drauf.
2: Ja. 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Was ist heute wichtig?
0: Aber darum soll es jetzt ja gar nicht gehen. Es passieren auch noch andere wichtige Dinge.
1: Ja, die Sommerpause ist auch so langsam in Berlin zu Ende. Heute gibt es ein Treffen der Fraktionsvorstände von SPD und CDU. Die wollen ja die Koalitionsarbeit vorbereiten, denn die Gesetzesvorhaben müssen ja noch durch den Bundestag und die Fraktionen müssen so gesehen geschlossen zustimmen. Unter anderem wird spekuliert, ob noch mal das Thema Rente neu aufgeschnürt wird.
0: Ui. Warten wir es mal ab. Das tun wir. Dann wird es einen spannenden Prozess bei unseren Nachbarn in Niedersachsen geben. Es geht nochmal um den Germanwings-Absturz von vor 11 Jahren.
1: Genau, am 24. März 2015 stürzte ein Passagierflugzeug auf dem Weg von Barcelona nach Düsseldorf in den französischen Alpen ab. Die 144 Passagiere und 6 Besatzungsmitglieder kamen dabei ums Leben. Der damalige Co-Pilot hatte die Maschine absichtlich in den Abgrund gesteuert. Die rund 30 Klägerinnen und Kläger machen in diesem Zivilverfahren Schadenersatzansprüche in Höhe von jeweils 500 Euro bis 110.000 Euro gelten. Zur Begründung sagen sie, die Flugtauglichkeit des Co-Piloten sei in der Zeit vor dem Absturz nicht ausreichend überwacht worden.
0: Okay, dann nochmal was Fröhliches. Die Bundesliga beginnt wieder.
1: Endlich, heute ja. Das erste Spiel der neuen Saison Bayern München gegen den VfB Stuttgart. 20.30 Uhr ist Anstoß. Das erste Spiel wird auch im Free-TV gezeigt, Sat.1 überträgt.
0: Wer das verpasst, hat den Fußball nie geliebt. Danke, Kevin Zimmer.

0: Im Moment fühlt sich die Luft draußen vielleicht noch so ein bisschen schwül an von dem heißen Tag gestern, aber heute wird es auf jeden Fall nicht mehr so warm. Um die 23 Grad gibt es an der Spitze. So ein bisschen Sonne ist zwar auch noch mit dabei, heute sind aber auch schon wieder deutlich mehr Wolken unterwegs. Die können auch mal den einen oder anderen Schauer mitbringen. Dafür sieht es auf den Straßen aktuell wieder sehr entspannt aus. Es gibt aktuell keine Staus oder irgendwelche Störungen, Blitzer. Da kommt ihr ganz gut durch. Gute Fahrt euch.
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2: Einen schönen guten Morgen wünsche ich euch an diesem ganz frühen Freitag. Ja, ihr macht euch wahrscheinlich gerade ready, trinkt den ersten Kaffee des Tages. Dann möchte ich euch bei eurer Morgenroutine auch gar nicht weiter stören. Ich versorge euch jetzt mit guter Musik. Jetzt einen ganz wunderbaren Song habe ich hier für euch. Bleeding Love von Leona Lewis. Mein Name ist Robert Jans. Schön, dass ihr am Start seid.

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0: Ich sage es ja immer wieder, also wenn irgendjemand der Gott des Entertainments ist, dann ist das Robbie Williams, gerade gehört mit Let Me Entertain You. So, und jetzt nehmen wir uns an diesem ganz frühen Freitagmorgen mal einen kurzen Augenblick.
1: 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Eine Krise im Job oder ein Problem, bei dem man mit seinem Latein am Ende ist. Das Einzige, was jetzt noch hilft, ist ein Wunder. Aber was ist denn bitte schön ein Wunder? Ein magischer Moment, der alles zum Guten wendet? Der heilige Johannes Don Bosco hat es im 19. Jahrhundert mal so beschrieben. Er forderte: Tut, was ihr könnt. Gott wird tun, was wir nicht können. Vertraut alles Jesus an und ihr werdet erleben, was Wunder sind. Spannend, oder? Denn das heißt nicht, lass den lieben Gott mal machen, der richtet schon alles irgendwie. Nein, Don Bosco sagt, erstmal muss ich tun, was ich tun kann. Und das so gut ich kann. Und dann kann ich Gott um Rat fragen. Wie weiter? Was nun? Das ist keine Garantie, dass mit einem Fingerschnipsen alles gut wird. Doch es ist das Vertrauen darauf, dass Gott bei mir ist, wenn ich mal nicht weiter weiß, dass es weitergeht. Die Liebe Gottes, für mich ist sie das größte Wunder überhaupt. Daniel Heinze von der Katholischen Kirche für Augenblick mal.
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1: Mit Marc Weiß. Schönen guten Morgen. Der Absturz einer Germanwings-Maschine in den Alpen mit 150 Toten ist über 10 Jahre her. Aber juristisch abgeschlossen ist das Unglück noch immer nicht. Vor dem Landgericht Braunschweig geht es am Vormittag um zusätzliches Schmerzensgeld. 30 Hinterbliebene fordern vom Staat jeweils bis zu 110.000 Euro. Malte Albrecht aus dem News-Team, worum genau geht es und wie wird das begründet?
2: Ja, die Hinterbliebenen sagten, der Co-Pilot, der die Maschine damals absichtlich zum Absturz brachte, hätte gar nicht im Cockpit sitzen dürfen. Die Untersuchungen nach dem Unglück hatten ja gezeigt, dass er psychisch instabil war und schon früher Selbstmordgedanken hatte. Das wusste auch sein Arbeitgeber, trotzdem bestand er alle Prüfungen. Dafür verantwortlich ist das Luftfahrtbundesamt, also quasi der Staat. Die Kläger argumentieren, wären die Untersuchungen strenger gewesen, wie es das Gesetz vorsehe, wäre es gar nicht zum Absturz gekommen. Die Lufthansa hatte den Hinterbliebenen damals schon mehrere 10.000 Euro gezahlt. Nun fordern sie zusätzliches Schmerzensgeld. Ob sie damit Erfolg haben, ist aber eher fraglich. Das Gericht hat schon vorab Zweifel geäußert, ob der Staat überhaupt verantwortlich dafür war, dass der Co-Pilot alle Gutachten bestanden hat. Das sei eigentlich Sache des Arbeitgebers.
1: Infos von Malte Albrecht. Vielen Dank. Jetzt die weiteren Themen in der Zusammenfassung. Ärztepräsident Reinhardt warnt vor der Gesundheitspolitik der AfD. Die Rechten wollen im Falle einer Regierungsübernahme in Sachsen-Anhalt möglichst keine ausländischen Ärzte mehr im Land haben. Reinhardt sagte dagegen, ausländische Ärzte seien schon heute unverzichtbar. In Krankenhäusern, Reha-Kliniken und auch in der ambulanten Versorgung, vor allem im ländlichen Raum. Die Grünen fordern von der Bundesregierung einen Gaskrisengipfel. Grund sind die niedrigen Füllstände der großen Speicher. Die Lage sei ernst, sagte Grünen-Energieexperte Keller. Wegen des Iran-Krieges sind die Gaspreise in diesem Sommer sehr hoch. Deshalb haben Händler deutlich weniger Gas bisher für den Winter gekauft und gespeichert. In Nepal ist die Zahl der Toten nach der Flutkatastrophe auf mindestens 469 gestiegen. Laut Polizei vor Ort wurden 1.545 Menschen gerettet. Über 1.400 werden noch in dem Gebiet zwischen Nepal und Tibet vermisst. Nach Supercup, DFB-Pokal und den unteren Ligen startet heute auch die erste Fußball-Bundesliga in die neue Saison. Eröffnet wird das Ganze am Abend in der Allianz Arena. Der FC Bayern empfängt dort den VfB Stuttgart. Die neue Spielzeit beginnt dann damit praktisch genau wie die letzte aufgehört hatte. Vor 3 Monaten besiegten die Bayern im DFB-Pokalfinale in Berlin die Stuttgarter mit 3:0. Das Team von Vincent Kompany gilt auch in der 34. Saison als absoluter Titelfavorit. Und das waren die Nachrichten mit Marc Weiß.
3: Die Luft ist noch sehr drückend und schwül im Moment. Ich hoffe, das gibt sich im Laufe des Tages. Das hat sich ja wieder deutlich abgekühlt. Nur um die 23 Grad sind heute noch drin. 19 sind es aber schon in Unna, 18 in Selm. Insgesamt wird es heute wieder sehr bunt. Zwischendurch mal Sonne, etwas windiger und nass werden kann es auch. Morgen sieht das ähnlich aus. Sonntag soll es größtenteils trocken bleiben. Aktuell gibt es noch keine Staus oder Störungen, aber es gibt schon einen Blitzer, der steht in Werne auf der Horster Straße. Das ist noch die Hildegard. Staus und Blitzer könnt ihr uns immer gerne kostenlos melden unter der 0800 5 3 x 7 988.
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3: Ein BVB-Wichtel, der ab dem 1. Dezember bei Jasna in sein kleines Häuschen einzieht. Das schwarz-gelbe Foto haben wir zum Beispiel von ihr bekommen. Die sammeln wir ja heute. Und mit etwas Glück bekommt ihr dann BVB-Karten von uns. Das erklären wir euch aber gleich nochmal genauer. Ich bin Alessa Mischel. Einen schönen guten Morgen euch.

0: Heute Morgen habe ich hier direkt in den Fotos bei WhatsApp eine Spinne gesehen. Da war ich schon verstört, so früh am Morgen. Aber kreativ war es, das gebe ich zu. Wir spielen heute zum ersten Mal die VIP-Challenge von Brinkhoffs hier bei Antenne Ona. Dortmund spielt zu Hause gegen den Hamburger SV. Los geht's um 18.30 Uhr und wir haben für euch VIP-Karten. Jetzt ist nur die Frage, Johanna Penzig aus dem Antenne Ona-Team, wer geht denn dann hin?
1: Ja, ist eine gute Frage. Bei der VIP-Challenge stellen wir ja hier eine Aufgabe und wer die erledigt, kommt in den Lostopf, hat also die Chance hinzugehen. Und heute starten wir mal, ich würde sagen, ziemlich entspannt rein in die Challenge. Wir brauchen nämlich von euch ein Foto und zwar eins, auf dem irgendwas Schwarz-Gelbes drauf ist.
0: Also Trikot oder Fanschal wären ja schon mal super, aber im Grunde geht ja auch eigentlich alles andere.
1: Ja, eigentlich geht alles. Also Fanartikel vom BVB gehen, muss aber gar nicht sein. Vielleicht habt ihr ja auch einfach nur ein schwarzes und ein gelbes T-Shirt, da muss gar nicht BVB draufstehen. Oder ihr habt vielleicht eine Biene, die ihr fotografieren könnt, gerade bei euch zu Hause drin. Schickt uns das einfach zu. Schwarz-gelber Nagellack, schwarz-gelbe Muffins, ganz egal was drauf ist. Auf dem Foto müssen einfach nur die zwei Farben drauf sein. Und dann seid ihr drin im Lostopf und ausgelost wird dann gegen Ende der Sendung.
0: Ja, und der oder die Glückliche bekommt von uns dann zwei VIP-Karten. So ein paar Bilder haben wir ja auch schon bekommen,
1: ja,
0: Kreative.
1: Ja, du hast gerade schon die Spinne erwähnt. Die war natürlich gruselig. Aber zum Beispiel Gisela, die hat eine BVB-Torte gebacken. Für Julian offensichtlich.
0: Auch süß.
1: Stand auf der Torte drauf. Bernd hat seine Fahrradtasche geschickt. Und Simone auch sehr süß in einem Bienenkostüm hat sie sich geschickt. Und Matthias hat sich irgendwie einfach gemacht. Aber ist auch okay, eine BVB-Tasse irgendwie. Gerade beim Frühstück, da war bestimmt Kaffee drin. Hat er nämlich um 3:30 geschickt.
0: Ja, kann ich schon verstehen. Also es waren viele Fanartikel vom BVB dabei. Aber das ist ja auch völlig okay. Ich habe aber auch schon ein paar Sonnenblumen gesehen.
1: Ah,
0: also lasst euer Kreativität da freien Lauf. Also Hauptsache dann eben hier die schwarz-gelbe Spinne aus dem Garten. Ne? Da war ich heute Morgen um 5 Uhr auch direkt wach, als ich die gesehen habe, weil es mich geschüttelt hat. Schickt uns gerne noch eure schwarz-gelben Fotos hier bei Antenne Ona an die 0800 5 3 mal die 7 988.
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Michael Schulte, 5 a.m. hier bei Antenne Unna. Dieses Wochenende ist bei uns im Kreis Unna wieder einiges los, alleine 2 Straßenfestivals, einmal in Schwerte und einmal in Werne. Und damit das da heute auch richtig gut starten kann, gibt's heute Morgen in Werne schon mal eine Änderung. Der Wochenmarkt wird nämlich verlegt, und zwar auf die Konrad-Adenauer-Straße. Also es gibt alles wie gewohnt, aber eben an einem anderen Standort. Und wenn ihr nachmittags direkt wieder in die Stadt geht, gibt's dann auch das Sparkassen-Straßenfestival. Kommt gut ins Wochenende mit Antenne Unna.

0: 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Einen schönen guten Morgen euch.
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0: halb sieben.
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2: Mit Malte Hartzem, schönen guten Morgen. Kurz vor dem Schulstart macht die Kreispolizei darauf aufmerksam, dass von Elterntaxis Gefahr ausgehe. In einem Social-Media-Video heißt es, Ausreden für Elterntaxis gebe es viele. Aber gerade vor den Schulen sorgten die haltenden und rangierenden Autos schnell für unübersichtliche und gefährliche Situationen. Deswegen bittet die Kreispolizei, die Bereiche vor den Schulen möglichst frei zu halten und die Kinder die letzten Meter zu Fuß gehen zu lassen. In Lünen geht die Stadt auch schon seit vergangenem Jahr gegen Elterntaxis vor. Vor vielen Grundschulen sind neue Haltestellen für Eltern und ihre Kinder. Die sind dann etwas weiter weg von der Schule. In Brambauer hat die Polizei im vergangenen Jahr eine Schulstraße vor der Elisabeth-Schule eingerichtet. Bahnpendler müssen heute Morgen etwas Geduld mitbringen. Die Strecke zwischen Unna und Soest ist gesperrt. Dort ist ein Baum in die Oberleitung gestürzt. Deswegen kommt es zu Verspätungen und Ausfällen. Das meldet das Portal zuginfo.nrw. Die Feuerwehr im Kreis Unna hat uns gesagt, der Baum hatte durch den Kontakt mit der Leitung gebrannt. Der Einsatz ist aber schon lange beendet. Davon betroffen ist die RB 59. Die Regionalbahnen aus Richtung Dortmund enden und beginnen in Unna. Es gibt einen Ersatzverkehr mit einem Bus zwischen Unna und Soest. Die spektakuläre Sonnenfinsternis vor zwei Wochen hatte schon viele bei uns im Kreis Unna begeistert. Astronomiefans haben auch noch in diesen Minuten ein besonderes Himmelsereignis bei uns, eine partielle Mondfinsternis. Dabei wandert der Mond durch den Schatten der Erde. Das Maximum der Mondfinsternis war schon um 6.12 Uhr. Weil der Mond gegen 6:45 untergeht, ist das Spektakel spätestens dann auch schon vorbei. Wer sich die Mondfinsternis jetzt noch anschauen will, braucht eine freie Sicht nach Südwesten. Wegen der Wolken kann das heute allerdings etwas schwierig werden. Eine Schutzbrille braucht ihr dafür nicht.
0: Danke dir, Malte. Na, das ist auf jeden Fall der wärmste Morgen dieser Woche. Aber wir kommen ja auch gestern von 30 Grad. Da ist der Kreis noch so ein bisschen aufgeheizt. 19 Grad sind es schon in Kamen und Fröndenberg. So viel mehr kommt da tatsächlich aber heute nicht mehr oben drauf. Dafür gibt es dann eine Mischung aus Sonne, Wolken, Regen und auch ein bisschen Wind. Es gibt aktuell immer noch keine Staus, dafür wird weiter geblitzt in Werne auf der Horster Straße. Gute Fahrt euch!
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0: So schnell ist die Woche schon wieder rum. Kommt gut ins Wochenende mit uns. Alessa Mischel hier für euch, jetzt Luis Capaldi.

0: Ich war damals in der Schule im Deutsch-LK, von daher Goethe und ich sind vom Thema her ganz dicke nicht, aber er hat unsere Abschlussfahrtpullis inspiriert. Da stand irgendwas mit, ich glaube, sowas wie meist Dichter als Denker drauf. Heute hätte Goethe Geburtstag und ihr merkt schon, der Dichter ist auch heute noch überall.
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2: Goethe ist überall. Jede Stadt, die was auf sich hält, hat einen Goetheplatz oder wenigstens eine Goethestraße oder einen Goethekreisel. Und wir alle sagen diese Dinge ständig. Des Pudels Kern, die Gretchenfrage, der Weisheit letzter Schluss. Warum liegt hier überhaupt Stroh? Kranplätze müssen verdichtet sein. Vieles davon kommt von ihm. Auch wenn wir bei WhatsApp ja heutzutage anders formulieren. Er hätte getextet:
3: Meine Teuerste, mich dürstet nach deiner Gesellschaft. Wann vermagst du zu erscheinen?
2: Leider reicht die Aufmerksamkeitsspanne heute oft nicht mehr für Goethes Texte. Faust 1 und 2 hätten 2026 auch nicht mehr 500 Seiten. Die müssten schon insgesamt in eine Kurznachricht passen. Sinngemäß:
4: Digga, hab Scheiße gebaut. Das mit Gretchen tut mir mega leid.
2: Und ein Faust-Emoji.
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Das klang im ersten Moment ein bisschen wie so ein Feuerwerkskörper. Wir haben ein Video von Siegfried an die Antenne Ona WhatsApp-Nummer bekommen. Da hat er den Baum gefilmt, der in Ona auf die Oberleitung gefallen ist von der Bahn. Durch den Strom fing der immer wieder Feuer und knackte auch so ein paar Mal. Im Moment ist die Strecke zwischen Ona und Soest ja auch noch gesperrt, das sagt das Portal Zuginfo.nrw. Die Bahnen aus Dortmund enden und starten in Ona und zwischen Ona und Soest gibt es dann Teilausfälle, aber da ist ein Ersatzverkehr eingerichtet. Das Ende kann auch noch nicht ganz eingeschätzt werden, sagt die Bahn, aber da halten wir euch auf dem Laufenden. Antenne Ona ist hier.

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1: Mit Marc Weiß. Schönen guten Morgen. Nächste Woche Mittwoch beginnt für etwa 2,5 Millionen Schülerinnen und Schüler hier in Nordrhein-Westfalen das neue Schuljahr. Am Vormittag will Schulministerin Feller die wichtigsten Schwerpunkte und Änderungen vorstellen. Ein großes Thema dabei, der Rechtsanspruch auf einen Ganztagsplatz für Grundschüler. Der gilt seit diesem Monat zunächst für die Erstklässler und sorgt für viel Gesprächsstoff. Frage an Rosena Sjandi im Landtagsstudio Düsseldorf. Wie ist da der aktuelle Stand der Dinge?
2: Ja, der Bedarf an dieser Nachmittagsbetreuung ist groß. Davon muss man ausgehen und NRW baut weiter aus. Aktuell gibt es rund 500.000 solcher Plätze im Land. Im kommenden Jahr sollen es 50.000 mehr werden. Ob das reicht, ist nicht ganz klar, denn nicht jede Familie, die jetzt Anspruch hat, wird das Angebot auch nutzen wollen. Der neue Rechtsanspruch gilt erstmal nur für die Kinder der ersten Klassen, wird in den kommenden 3 Jahren dann auch auf alle Grundschulkinder ausgeweitet. Und noch ein Thema wird bei den Schülerinnen und Schülern in diesem Jahr eine Rolle spielen, das Wohlbefinden. Schulen können sich freiwillig am sogenannten zentralen Schülerfeedback beteiligen. Bis zu 40 Fragen werden darin von den Schülern beantwortet, dazu wie es ihnen geht an der Schule, anonym und digital. NRW-Schulministerin Feller sagte mir vor einigen Monaten schon, worum es ihr dabei geht.
3: Wir haben halt festgestellt, dass viele Schülerinnen und Schüler sagen, sie fühlen sich psychisch belastet, sie fühlen sich nicht gesehen an Schule, und das ist eine Möglichkeit, das eben herauszufinden.
2: Das Ziel ist, dass sich Stimmung und Atmosphäre an den Schulen zum Besseren wenden. Dafür muss man aber erst wissen, wie der Stand der Dinge ist.
1: Rosena Sjandi mit Infos. Vielen Dank. Jetzt die weiteren Themen in der Zusammenfassung. Im Sturzflutkatastrophengebiet zwischen Nepal und Tibet behindern neue Regenfälle die Rettungsarbeiten. Gerade eben wird gemeldet, dass die Einsätze zumindest in Tibet gestoppt wurden. Über 1.400 Menschen werden in dem Gebiet noch vermisst. Nach Supercup, DFB-Pokal und den unteren Ligen startet heute auch die erste Fußball-Bundesliga in die neue Saison. Eröffnet wird das Ganze heute Abend in der Allianz Arena. Der FC Bayern empfängt den VfB Stuttgart. US-Präsident Trump ändert wieder einmal geografische Fakten. Er benennt einen See in den USA nach seinen Vorstellungen um. Es geht um den Ontario-See zwischen den USA und der kanadischen Provinz Ontario. Dieser See heißt ab sofort Lake America. Bei der Präsentation im Weißen Haus zeigte Trump eine Landkarte, schon mit dem neuen Namen des Sees. Dazu der Schriftzug Making the Great Lakes Even Greater, also die großen Seen noch größer machen, offenbar in Anlehnung an Trumps Make America Great Again Kampagne. Hintergrund der Namensänderung ist der Dauerhandelsstreit mit Kanada. Der war am Wochenende eskaliert. Nachdem die US-Regierung hohe Zölle gegen Kanada verkündet hatte, reagierte Kanada mit Gegenzöllen. Und das waren die Nachrichten mit Marc Weiß.
4: Na, wenn er sonst keine Probleme hat, der Trump. Wir schauen aufs Wetter. Das kurze Sommerhoch gestern ist heute schon wieder vorbei. Es sind jetzt schon einige Wolken unterwegs. Die können auch mal Regen mitbringen. Sonne gibt's nur zwischendurch. Um die 23 Grad sind maximal drin. 19 sind's im Moment in Bergkamen, 20 in Holzwickede. Morgen ist auch noch Regen mit dabei, vor allem vormittags. Sonntags gibt's dann einen Sonne-Wolken-Mix. Auf den Straßen ist immer noch alles frei, aber es wird weiterhin geblitzt in Werne auf der Horster Straße. Sollte da noch was fehlen oder ihr entdeckt doch irgendwelche Staustörungen, schickt uns gerne eine WhatsApp oder ruft einmal kurz kostenlos durch unter der 0800 5 3 x 7 988.
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4: Wo ist der genetische Zwilling von Levin? Vielleicht ja am Wochenende in Böen. Der Junge aus dem Kreis Unna braucht für seine Krankheit eine Knochenmarkspende. Deswegen versuchen viele Menschen zu helfen. Zum Beispiel jetzt am Sonntag. Die Details bekommt ihr gegen 10 nach 7. Alessa Mischel für euch im Studio.

0: Letzte Woche habt ihr es bei Antenne Ona vielleicht schon mitbekommen. Levin aus Bönen hat eine seltene Krankheit und sucht deshalb seinen genetischen Zwilling, damit er eben wieder gesund werden kann. Und ihr könnt diesen Sonntag sogar dabei helfen. Bei der Spielvereinigung Bönen könnt ihr euch nämlich typisieren lassen, also eine ganz einfache Speichelprobe. Seitdem es den Aufruf dazu gibt, ist auch schon viel passiert. Das sagt Lars Elzhoff von der Spielvereinigung.
1: Was wir in den letzten 2 Wochen erlebt haben an Zuspruch, an positiver Energie, 1000 geteilte Beiträge, ganz tolle Nachrichten auch, die Eltern erreicht haben, ein ausgerufenes Spendenziel, was innerhalb von einer Woche erreicht wurde. Das ist Wahnsinn und freut uns einfach riesig für Levin und seine Familie, dass unser kleiner Beitrag dazu ein bisschen geholfen hat, das Ganze ins Rollen zu bringen.
0: Das ist wirklich mega, aber genau so ein Engagement braucht Levin jetzt auch und auch noch weiterhin. Sein Wunsch ist es nämlich, gesund zu werden und dann wieder Fußball spielen zu können. Die Aktion am Sonntag kann die nächste große Chance für ihn sein. Wir haben mit seiner Mutter darüber gesprochen.
2: Wenn man dann das endgültige Ergebnis bekommt, ist es halt einfach trotzdem nochmal ein Schock und es steht dann halt alles fest. Es ist final und man weiß, okay, jetzt ist es so, wie es ist. Die Tatsache, dass man plötzlich weiß, dass man ein schwer krankes Kind zu Hause hat, ist halt auch, ja, dann nochmal auf jeden Fall sehr emotional aufreibend.
0: Dafür ist es aber ganz einfach, Levin zu helfen. Eine Speichelprobe und ihr seid schon registriert. Ihr könnt übrigens auch ein Registrierungsset nach Hause bekommen und dann einfach von da aus eine Spende senden. Eine Typisierung hat dabei sogar ein größeres Ausmaß, als man jetzt vielleicht denkt.
2: Ich muss aber auch dazu sagen, dass es nicht nur wichtig für Levin ist, sondern für alle anderen, die eine Knochenmarkspende benötigen. Und das ist einfach so schön, dass da so viele jetzt sich wirklich hinterhängen und das unterstützen.
0: Das ist wirklich schön. Und hoffentlich schließen sich da am Sonntag noch mehr Menschen an. Los geht es um 13 Uhr und geht bis 18 Uhr auf dem Sportplatz der Spielvereinigung Bönen. Neben Fußballspielen und dieser Typisierungsaktion der DKMS gibt es auch Waffeln und Kuchen. Gehört habt ihr das hier bei Antenne Ona.

Mittlerweile ist der Mond ja auch schon wieder untergegangen. Ich muss aber auch dazu sagen, ich habe es heute Morgen gekonnt, verpeilt, da mal hinzusehen. Sonst hätte ich eventuell was gesehen. Alessa Mischel hier für euch bei Antenne Ona. Das Wetter war jetzt heute Nacht aber definitiv auch nicht auf unserer Seite. Es war sehr bewölkt. Von daher haben die meisten von der Mondfinsternis vermutlich nichts mitbekommen. Das war ja aber auch wirklich nur eine partielle. Da war der Mond halt so ganz leicht verdunkelt. Aber es gibt gute Nachrichten. Die nächste Chance dann sogar auf eine totale Mondfinsternis, die ist am 31. Dezember 2028. Also es dauert nicht ganz so lange wie bei der Sonnenfinsternis. Da müssen wir ja jetzt tatsächlich erstmal ein paar Jahrzehnte warten. Ihr hört Antenne Ona. Einen schönen guten Morgen euch.

Na, nach dem Song bin ich jetzt auf jeden Fall wieder wach. Der nächste wird jetzt wieder ein bisschen ruhiger. Das ist vielleicht wieder eher was zum Schunkeln. Phil Collins mit Another Day in Paradise. Und vor den Nachrichten gibt's dann Nico Santos mit Ray of Light. Das ist dann, ja, sagen wir so eine Mischung aus langsam und auch ein bisschen peppiger. Er hat Antenne Unna.

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0: Es ist jetzt 7:30.
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2: Mit Malte Hartzem. Schönen guten Morgen. Für die neuen Erstklässler geht es am Donnerstag bei uns im Kreis los mit der Einschulung. Bis dahin ist noch etwas Zeit, den Schulweg richtig zu üben. Dazu rät zum Beispiel Josef Weiß von der Deutschen Verkehrswacht.
3: Das Schulwegtraining beginnt mit der Wahl des sichersten und besten Schulwegs. Also die Eltern sollten sich die Situation genau angucken. Wo sind gefährliche Stellen? Kann ich die umgehen?
2: Auch die Polizei im Kreis Unna macht gleichzeitig darauf aufmerksam, dass Elterntaxis gefährlich sein können. Gerade vor den Schulen sorgen Eltern, die ihre Kinder zur Schule fahren, schnell für unübersichtliche und gefährliche Situationen. Deswegen bittet die Polizei, die Bereiche vor den Schulen möglichst frei zu halten und die Kinder die letzten Meter zu Fuß gehen zu lassen. Borussia Dortmund hat in der Champions League ein machbares Programm zugelost bekommen. Mit dem FC Arsenal wartet aber auch der Finalist aus dem letzten Jahr auf den BVB. Antenne Unna Sportreporter Julian Schildheuer mit einer Einschätzung.
4: Das Auswärtsspiel in Nordlondon wird wohl das Schwierigste. Auch gegen Aston Villa muss der BVB auswärts ran. Kaderwert mehr als eine 500 Millionen Euro. Schwierig. Gegen Athen, Bodø/Glimt, Villarreal, Betis Sevilla und Sabah FK aus Aserbaidschan geht Dortmund aber als Favorit in die Partien. Zünglein an der Waage könnte erneut das Heimspiel gegen Inter Mailand sein. Die 0:2-Niederlage letzte Saison trug dazu bei, dass der BVB in die Champions League Playoffs musste und dort gegen Bergamo ausschied.
2: Bahnpendler müssen heute Morgen etwas Geduld mitbringen. Die Strecke zwischen Unna und Soest ist gesperrt. Dort ist ein Baum in die Oberleitung gestürzt. In der Folge kommt es zu Verspätungen und Ausfällen, meldet das Portal Zuginfo NRW. Die Feuerwehr im Kreis Unna hat uns gesagt, der Baum hatte durch den Kontakt mit der Leitung gebrannt. Der Einsatz ist aber beendet. Davon betroffen ist die RB 59. Die Regionalbahnen aus Richtung Dortmund enden und beginnen in Unna. Es gibt einen Ersatzverkehr mit einem Bus zwischen Unna und Soest. Details findet ihr auf antenneunna.de.
0: Danke dir, Malte. Wenn ihr die Sonne heute Morgen für ein schickes Foto entdeckt, gerne her damit, aber das könnte tatsächlich schwierig werden. Wir starten schon sehr bewölkt in den Tag. Insgesamt sind auch nur 5 Sonnenstunden drin. Stellenweise kann es dann auch mal nass werden. Dafür ist es jetzt schon angenehm warm. 20 Grad in Werne und Schwerte. Staus gibt es aktuell weiterhin nicht für euch, aber es wird geblitzt in Unna auf der Warsthausener Straße und in Werne auf der Horster Straße. Kommt gut durch.
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0: Gestern war noch Sommerwetter, heute geht es dann doch schon eher wieder Richtung Herbst. Der steht aber auch so langsam auf der Startlinie, zum Beispiel bei den Kürbissen. Da geht's jetzt los mit der Saison. Das ist ein Thema in der nächsten halben Stunde. Ich bin Alessa Mischel, einen schönen guten Morgen.

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0: Ich habe es gestern bei der Hitze gemerkt, es muss einfach nicht mehr sein. Da reichen mir die Temperaturen wie heute, also so ein bisschen Spätsommer. Kann es ruhig noch sein, vom Wetter her vor allem. Aber dann bin ich bereit für die Spaziergänge in raschelnden Blätterhaufen. Nächste Woche geht es ja auch schon los mit dem meteorologischen Herbstanfang. Der kalendarische ist erst am 23. September. Aber Johanna Penzek aus dem Antenne-Unterteam, wie sieht es denn bei dir aus mit deiner herbstlichen Stimmung?
1: Boah, also Anfang der Woche vielleicht noch, aber jetzt muss ich sagen, gestern das warme Wetter, ich bin total noch wieder in Sommerstimmung. Ich habe richtig Bock, noch den Sommer zu leben, der jetzt noch kommt. Aber bei dir ist das ja ein bisschen anders offensichtlich.
0: Ja, definitiv. Also ich habe gestern nur geschwitzt und dachte, reicht dann auch? Da kommt der Herbst jetzt passend zum Kuscheln, so auf der Couch mit Kakao in der Hand. Mhm. Und was ich halt auch super gerne mache, so lesen auf dem Balkon, wenn du dich schon mit so einem dickeren Pulli eindecken musst, vielleicht dann auch noch eine Decke. Und ich bin auch ein riesiger Fan von Suppen.
1: Ja, okay, ja, also. Herbstessen ist nicht zu verachten, so Eintöpfe, Kürbisse eben auch, ja. Richtig cool. Und die kommen jetzt übrigens auch wieder beim Hof Legges & Kam, der öffnet nämlich jetzt am Wochenende den Hofladen zur Kürbissaison. Mhm. Da gibt es dann 200 verschiedene Kürbissorten zum Essen und natürlich ganz viel Herbstdeko. Und ich glaube, auch ich würde dann da schon in eine herbstliche Stimmung kommen.
0: Ich finde, die machen das da aber auch immer sehr schön. Mhm. Also so wie die diesen Hof da immer schmücken, das sieht einfach nur toll aus. Aber heute ist ja auch nochmal das Wetter so ein bisschen mit Regen gemischt, genauso wie morgen. Aber auch im Herbst gibt es ja sonnige Tage. Also es muss ja nicht immer nur so useliges Herbstwetter sein. Da kommen dann mit den Kürbissen auch bestimmt wieder schnell alle Leute in Stimmung. Macht euch einen schönen Freitagmorgen mit Antenne Unna.

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Nach der Hitzewelle haben wir uns wahrscheinlich über den Regen letzte Woche gefreut. Da kam ja auch ein bisschen was runter. Aber das war mal gar kein Vergleich zu dem, was da in den Himalaya-Regionen runtergekommen ist. In Nepal und China werden immer noch über 1400 Menschen vermisst. Bisher gibt es über 470 Todesopfer. Die Rettungskräfte sind auf jeden Fall vor Ort. Dadurch, dass da aber teilweise alles zerstört und verschlammt ist, haben die Probleme, in die Katastrophengebiete zu kommen. Und heute und in den kommenden Tagen soll es da auch weitere Regenfälle geben. Deswegen warnen die Behörden vor Ort schon vor weiteren Fluten. Mehr Infos dazu gibt's auch gleich nochmal in den Antenne Unna Nachrichten um 8.

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1: Mit Marc Weiß. Schönen guten Morgen. Im Streit um die Gasvorräte in Deutschland für den kommenden Winter wird der Ton in Berlin rauer. Die Grünen warnen vor zu niedrigen Füllständen der deutschen Speicher und fordern deshalb einen Gaskrisengipfel. Weil die Gaspreise schon jetzt im Sommer recht hoch sind, haben Händler weniger Gas gekauft und gespeichert als sonst üblich. Die Einzelheiten dazu hat José Nasjandi.
2: Die deutschen Gasspeicher sind aktuell nur gut zur Hälfte gefüllt, mit rund 52%. Und eigentlich sollte der Füllstand bis zum 1. November im Schnitt 70% erreichen. Die Grünen halten das für schwierig, fordern deshalb, dass die Bundesregierung handelt. Grünen-Energiepolitiker Kellner sagte, es sei frustrierend, schon wieder über leere Gasspeicher sprechen zu müssen. Aber die Lage sei ernst. Bundeswirtschaftsministerin Reiche lächle die Warnungen einfach nur weg. Die Sorge ist, wenn später Gas fehlt, könnte es für Haushalte und auch für die Industrie sehr teuer werden. Das Wirtschaftsministerium sieht aktuell allerdings keine Gefahr für einen Gasmangel. Es betont, entscheidend seien nicht nur die Speicher, sondern auch Gaslieferungen über Pipelines und Flüssiggas. Gleichzeitig kommt aus der Union ein ganz anderer Vorschlag. CDU-Politiker Müller will Kohlekraftwerke wieder häufiger laufen lassen. Das könne Strompreise senken und insgesamt Gas sparen.
1: Infos von José Nasjandi. Vielen Dank. Und jetzt die weiteren Themen in der Zusammenfassung. Im Flutkatastrophengebiet zwischen Nepal und Tibet sind auf tibetischer Seite die Rettungsarbeiten unterbrochen worden. Nach Angaben aus China hat sich wieder Wasser zu einem riesigen See gestaut. Damit drohe eine weitere Sturzflut, heißt es von den Behörden. Die Rettungsteams wurden deshalb aus Sicherheitsgründen abgezogen. Ärztepräsident Reinhardt warnt vor der Gesundheitspolitik der AfD. Die rechtsextreme AfD Sachsen-Anhalt will im Fall einer Regierungsübernahme möglichst auf ausländische Ärzte verzichten. Reinhardt sagte, ausländische Ärzte seien schon heute unverzichtbar, gerade im ländlichen Raum. Mehr als 10 Jahre nach dem Absturz einer Germanwings-Maschine in den Alpen beginnt heute in Braunschweig ein neuer Prozess um zusätzliches Schmerzensgeld. Hinterbliebene fordern bis zu 110.000 Euro vom Staat. Sie werfen dem Luftfahrtbundesamt vor, die Flugtauglichkeit des für den Absturz verantwortlichen Co-Piloten nicht ausreichend überwacht zu haben. Nach Supercup, DFB-Pokal und den unteren Ligen startet heute auch die erste Fußball-Bundesliga in die neue Saison. Eröffnet wird das Ganze am Abend in der Allianz Arena. Der FC Bayern empfängt den VfB Stuttgart. Die neue Spielzeit beginnt damit praktisch genau wie die letzte aufgehört hat. Vor 3 Monaten besiegten die Bayern im Pokalfinale in Berlin die Stuttgarter mit 3:0. Und das waren die Nachrichten mit Marc Weiß.
3: 20 Grad in Lünen, 19 in Bönen. Dazu immer noch viele Wolken. Die Sonne habe ich hier vor dem Studiofenster heute noch nicht gesehen. Die soll aber im Laufe des Tages zwischendurch noch rauskommen. Regnen kann es aber auch. Das Wochenende wird insgesamt betrachtet dann auch eher grau. Es gibt einen kleineren Stau auf der A45 Hagen Richtung Dortmund. Zwischen dem Kreuz Hagen und dem Westhofener Kreuz, da stockt es auf 2 Kilometern. In 4 Minuten seid ihr da aber schon durch. Und es wird geblitzt in Unna auf der Fasthausener Straße und in Werne auf der Horster Straße. Staus und Blitzer könnt ihr uns immer gerne kostenlos melden unter der 0800 5 3x die 7 988.
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3: Es kam zumindest keine schwarz-gelbe Spinne mehr rein. Darüber bin ich schon mal froh. Ihr seid fleißig am Bilder schicken für die neue VIP-Challenge für BVB-Karten. Damit könnt ihr euch das Spiel morgen direkt angucken. Wenn es nach dem Trainer geht, sollte das ja auch direkt ein Sieg werden. Da sprechen wir gleich nochmal genauer drüber. Alessa Mischel, mein Name. Guten Morgen.

0: morgen Abend um 6:30. Was da los ist, das brauche ich den BVB-Fans, glaube ich, nicht zu sagen. Dann steigt auch der BVB in die neue Saison ein. Los geht's gegen den HSV und gerade das erste Spiel der Saison ist immer was ganz Besonderes, sagt BVB-Trainer Niko Kovac.
1: Es geht immer darum, dass man sich im Moment noch ein bisschen sucht, dass man im Moment nicht genau weiß, wo steht man, wo ist man im Vergleich auch zu den anderen Teilnehmern in der Bundesliga und deswegen wissen wir auch nicht genau, wo wir stehen. Die Vorbereitung, denke ich, gerade die letzten drei Spiele waren im Großen und Ganzen gut. Ja, das heißt aber nicht, dass das erste Bundesligaspiel von alleine läuft.
0: Der BVB hat einige neue Spieler im Kader, andere sind gegangen, also vieles muss sich da erstmal noch finden. Das gilt natürlich nicht nur für die Dortmunder, sondern für alle Teams, auch wenn die Topclubs der Bundesliga vermutlich wieder alte Bekannte sind.
1: Ich bin schon der Meinung, dass es immer wieder die üblichen Verdächtigen sind. Also klar, wir müssen über den FC Bayern nicht diskutieren. Der Marktwert dieser Mannschaft liegt um ein Vielfaches höher als, als bei anderen Mannschaften. Sie sind Favorit Nummer 1, klar, Leipzig, Leverkusen, denke ich, haben sich auch sehr, sehr gut verstärkt. Stuttgart macht einen klasse Job.
0: Um aber direkt in der Tabelle oben zu stehen, soll morgen dann auch ein Sieg her. Das wünscht sich natürlich auch Niko Kovac.
1: Ja, das Spiel auch gewinnen. Und am liebsten schön, hoch. Ja, aber das, was ich mir wünsche, ist das eine, was ich bekomme, ist immer wieder was anderes. Deswegen geht es darum, dass wir das Spiel gewinnen. Wir wollen gut in die Saison starten, wie jede andere Mannschaft auch. Und dafür brauchen wir 3 Punkte. 3 Punkte sind essentiell.
0: Das Spiel morgen um 6:30 ist ausverkauft. 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Und mit etwas Glück sitzt ihr dann auch morgen im Stadion.
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So flott sind 6 Wochen schon wieder um. Die Zeit vergeht teilweise echt wie im Flug. Ein paar Tage habt ihr aber trotzdem noch, um die Sommerferien nochmal zu genießen und die mit so ein paar Highlights abzuschließen. Im Maximare in Hamm zum Beispiel, da ist noch bis einschließlich Montag der Megatrack im Sportbecken aufgebaut. Also so ein Hindernisparcours, wo ihr versuchen könnt, darüber zu kommen. Im Idealfall ohne ins Wasser zu fallen. Von 11 bis 18 Uhr könnt ihr den immer ausprobieren. Nach Montag wird er dann wieder abgebaut. Und ich meine, der Vorteil bei so einem Wetter wie heute ist auch, das ist sowieso drin, ihr seid sowieso nass, dann ist das Wetter auch egal. Kommt gut ins Wochenende mit Antenne Onna.

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2: Mit Malte Harzem, schönen guten Morgen. Ich bin doch nur ganz kurz hier. Es regnet. Mein Kind hat so einen schweren Ranzen. Mit einem Social-Media-Video sagt die Polizei im Kreis Unna, Ausreden für Elterntaxis gibt es viele. Gerade vor den Schulen sorgen die haltenden und rangierenden Autos schnell für unübersichtliche und gefährliche Situationen. Deswegen setzt die Kreispolizei wieder auf Aufklärung und bittet darum, die Bereiche vor den Schulen möglichst frei zu halten und die Kinder die letzten Meter zu Fuß gehen zu lassen. In Lünen geht die Stadt auch schon seit vergangenem Jahr gegen Elterntaxis vor. Vor vielen Grundschulen sind neue Haltestellen für Elterntaxis. Die sind dann etwas weiter weg vom Getümmel der Schule. Im Brandenburger hat die Polizei im vergangenen Jahr sogar eine Schulstraße vor der Elisabeth-Schule eingerichtet. Borussia Dortmund hat in der Champions League ein machbares Programm zugelost bekommen. Mit dem FC Arsenal wartet aber auch der Finalist aus dem letzten Jahr auf den BVB. Antenne Unna Sportreporter Julian Schildheuer mit einer Einschätzung.
3: Das Auswärtsspiel in Nord-London wird wohl das Schwierigste. Auch gegen Aston Villa muss der BVB auswärts ran. Kaderwert mehr als eine 500 Millionen Euro. Schwierig. Gegen Athen, Bodø/Glimt, Villarreal, Betis Sevilla und Sabah FK aus Aserbaidschan geht Dortmund aber als Favorit in die Partien. Zünglein an der Waage könnte erneut das Heimspiel gegen Inter Mailand sein. Die 0:2-Niederlage letzte Saison trug dazu bei, dass der BVB in die Champions League Playoffs musste und dort gegen Bergamo ausschied.
2: Bahnpendler müssen heute Morgen etwas Geduld mitbringen. Die Strecke zwischen Unna und Soest ist gesperrt. Dort war ein Baum in die Oberleitung gestürzt. In der Folge kommt es zu Verspätungen und Ausfällen. Das meldet das Portal Zuginfo NRW. Die Feuerwehr im Kreis Unna hat uns gesagt, der Baum hatte durch den Kontakt mit der Leitung gebrannt. Davon betroffen ist die RB 59. Die Regionalbahnen aus Richtung Dortmund enden und beginnen in Unna. Es gibt einen Ersatzverkehr mit einem Bus zwischen Unna und Soest. Details findet ihr auf antenneunna.de.
0: Dankeschön, Malte. Im Moment ist es einfach nur grau im Kreis Unna, noch trocken, aber Sonne gibt's auch nicht. Das gibt's heute aber alles noch. Die bunte Tüte mit Wind, Regen, Sonne und Wolken. Meistens sind's dann aber kleinere Schauer. Dazu 19 Grad in Selm und Unna. Um die 23 sind heute an der Spitze insgesamt möglich. Es gibt einen kleineren Stau auf der A45 Hagen Richtung Dortmund. Zwischen dem Kreuz Hagen und dem Westhofener Kreuz 1 Kilometer Stau, da seid ihr in 4 Minuten schon durch. Und es wird weiterhin geblitzt in Unna auf der Fersthauser Straße und in Werne auf der Horster Straße. Kommt gut durch.
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0: Mit Alessa Michel und jetzt habe ich Glockenbach und Austis mit Dirty Dancing und danach Lady Gaga und Bruno Mars, Die With A Smile.

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0: Dolly Parton war ja wirklich eine große Künstlerin, aber jetzt, wo sie verstorben ist, kriegt sie fast noch mehr Kultstatus als ohnehin schon. Das Netz ist voll mit Memes und Geschichten über sie. 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
3: Ja, nee, ist klar.
4: Ich bin so ein bisschen traurig. Meine Tante ist die Woche gestorben. Ja, Dolly Parton. Von der habe ich doch die Frisur und die Cowboystiefel. Und die besten Sprüche natürlich. Dolly hat mit 80 noch Dinger rausgehauen. Da kannst du ein Comedy-Programm voll mitmachen. Hier auf Platz 1 war ja immer bei ihr: Sie würden sich wundern, wie viel es kostet, so billig auszusehen. Geiler Spruch, oder? Die Wahrheit ist ja, sie war immer top gestylt und auch mit 18 auf High Heels unterwegs. Ein anderer Spruch von ihr war ja: Ich nehme Witze über Blondinen nicht krumm, weil

0: ich weiß, dass ich nicht dumm bin, aber ich weiß auch, dass ich nicht blond bin. Ey, googelt mal nach Dolly Parton-Sprüchen. Ihr lacht euch tot. Dagegen sind Chuck Norris-Witze kalter Kaffee. Echt. Mein persönlicher Lieblingsspruch von Dolly ist, ich werde immer wieder gefragt, wie lange ich für meine Haare brauche. Antwort, ich weiß es nicht. Ich bin nie dabei. Kann ich gut verstehen. Ah, eine tolle Frau. Und guck mal, bis jetzt haben wir noch nicht einmal über ihre Musik gesprochen. Was hat diese Frau für Hits geschrieben? Hier, Island in the Stream. Oh, dieses wunderbare Duett mit Kenny Rogers. Leg das Ding mal morgens auf und du hast den ganzen Tag gute Laune, wirklich. Dann hier Working 9 to 5, die amerikanische Gewerkschaftshymne. Wird auch gerne im ICE in Deutschland gespielt, wenn im Bordrestaurant die Kühlung wieder kaputt ist. Man kann unterm Strich sagen, es ist doch alles herrlich gewesen bei Dolly Parton. Es gibt nur einen Menschen, der jetzt ihre Rache aus dem Jenseits fürchten muss. Der Typ, der damals das Klonschaf nach ihr benannt hat. Shame on you.
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Es gibt eine neue Warnmeldung hier bei Antenne Unna. Auf der A1 Köln Richtung Dortmund zwischen Vollmerstein und Hagen West, da liegt ein Reifen auf der Fahrbahn, also seid da bitte ein bisschen vorsichtiger unterwegs. Ein Kino, vielleicht ein schicker Park zum Spazieren, mehr Geschäfte, wieder ein Club oder eine Disco, so wie früher das A2. Das wären jetzt so meine Ideen für Berghaben, ohne da jetzt irgendwie genauer drüber nachzudenken, wie umsetzbar das alles ist. Als Jugendliche werden mir da auf jeden Fall noch einige Sachen mehr eingefallen. Das ist aber, finde ich, oft so, dass Kinder und Jugendliche nochmal anders auf sowas gucken als Erwachsene. Deswegen gibt es auch heute in Berghaben-Rünte eine Veranstaltung vom Kinder- und Jugendbüro. Jugend gestaltet Rünte heißt die. Ab 14 Jahren könnt ihr da heute hingehen. 17 Uhr geht's los in der Kanalstraße. Da könnt ihr dann einfach so ein paar Ideen dalassen, was ihr euch für den Stadtteil wünscht. Wer weiß, vielleicht wird davon ja auch was umgesetzt. Ihr hört Antenne Unna mit Alessa Michel. Guten Morgen zusammen.

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1: Mit Marc Weiß. Schönen guten Morgen. Auf dem Land wird die Suche nach einem Arzt für viele Menschen zum immer größeren Problem. Jetzt warnt der Präsident der Bundesärztekammer Reinhardt davor, daraus ein politisches Streitthema zu machen. Hintergrund sind Aussagen der AfD im Wahlkampf in Ostdeutschland. Die AfD will in Zukunft möglichst auf Ärzte aus dem Ausland verzichten und wünscht sich stattdessen mehr deutsche Ärzte. Ärztepräsident Reinhardt hält das für völlig unrealistisch. Hintergründe dazu von José Nasiandi.
2: Nach Einschätzung von Reinhardt sind ausländische Ärztinnen und Ärzte unverzichtbar. Sie arbeiten in Krankenhäusern, Reha-Kliniken und Praxen, gerade in ländlichen Regionen. Die AfD in Sachsen-Anhalt argumentiert, ausländische Mediziner seien wegen möglicher Sprachprobleme und unterschiedlicher Qualifikationen nicht immer geeignet. Sie fordert deshalb mehr Medizinstudienplätze und weniger Ärzte aus dem Ausland. Reinhardt sagte der Funke Mediengruppe, mehr Studienplätze seien tatsächlich nötig, reichten aber allein nicht aus. Deutschland müsse gleichzeitig Fachkräfte aus anderen Ländern gewinnen und ihnen den Weg in den deutschen Arbeitsmarkt ermöglichen. Denn die Nachfrage nach Ärzten ist in einigen Gegenden Deutschlands längst größer als das Angebot. Dort arbeiten Ärzte teilweise weit über ihre Belastungsgrenze hinaus, sagt der Ärztepräsident.
1: José Nasiandi mit Infos. Vielen Dank und jetzt die weiteren Themen in der Zusammenfassung. Im Flutkatastrophengebiet zwischen Nepal und Tibet sind jetzt auch in Nepal die Rettungsarbeiten unterbrochen worden. Vorher wurden schon die Kräfte in Tibet zurückgezogen. Nach Behördenangaben hat sich wieder Wasser zu einem See gestaut. Damit droht eine weitere Sturzflut. Die Teams wurden aus Sicherheitsgründen abgezogen. US-Präsident Trump ändert wieder einmal geografische Fakten. Er benennt einen See in den USA nach seinen Vorstellungen um. Der Ontario-See zwischen den USA und der kanadischen Provinz Ontario heißt ab jetzt Lake America. Trump reagiert damit auf den Handelsstreit zwischen ihm und dem Nachbarland Kanada. Mit der Partie des deutschen Rekordmeisters Bayern München gegen Stuttgart startet am Abend die erste Fußball-Bundesliga in die neue Saison. Die neue Saison bietet einige Regeländerungen. Dazu Nico Hartmann aus unserer Sportredaktion.
3: Die WM hatte auch ihr gutes. Zeitspiel bei Einwürfen und Abstößen wird nun auch in der Bundesliga konsequent geahndet. 5 Sekunden Zeit bleiben hierfür. 10 Sekunden Zeit bei den Auswechslungen. Geht der ausgewechselte Spieler nicht schnell genug vom Feld, spielt die Mannschaft eben in Unterzahl bis zur nächsten Unterbrechung. Von einer 3-minütigen Trink- und Werbepause sieht die Liga aber immerhin ab, die in der neuen Saison sicherlich wieder von den Bayern diktiert wird.
1: Und noch eine Einmeldung, die vorhin reinkam. Der norwegische König Harald ist im Alter von 89 Jahren gestorben. Das meldet das norwegische Königshaus. Damit ist sein Sohn Hakon der neue König von Norwegen. Und das waren die Nachrichten mit Marc Weiß.
4: Im Moment ist es noch trocken, im Laufe des Tages kann es aber immer mal wieder nass werden. Eventuell gibt es auch Gewitter am Nachmittag, das kann aber auch vorbeiziehen, das ist im Moment noch schwer zu sagen. Um die 23 Grad kriegen wir heute insgesamt, 20 sind es in Kame und Fründenberg. Am Wochenende ist es auch relativ bewölkt, morgen noch mit Regen, Sonntag wieder trockener. Es gibt eine Warnmeldung immer noch von der A1 Köln Richtung Dortmund zwischen Vollmerstein und Hagen-West. Da liegen Gegenstände auf der Fahrbahn und zwar ein Reifen. Und dann staut es sich noch etwas auf der A45 Hagen Richtung Dortmund zwischen dem Kreuzhagen und dem Westhofener Kreuz. 2 Kilometer Stau, 6 Minuten, dann seid ihr da schon durch. Und dann wird geblitzt in Kamen auf der Kamener Straße und in Werne auf der Horster Straße. Staus und Blitzer könnt ihr uns immer gerne kostenlos melden. Die Nummer ist die 0800 5 3 mal die 7 988. Könnt ihr entweder anrufen oder uns auch eine WhatsApp hinschicken.
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4: Dieses Wochenende ist Rambazamba angesagt bei uns im Kreis. Gleich 2 Straßenfestivals, 1 im Norden, 1 im Süden. Das ist gleich nochmal Thema. Alessa Michel für euch im Studio. Guten Morgen.

10 nach 9 in eurem Radio läuft Antenne Unna. Freie Fahrt steht wieder in Unna an. Die Strecke zwischen Unna und Soest war ja den Morgen über gesperrt. Da ist ein Baum auf die Bahnoberleitung gefallen. Deswegen liefen da jetzt Reparaturarbeiten. Die sind abgeschlossen. Der Baum ist weg. Die Strecke ist also wieder frei. Es kann aber sein, dass es immer noch hohe Verspätungen oder Teilausfälle gibt, weil die jetzt erstmal den Zeitplan wieder aufholen müssen. Also eventuell braucht ihr dann doch noch etwas Geduld, wenn ihr da langfahren wollt. Gehört habt ihr das hier bei Antenne Unna.

0: Der Kreis Unna ist ab heute das Zentrum der Straßenkünstler. Aber wirklich, in Schwerte und in Werne starten heute einmal das Welttheater der Straße und das Sparkassenstraßenfestival. Also wir haben quasi was im Norden vom Kreis Unna und was im Süden vom Kreis Unna. Könnt ihr euch dann aussuchen, wo ihr hinfahrt. Bis Sonntag könnt ihr in beiden Städten wirklich tolle Künstler auf den Straßen in den Innenstädten sehen. Bei Bert Horschler aus dem Antenne Unna Team macht euch schon mal Appetit auf das, was da ab heute in Werne los ist.
1: Das wird heiß. Supercumbia y la Liga de la Alegría aus Argentinien und Italien kommen mit ihren schrägen Superhelden-Outfits und werden euch mit ihren Cumbia-Rhythmen so dermaßen aktivieren, dass selbst Opa mit der neuen Hüfte ins Schwingen kommt. Da die Werner so schlau sind, dass sie auch gerne mal selbst ihre Wünsche äußern, kam sowas wie, ach, die Percussion-Truppe, die da war, die war aus Klasse. Könnt ihr noch mal sowas machen? Können sie. Und so kommt diesmal die Rhythmo Factory aus Tschechien mit beleuchteten Trommeln. Die Truppe kann von Samba bis Techno so ziemlich alles, was tanzbar ist. Die Musik ist ja längst nicht alles auf diesem Festival. In Sachen Jongleurkunst kommt der argentinische Großmeister, der etliche Weltrekorde und Guinness-Rekorde hält. Aber auch ein Newcomer ist dabei. Ein 16-Jähriger, der seit etlichen Jahren die Londoner in Covent Garden verzaubert. Street-Kleinkunst vom Feinsten. Und dann ist da noch ein Ghanaer, ein Akrobatikkünstler, der in Taiwan seine Karriere macht. Eine verträumte Französin und viele andere. Bürgermeister Lars Hübchen, der wird wohl selbst Dauergast werden.
2: Am meisten freue ich mich auf die Atmosphäre. Gerade in den Abendstunden, wenn es dann bunt beleuchtet ist und man flaniert bei hoffentlich gutem Wetter durch die Innenstadt und bleibt hier und dort stehen und sieht ganz viele begeisterte Gesichter. Das ist was ganz Besonderes, die Atmosphäre, die man in unserer Innenstadt dann spürt.
0: Das Sparkassenstraßenfestival in Werne und das Welttheater der Straße in Schwerte. Tolle Künstler könnt ihr da erleben. Bis Sonntag könnt ihr euch das in beiden Städten angucken. Kommt gut ins Wochenende mit Antenne Unna.

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0: Es ist jetzt 9:30 Uhr.
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2: Mit Malte Hartsem, guten Morgen. In Bönen ist am Sonntag eine große Typisierungsaktion. Sie ist für den 14-jährigen Levin, denn er braucht dringend eine Knochenmarkspende. Die DKMS hat zusammen mit der Spielvereinigung Bönen, Freunden und der Familie die Registrierungsaktion organisiert. Sie ist am Sonntag von 13 bis 18 Uhr am Sportplatz am Rehbusch. Levin hat eine schwere Knochenmarkserkrankung. Sein Wunsch ist es aber, wieder Fußball spielen zu können. Dafür braucht es aber seinen genetischen Zwilling. Wer am Sonntag keine Zeit hat, kann sich das Registrierungsset auch nach Hause schicken lassen. Für die neuen Erstklässler geht's am Donnerstag bei uns im Kreis los mit der Einschulung. Bis zum Schulstart ist noch etwas Zeit, den Schulweg richtig zu üben. Dazu rät zum Beispiel Josef Weiß von der Deutschen Verkehrswacht.
3: Das Schulwegtraining beginnt mit der Wahl des sichersten und besten Schulwegs. Also die Eltern sollten sich die Situation genau angucken. Wo sind gefährliche Stellen? Kann ich die umgehen?
2: Auch die Polizei im Kreis Unna macht gleichzeitig darauf aufmerksam, dass Elterntaxis gefährlich sein könnten. Gerade vor den Schulen sorgen Eltern, die ihre Kinder zur Schule fahren, schnell für unübersichtliche und gefährliche Situationen. Deswegen bittet die Polizei, die Bereiche vor den Schulen möglichst frei zu halten und die Kinder die letzten Meter zu Fuß gehen zu lassen. Borussia Dortmund hat in der Champions League ein machbares Programm zugelost bekommen. Mit dem FC Arsenal wartet aber auch der Finalist aus dem letzten Jahr auf den BVB. Antenne Unna Sportreporter Julian Schildheuer.
4: Das Auswärtsspiel in Nordlondon wird wohl das Schwierigste. Auch gegen Aston Villa muss der BVB auswärts ran. Kaderwert mehr als eine 500 Millionen Euro. Schwierig. Gegen Athen, Bodø/Glimt, Villarreal, Betis Sevilla und Sabah FK aus Aserbaidschan geht Dortmund aber als Favorit in die Partien. Zünglein an der Waage könnte erneut das Heimspiel gegen Inter Mailand sein. Die 0:2-Niederlage letzte Saison trug dazu bei, dass der BVB in die Champions League Playoffs musste. Und dort gegen Bergamo ausschied.
2: Danke, Julian, für deine Einschätzung.
0: Danke dir, Malte. Also auf dem Wetterradar kommt so langsam eine ziemliche Regenfront auf uns zu. Da kann es den ganzen Tag über immer mal wieder nass werden. Dazu 21 Grad in Bergkamen und Holzwickede. Die Sonne soll sich zwischendurch aber auch mal zeigen, genauso wie am Wochenende. Da gibt es wieder eine Mischung aus Sonne und Wolken. Morgen auch noch mal mit Regen dabei. Es gibt immer noch die Warnmeldung von der A1 Köln Richtung Dortmund zwischen Volmarstein und Hagen-West. Da liegen Gegenstände auf der Fahrbahn. Dann die A44 Kassel Richtung Dortmund zwischen Unna Ost und dem Kreuz Dortmund-Unna. 3 Kilometer Stau, 8 Minuten plus. Und die A45 Hagen Richtung Dortmund zwischen dem Kreuz Hagen und dem Westhofener Kreuz. 4 Kilometer Stau, 12 Minuten. Dann seid ihr auch dadurch. Und es wird geblitzt in Kamen auf der Kamener Straße und in Werne auf der Horster Straße. Gute Fahrt euch!
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0: Ein quietschgelbes Auto. Damit hat sich Heike heute die BVB-Karten gesichert. Darüber sprechen wir gleich nochmal in der nächsten halben Stunde genauer mit ihr. Ich bin Alessa Mischel. Hallo zusammen.

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0: Der erste Spieltag von der BVB VIP Challenge, gesponsert von Brinkhoffs hier bei Antenne Unna. Und ihr habt uns wirklich hunderte schwarz-gelbe Fotos geschickt. Da waren BVB-Torten dabei, Kostüme, Trikots, eine schwarz-gelbe Banane. Ich hätte euch gerne allen Trickets geschenkt, aber das Los hat entschieden, und zwar ist es Heike geworden aus Holzwickede. Und die hat direkt wen, den sie mitnimmt ins Stadion.
1: Ich habe heute Morgen die gewonnen und freue mich, dass ich mit meinem Mann ins Stadion gehen darf zur Saisoneröffnung. Das freut mich ganz besonders.
0: Ich finde es aber auch ein sehr gutes Foto, das sie uns da geschickt hat.
1: Ich habe das gewonnen, indem ich mein schwarz-gelbes Auto eingeschickt habe, das ich mir gekauft habe, weil mir die Farbe so gut gefällt. Und weil sie gleichzeitig ausdrückt, für welchen Verein ich stehe.
0: Und ihr könnt euch das wirklich nicht vorstellen, Heikes Auto ist tatsächlich knallgelb. Also das ist nicht irgendwie so ein leichtes Gelb, sondern es ist gelb-gelb. So ein gelbes Auto habe ich, glaube ich, noch nie im Leben gesehen, glaube ich. Ein Tipp fürs Spiel gab es von Heike aber auch noch.
1: Ich tippe, dass Dortmund 3-0 gewinnt, weil das einfach mein Wunschergebnis ist.
0: Ja, ich wollte gerade sagen, das wäre ja auch schön so für den Start in die Saison. Dann drücken wir auf jeden Fall mal die Daumen, dass das wahr wird. Heike, auf jeden Fall viel Spaß mit den VIP-Karten. Aber nach der VIP-Challenge ist vor der VIP-Challenge. Die nächsten Tickets, die gibt es dann bald auch wieder hier bei uns.
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Zum Ende der Ferien könnte das Wetter ja eigentlich noch mal so ein bisschen auf den Turbo drücken. Es muss ja nicht mehr so heiß sein, aber zumindest etwas Sonne könnte dann doch nicht schaden. Ihr hört Antenne Ona am Freitagmorgen. So langsam geht auch die Freibadsaison bei uns zu Ende. Also am besten noch mal genießen, wenn wir können. Am Sonntag geht das besonders gut in Holzwickede in der Schönen Flöte. Denn ab 12 Uhr ist da Familientag. Es gibt ganz viele Aktionen, die nicht nur auf dem Wasser, sondern auch auf dem Land angeboten werden. Und sollte das Wetter sich wirklich so gar nicht von seiner besten Seite zeigen, ist das auch kein Problem. Die meisten Aktivitäten sind so, dass sie ganz im Trockenen stattfinden können. Aber aktuell sieht es ja für den Sonntag noch ganz gut aus, was das Wetter angeht. Es gibt dann vor Ort Blasrohrschießen, einen Waffelstand und Clowns, Zauberei, Ballonkunst, also vieles mit dabei. Den Badeanzug solltet ihr aber vielleicht auch trotzdem mal dabei haben, denn auch Wassergymnastik wird über den Tag angeboten. Der Eintritt ist am Sonntag übrigens frei. Ich bin Alessa Mischel, verabschiede mich jetzt ins Wochenende. Euch noch einen schönen Freitag mit Antenne Unna. Jetzt gibt's hier Rihanna mit Unfaithful und danach NSYNC mit I Want You Back.

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1: Mit Marc Weiß. Schönen guten Morgen. Er war der älteste regierende Monarch Europas und hatte in den vergangenen Jahren immer wieder mit Krankheiten zu kämpfen. Heute am frühen Morgen ist der norwegische König Harald im Alter von 89 Jahren im Krankenhaus in Oslo gestorben. Harald war in Norwegen extrem beliebt. Er galt als zurückhaltend, aber sehr empathisch, wenn es darauf ankam. Bis heute wird unter anderem sein Trost gelobt, den er nach den Terroranschlägen 2011 durch Anders Behring Breivik der Bevölkerung spendete. Gemäß der norwegischen Thronfolge wird damit jetzt Prinz Hakon, der Ehemann von Mette-Marit, neuer König von Norwegen. In diesen Minuten beginnt in Braunschweig ein weiterer Prozess um den Absturz der Germanwings-Maschine mit 150 Toten vor über 10 Jahren. 30 Hinterbliebene fordern vom Staat jeweils bis zu 110.000 Euro. Malte Albrecht aus dem News-Team, worum geht es genau und warum der Staat?
2: Ja, die Hinterbliebenen sagten, der Co-Pilot, der die Maschine damals absichtlich zum Absturz brachte, hätte gar nicht im Cockpit sitzen dürfen. Die Untersuchungen nach dem Unglück hatten ja gezeigt, dass er psychisch instabil war und schon früher Selbstmordgedanken hatte. Das wusste auch sein Arbeitgeber, trotzdem bestand er alle Prüfungen. Dafür verantwortlich ist das Luftfahrtbundesamt, also quasi der Staat. Die Kläger argumentieren, wären die Untersuchungen strenger gewesen, wie es das Gesetz vorsehe, wäre es gar nicht zum Absturz gekommen. Die Lufthansa hatte den Hinterbliebenen damals schon mehrere 10.000 Euro gezahlt. Nun fordern sie zusätzliches Schmerzensgeld. Ob sie damit Erfolg haben, ist aber eher fraglich. Das Gericht hat schon vorab Zweifel geäußert, ob der Staat überhaupt verantwortlich dafür war, dass der Co-Pilot alle Gutachten bestanden hat.
1: Infos von Malte Albrecht aus dem News-Team. Vielen Dank. Jetzt weitere Themen in der Zusammenfassung. Im Flutkatastrophengebiet zwischen Nepal und Tibet sind jetzt auch in Nepal die Rettungsarbeiten unterbrochen worden. Vorher wurden schon die Kräfte in Tibet zurückgezogen. Nach Behördenangaben hat sich wieder Wasser zu einem See gestaut. Damit droht eine weitere Sturzflut. Die Rettungsteams wurden aus Sicherheitsgründen abgezogen. Die Grünen fordern von der Bundesregierung einen Gaskrisengipfel. Grund sind die niedrigen Speicherstände im Moment. Wegen des Iran-Kriegs sind die Gaspreise in diesem Sommer sehr hoch. Deshalb haben Händler bisher deutlich weniger Gas für den Winter gekauft und gespeichert. US-Präsident Trump ändert wieder einmal geografische Fakten. Er benennt einen See in den USA nach seinen Vorstellungen um. Es geht um den Ontario-See zwischen den USA und der kanadischen Provinz Ontario. Dieser See heißt per Dekret ab sofort Lake America. Bei der Präsentation im Weißen Haus zeigte Trump eine Landkarte, schon mit dem neuen Namen des Sees, dazu der Schriftzug Making the Great Lakes Even Greater, also die großen Seen noch größer machen, offenbar in Anlehnung an Trumps Make America Great Again Kampagne. Hintergrund dieser Namensänderung ist der Handelsstreit mit Kanada. Nachdem die US-Regierung hohe Zölle gegen den Nachbarn verkündet hatte, verhängte Kanada Gegenzölle. Das wiederum ärgerte Trump sehr. Und das waren die Nachrichten mit Marc Weiß.
3: Das Wetter.
4: Da gibt es heute viele Wolken über euch. Die können auch stellenweise Schauer oder Gewitter bringen. Vereinzelt sind Unwetter möglich bis 25 Grad. Morgen dann weiter wechselhaft. Teils Regen bis 24 Grad. Und am Sonntag ähnlich. Einige Wolken dabei. Teils Regen bis 25 Grad.
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4: Und jetzt die Staus ab 8 Minuten Zeitverlust. Ihr steht gerade auf der A3 im Stau Köln Richtung Oberhausen zwischen Leverkusen, Opladen und Solingen. 3 Kilometer Stau, 8 Minuten plus. Die A4 Aachen-Köln zwischen dem Kreuz Köln-West und Köln-Eifeltor. 4 Kilometer Stau, ihr müsst hier 11 Minuten mehr einplanen. Die A4 Köln-Aachen zwischen dem Kreuz Köln-Gremberg und dem Kreuz Köln-Süd. 4 Kilometer Stau, 8 Minuten plus. Die A44 Kassel-Dortmund zwischen dem Kreuz Werl und dem Kreuz Dortmund-Unna. 5 Kilometer Stau, 12 Minuten. Und die A45 Hagen-Dortmund zwischen dem Kreuz Hagen und dem Westhofener Kreuz. 6 Kilometer Stau, 19 Minuten plus. Gute Fahrt!
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4: Und dann beendest du so die Schule, kannst perfekt die Wurzel aus Kartoffelsalat ziehen und dazu Goethe rezitieren, aber du hast keine Ahnung, wie so eine Steuererklärung eigentlich gemacht wird. Komm, ein bisschen so ist es, oder? Der normale Schulstoff, der ist zwar super wichtig, aber so ein bisschen mehr praktische Dinge fürs Leben lernen in der Schule, das wäre doch auch cool, oder? Zumindest haben wir uns das in der Schule früher immer gewünscht und die Schülerinnen und Schüler heute sehen das offenbar genauso. Und deswegen hat das NRW-Schulministerium ein neues Programm ins Leben gerufen. Schulen können sich dafür ab sofort bewerben und dieses Programm, das stellen wir euch gleich mal in aller Ruhe vor. Ich bin Laura Potting, hallo.

0: Liebes Finanzamt, ich möchte Ihnen gerne statt meiner Steuererklärung heute eine Gedichtanalyse zu Shakespeare anbieten. Gern geschehen. Ja, Schulstoff, ne? Super wichtig, gar keine Frage. Auch Literatur, super, super wichtig. Aber manchmal, ne, kommen in der Schule daneben, also neben diesem ganzen Stoff, irgendwie so praktische Dinge fürs Leben ein bisschen zu kurz. Steuererklärung, Arbeitsvertrag, welche Versicherungen brauche ich? Genau solche Themen wünschen sich aber viele Schülerinnen und Schüler stärker in der Schule. Und zum Schulstart in NRW nächste Woche gibt es jetzt eine Idee. Menschen aus dem echten Berufsleben kommen in die Schule und erklären das, was im normalen Unterricht manchmal eben zu kurz kommt. Hosena Sjandi aus unserem Landtagsstudio, was steckt dahinter?
1: Ja, das ganze Programm heißt Fit for Life. Die Idee ist, dass die Schüler das, was sie schon immer in der Schule lernen wollten, aber die Lehrer nicht so richtig beibringen konnten, jetzt von Menschen aus der Praxis erklärt bekommen sollen. Zum Beispiel, was muss ich bei meinem ersten Mietvertrag beachten? Warum brauche ich eine Haftpflichtversicherung? Oder ganz praktisch, wie ernähre ich mich richtig? Dafür können Schulen sogenannte Live-Teacher, Menschen, die mitten im Leben stehen, über die Plattform Live Teach Us in den Unterricht holen. Und NRW-Schulministerin Feller klang im Gespräch mit mir darüber richtig begeistert.
2: Wenn ich dann ein Praktiker oder eine Praktikerin in Schule habe, hat das immer noch mal einen anderen Aspekt, als wenn die Lehrkraft gewisse Dinge vermittelt. Und das ist eine wunderbare Ergänzung.
0: So, und wie funktioniert das für eine Schule jetzt ganz konkret? Muss ein Lehrer jetzt irgendwie 10 Unternehmen anrufen oder wie?
1: Genau das soll eben nicht nötig sein. Die Schule registriert sich bei Live Teach Us, nennt Thema und Zeitpunkt und die Plattform sucht dann passende Experten. Für die Schulen ist das kostenlos und gedacht als Angebot vor allem für weiterführende Schulen, besonders für die Klassen 8 und 9.
0: Okay, und was ist jetzt mit allen, die sagen, Mensch, ich hätte Lust, irgendwie Schülern was beizubringen?
1: Die sind ausdrücklich angesprochen, ob Handwerksmeister, Unternehmer, Versicherungsexperten oder jemand aus einem ganz anderen Bereich. Wer sein Wissen ehrenamtlich weitergeben will, kann sich als Live-Teacher registrieren. Man braucht ein erweitertes Führungszeugnis und eine Schulung. Und Ludwig Tiede von Live-Teach Us sagte mir, man muss dafür kein Profipädagoge sein.
3: Man wird sogar unterstützt dabei, ein Thema zu finden und das dann auch fachgerecht vorzubereiten. Man kriegt eine richtig gute Vorbereitung, die mit Schulen gemeinsam erarbeitet wurde. Und trotzdem ist es alles ein zeitlicher Rahmen, der überschaubar ist.
1: Und die Rückmeldung der Ehrenamtler, die da mitmachen, ist, dass es unglaublich viel Spaß macht, Kindern etwas beizubringen.
0: Absolut coole Idee. Hätte ich mir für meine Schulzeit auch mal gewünscht. Fit for Life, so heißt das Programm des NRW-Schulministeriums. Schulen können sich ab sofort online oder auch über die App Live Teach Us mit Freiwilligen vernetzen. Infos und Hintergründe dazu waren das von Hosena Sjandi. Danke dir. Und alle Infos zum Nachhören und Nachlesen, die findet ihr zu diesem Thema nochmal bei uns auf unserer Homepage.
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1: Mit Malte Harzem, guten Tag. Die Polizei will sich weitgehend aus den Stadien zurückziehen. Künftig sollen die Bundesliga-Vereine selbst für die Sicherheit auf den Rängen sorgen. Dadurch sollen die Polizisten entlastet und die Zahl der Überstunden gesenkt werden. Beim BVB greift diese neue Stadionallianz zwischen Polizei und Verein noch nicht, denn bei Hochrisikospielen sei man weiterhin mit vielen Kräften vor Ort. Das gelte auch für das Spiel morgen gegen den HSV. In Böhnen ist am Sonntag eine große Typisierungsaktion. Sie ist für den 14-jährigen Levin, denn er braucht dringend eine Knochenmarkspende. Die DKMS hat zusammen mit der Spielvereinigung Böhnen, Freunden und Familien die Registrierungsaktion organisiert. Sie ist am Sonntag von 13 bis 18 Uhr am Sportplatz am Rehbusch. Levin hat eine schwere Knochenmarkserkrankung. Sein Wunsch ist es aber, wieder Fußball spielen zu können. Dafür braucht es aber seinen genetischen Zwilling. Wer am Sonntag keine Zeit hat, kann sich das Registrierungsset auch nach Hause schicken. Kurz vor dem Schulstart macht die Kreispolizei darauf aufmerksam, dass von Elterntaxis Gefahr ausgehe. In einem Social-Media-Video heißt es, Ausreden für Elterntaxis gäbe es viele. Aber gerade vor den Schulen sorgten die haltenden und rangierenden Autos schnell für unübersichtliche und gefährliche Situationen. Deswegen bittet die Kreispolizei, die Bereiche vor den Schulen möglichst frei zu halten und die Kinder die letzten Meter zu Fuß gehen zu lassen. Das Wetter. Ab Mittag breiten sich wieder Schauer und Gewitter aus im Kreis Unna. Die können auch kräftig sein. Die Temperaturen erreichen 23 Grad in Lünen und bis zu 24 Grad in Holzwickede. Die A1 Köln-Dortmund zwischen Vollmarstein und Hagen-West. Vorsicht, hier besteht Gefahr durch Gegenstände auf der Fahrbahn. A1 Münster-Dortmund zwischen Kamen-Zentrum und Kreuz Dortmund-Unna 4 Kilometer stockender Verkehr, da mindestens 10 Minuten plus. A44 Kassel-Dortmund zwischen Kreuz-Werl und Kreuz Dortmund-Unna 5 Kilometer stockender 10 Minuten. Und die 45 Hagen-Dortmund zwischen Kreuz-Hagen und dem Westhofener Kreuz 6 Kilometer Stau 20 Minuten plus. Geblitzt wird in Fröndenberg-Altendorf auf der Schwerter Straße, in Kamen auf der Kamener Straße und in Werne auf der Horster Straße. Gute Fahrt!
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3: Hallo zusammen an diesem Freitagvormittag. Ich bin Laura Potting. Schön, dass ihr zuhört. So, die Arbeitswoche hätten wir dann jetzt auch geschafft. Ich finde, dafür können wir uns jetzt alle mal auf die Schultern klopfen, oder? Ich meine, ganz ehrlich, komm schon. Wir haben diese Arbeitswoche fast nie geflucht. Wir haben keine doofen Kollegen geschubst. Und wir sind jeden Morgen aufgestanden. Wir können alle stolz auf uns sein. Und deswegen, dieser Song jetzt, ja? Dieser Song ist für uns alle. Hier ist Hall of Fame.

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0: Scatman John. Mit Scatman. Hallo zusammen an diesem Freitag. Okay. Also wenn ich mir nur einen Ausschnitt aus diesem Film, über den wir jetzt sprechen, anhöre, dann kriege ich schon Gänsehaut und Albträume. Also Obacht, dieser Ausschnitt kommt jetzt.
1: Wenn er

0: Symbol der Flüsterer, gewiss.
1: Boah, das klingt einfach nur richtig unheimlich. Boah. Film- und Streaming-Experte Jörg Albrecht, wir gucken auf neuen Stoff zum Streamen und der Kinderflüsterer, der treibt sich ab sofort auf Netflix rum.
2: Ja, klingt gruselig, der Kinderreim, wie aus einem Märchen. Allerdings erwartet dich bei der Kinderflüsterer kein Horrorfilm, sondern ein Thriller über einen Serienkiller. Vorlage ist ein Roman des britischen Krimi-Autors Alex North.
3: Erst am Leben, das ist das Wichtigste.
4: Ja, aber wie lange noch?
2: Das fragt sich Tom, der völlig verzweifelt ist, nachdem sein kleiner Sohn Jake spurlos verschwunden ist. Obwohl Tom vor vielen Jahren mit seinem Vater Pete gebrochen hat, nimmt er jetzt Kontakt zu ihm auf. Denn Pete war früher nicht nur Polizist, er hat damals auch einen Kindermörder zur Strecke gebracht. Und dessen Verbrechen weisen erschreckende Parallelen zu Jakes Verschwinden auf.
3: Das war vor 30 Jahren. Er sitzt lebenslänglich.
4: Aber wie kann er denn wieder morden?
2: Sieht also so aus, als ob es einen Nachahmungstäter gibt.
1: Okay, bei der Synchronstimme, die wir gerade gehört haben, weiß man direkt, wer den Ex-Polizisten spielt. Es kann nur Robert De Niro sein.
2: So ist es. Mehr als 50 Jahre ist Christian Brückner jetzt schon De Niros deutsche Stimme. Beide sind auch gleich alt. Das heißt, De Niro ist gerade 83 geworden. Brückner wird es im Oktober. Jetzt in Der Kinderflüsterer spielt De Niro den Vater von Adam Scott, der gerade mit der schrägen Serie Severance Erfolge feiert.
5: Ich brauch dich, um meinen Jungen zu finden.
2: Richtig gut übrigens, dass man diesen Stoff nicht auf 6, 7, 8 Serienfolgen gestreckt hat, sondern das Ganze ein knapp zweistündiger Spielfilm geworden ist. Der Kinderflüsterer ist ein solider, spannender Thriller.
1: Aber er klingt trotzdem sehr, sehr unheimlich. Also Der Kinderflüsterer ab sofort bei Netflix zum Streamen. Danke dir, Jörg Albrecht.
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1: Mit Marc Weiß. Schönen guten Tag. Die Zahl der Arbeitslosen in Deutschland ist gestiegen. Die Bundesagentur meldet heute 3,061 Millionen Jobsuchende. Das sind rund 54.000 mehr als im Juli und rund 36.000 mehr als vor genau einem Jahr. Thorsten Adolfs aus dem News-Team mit einer Analyse der Zahlen.
2: Der Arbeitsmarkt zeige nach wie vor wenig Dynamik, so Bundesagenturchefin Nahles. Mit anderen Worten, es herrscht Stillstand. Grund sei vor allem die immer noch schwache Wirtschaft. Laut Nahles ist die Nachfrage nach Arbeitskräften weiterhin verhalten. Im August waren 656.000 offene Stellen gemeldet. Und genau hier gibt es zumindest einen kleinen Erfolg. Nach dem Motto, es ist schon gut, dass es nicht noch schlimmer geworden ist. Es gab 3.000 mehr offene Stellen als im Juli und 25.000 mehr als im vergangenen Jahr. In NRW ist die Entwicklung ähnlich. Die Arbeitslosigkeit ist im August leicht gestiegen, um rund 16.000. Man habe in diesem Jahr schon eine leichte Aufhellung am Arbeitsmarkt erkennen können, aber noch keine echte Trendwende, sagte Landesagenturchef Strangfeld. Das habe sich im August leider bestätigt. Insgesamt ist man durchaus enttäuscht. Die Experten hatten für NRW mit etwas besseren Zahlen gerechnet.
1: Infos von Thorsten Adolfs, vielen Dank. Und jetzt die weiteren Themen in der Zusammenfassung. Die AfD ist in Thüringen mit einem Misstrauensvotum gegen CDU-Ministerpräsident Vogt gescheitert. Im Landtag in Erfurt stimmten 33 Abgeordnete für AfD-Landtagsfraktionschef Björn Höcke als neuen Ministerpräsidenten. Nötig gewesen wären aber 45 Stimmen, um Vogt abzuwählen. Knapp 4 Monate nach der tödlichen Amokfahrt in Leipzig hat die Staatsanwaltschaft Anklage gegen den 33-jährigen Tatverdächtigen erhoben. Der Vorwurf lautet auf zweifachen Mord und versuchten Mord in 85 Fällen. Der Mann soll Anfang Mai in Leipzig mit seinem Auto mehrere hundert Meter durch die Fußgängerzone gerast sein. Er hatte mehrere Menschen erfasst. 2 kamen ums Leben. Mehr als 10 Jahre nach dem Absturz einer Germanwings-Maschine in den Alpen hat vorhin in Braunschweig ein neuer Prozess um zusätzliches Schmerzensgeld begonnen. Hinterbliebene fordern bis zu 110.000 Euro vom Staat. Sie werfen dem Luftfahrtbundesamt vor, die Flugtauglichkeit des für den Absturz verantwortlichen Co-Piloten nicht überwacht zu haben. Norwegen trauert um König Harald. Der älteste regierende Monarch Europas ist heute Morgen im Alter von 89 im Krankenhaus von Oslo gestorben. Harald war in Norwegen extrem beliebt. Er galt als zurückhaltend, aber sehr empathisch. Gemäß der norwegischen Thronfolge wird damit jetzt Prinz Hakon, der Ehemann von Mette Marit, neuer König von Norwegen. Und das sorgt für Diskussionen unter Adelsexperten. Genau wie sein Vater genießt auch Hakon einen sehr guten Ruf. Das gilt allerdings nicht uneingeschränkt für die neue Königsfamilie. Vor allem um Mette Marit rankten sich zuletzt Skandale. Es war bekannt geworden, dass sie vor Jahren eine Freundschaft zum verurteilten und inzwischen verstorbenen US-Sexualstraftäter Jeffrey Epstein pflegte. Außerdem wurde ihr Sohn aus einer früheren Beziehung vor einigen Wochen unter anderem wegen Vergewaltigung zu 4 Jahren Haft verurteilt. Und das waren die Nachrichten mit Marc Weiß.
3: Das Wetter.
4: Wechselhaft und grau, so sieht das heute aus. Teils Regen oder Gewitter möglich bei uns im Land bis 25 Grad. Morgen bis 24 Grad, dazu weiter viele Wolken. Auch hier kann es mal regnen. Und der Sonntag ist dann meist trocken. Ab und an kann aber auch hier mal Regen runterkommen bis 25 Grad.
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4: Und das sind die Staus ab 12 Minuten Zeitverlust. Die A3 Köln-Oberhausen zwischen Leverkusen-Opladen und Solingen. 3 Kilometer Stau, ihr braucht hier 12 Minuten länger. Die A44 Kassel-Dortmund zwischen dem Kreuz Werl und dem Kreuz Dortmund-Unna. 7 Kilometer Stau, eine Viertelstunde plus. Die A45 Hagen-Dortmund zwischen dem Kreuz Hagen und dem Westhofener Kreuz. 6 Kilometer Stau, 17 Minuten. Die A45 Dortmund-Hagen zwischen Dortmund-Süd und dem Westhofener Kreuz. 1 Kilometer Stau, 13 Minuten plus. Und die A46 Düsseldorf-Wuppertal zwischen Wuppertal-Faresbeck und Wuppertal-Barmen. 3 Kilometer Stau, 16 Minuten plus. Gute Fahrt!
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4: Einen wunderschönen guten Tag an diesem Freitag und wir starten ganz entspannt ins Wochenende hier gleich mit einer wunderschönen Nummer von Phil Collins, You'll Be In My Heart. Und das Ding, ne, das Ding wurde ja irgendwie in zig Sprachen übersetzt, der Song, und auch in zig Sprachen gesungen, in Mandarin, Japanisch, Norwegisch und. Der Meister selbst, Phil Collins, hat den Song ins Deutsche, ins Italienische, ins Französische übersetzt und alle drei Sprachen auch gesungen, ja? Hören wir mal rein in alle drei.

Ich finde, der könnte auch auf Klingonisch singen. Es würde trotzdem schön klingen, oder? Der kann einfach alles. So, das Original auf Englisch hören wir gleich. Vorher noch Leonie mit Don't Worry und ich bin Laura Potting. Hi! So

0: Es gibt 34 Spieltage und am Ende stehen die Bayern ganz oben. Oder diesmal vielleicht auch nicht. Noch ist es ja spannend, ne? Die Bundesliga startet heute in die neue Saison. Unser Hannes hat jetzt auch rausgefunden, warum die Bayern so oft Meister werden.
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2: Yay, die Bundesliga startet wieder. Und ich weiß, jetzt sagen wieder alle, Hauptsache die Bayern werden nicht wieder Meister. Aber wisst ihr, was da helfen würde? Wenn einfach mal ein anderer Verein mehr Spiele gewinnt. Das wäre doch schon mal ein Anfang. Ich bin auch kein Bayern-Fan, aber die haben die letzten 13 der letzten 14 Saisons gewonnen. Ja, darüber können wir uns jetzt alle aufregen, aber die Bundesliga ist doch kein Waldorf-Kindergarten, wo jeder mal gewinnen darf, nur damit es fair bleibt. Was machen die denn besser als andere Clubs? Also die atmen ja schon mal die gleiche Luft. Vielleicht liegt's am Essen und die kochen mit mehr als nur Wasser. Ich glaube ja, die haben einfach Angst, dass sie zu schlecht spielen, dass der Uli Hoeneß dann zuguckt, dass der sich dann ganz doll aufregt und dem die Birne platzt. Ja, die mögen nämlich den Uli, weil der immer so lecker Würstchen mitbringt. Hier, diese kleinen, wisst ihr, die würzigen. Oder sind das Chivapchichi? Ach, egal, mit Hela schmeckt eh alles gleich. Also immer dran denken, das nächste Spiel ist immer das Schwerste, besonders wenn es gegen die Bayern geht.
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1: Mit Malte Harzem, guten Tag. Die Polizei will sich weitgehend aus den Stadien zurückziehen. Künftig sollen die Bundesliga-Vereine selbst für die Sicherheit auf den Rängen sorgen. Dadurch sollen die Polizisten entlastet und die Zahl der Überstunden gesenkt werden. Beim BVB greift diese neue Stadionallianz zwischen Polizei und Verein noch nicht. Denn bei Hochrisikospielen sei man weiterhin mit vielen Kräften vor Ort. Das gelte auch für das Spiel morgen gegen den HSV. In Böhnen ist am Sonntag eine große Typisierungsaktion. Sie ist für den 14-jährigen Levin, denn er braucht dringend eine Knochenmarkspende. Die DKMS hat zusammen mit der Spielvereinigung Böhnen, Freunden und Familien die Registrierungsaktion organisiert. Sie ist am Sonntag von 13 bis 18 Uhr am Sportplatz am Rehbusch. Levin hat eine schwere Knochenmarkserkrankung. Sein Wunsch ist es aber, wieder Fußball spielen zu können. Dafür braucht es aber seinen genetischen Zwilling. Wer am Sonntag keine Zeit hat, kann sich das Registrierungsset auch nach Hause schicken. Kurz vor dem Schulstart macht die Kreispolizei darauf aufmerksam, dass von Elterntaxis Gefahr ausgehe. In einem Social-Media-Video heißt es, Ausreden für Elterntaxis gäbe es viele. Aber gerade vor den Schulen sorgten die haltenden und rangierenden Autos schnell für unübersichtliche und gefährliche Situationen. Deswegen bittet die Kreispolizei, die Bereiche vor den Schulen möglichst frei zu halten und die Kinder die letzten Meter zu Fuß gehen zu lassen. Das Wetter. Ab Mittag breiten sich wieder Schauer und Gewitter aus bei uns im Kreis Unna. Die können auch mal kräftig sein. Die Temperaturen erreichen zwischen 23 Grad in Berchkamen und bis zu 24 Grad in Kamen. Die A1 Münster-Köln zwischen Kamenzentrum und Schwerte. 3 Kilometer stockender Verkehr, 5 Minuten braucht ihr länger. A44 Kassel-Dortmund zwischen Kreuzwerl und Kreuz Dortmund-Unna. 8 Kilometer Stau, Viertelstunde plus. A45 Hagen-Dortmund zwischen Kreuzhagen und dem Westhofener Kreuz. 7 Kilometer Stau, mindestens 10 Minuten. A45 Dortmund-Hagen zwischen Kreuz Dortmund-Witten und dem Westhofener Kreuz. 1 Kilometer Stau, 5 Minuten. Geblitzt wird in Lünen auf der Königsheide, in Fröndenberg-Altendorf auf der Schwerterstraße und in Werne auf der Horsterstraße. Gute und sichere Fahrt.
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2: Einen schönen guten Tag zusammen. Es ist Freitag und ich spiele euch jetzt einen Song. Den Titel mag ich besonders gern. Den kannst du dir nämlich merken, egal in welchem Zustand du gerade bist. Hier ist Naughty Boy mit La, La und La. Ja, Laura Potting hier. Hallo.

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Hallo zusammen an diesem Freitag. Falls ihr euch immer mal gefragt habt, wie das so ist auf so einem Konzert von den Toten Hosen. Ja, geil halt.

0: So Leute, und genau das ja könnt ihr auch erleben.
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0: 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Ich drücke euch ganz fest die Daumen und hier sind die Hosen jetzt mit ihrer aktuellen Nummer. Hier ist nur nach vorn.
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1: Mit Marc Weiß. Schönen guten Tag. Die Polizei im Rheinland bereitet sich auf einen Großeinsatz vor. Am Dienstag beginnt in Köln ein Protestcamp von Friedensaktivisten. Unter dem Motto Rheinmetall entwaffnen soll gegen den Rüstungskonzern und gegen die Aufrüstung insgesamt demonstriert werden. Mehrere hundert Aktivisten sind angemeldet, es werden aber wohl mehr, glaubt die Polizei. Infos aus Köln dazu von Frank Weitel.
2: Kampf den Kriegstreibern. Für unsere Zukunft ist das Motto des Camps in diesem Jahr. Rund 500 Aktivisten werden in der Kölner Innenstadt knapp eine Woche lang campen. Einige Demos sind bereits angemeldet, die Behörden rechnen aber auch mit nicht angemeldeten Aktionen. Die Polizei plant auch deshalb einen rund um die Uhr Einsatz mit in der Spitze bis zu 1000 Polizisten, vor allem der Bereitschaftspolizei. Sie will einerseits das Versammlungsrecht schützen, gleichzeitig Blockaden etwa von Rüstungsunternehmen im Rheinland verhindern. Im letzten Jahr waren Proteste und Polizeieinsatz eskaliert. Es gab Verletzte und gegenseitige Beschuldigungen.
1: Frank Weitel mit Infos. Vielen Dank. Und jetzt die weiteren Themen in der Zusammenfassung. Die AfD ist in Thüringen mit einem Misstrauensvotum gegen CDU-Ministerpräsident Vogt gescheitert. Im Landtag von Erfurt stimmten 33 Abgeordnete für AfD-Fraktionschef Björn Höcke als neuen Ministerpräsidenten. Nötig gewesen wären aber mindestens 45 Stimmen, um Vogt abzuwählen. Die Zahl der Arbeitslosen in Deutschland ist weiter gestiegen. Die Bundesagentur meldet heute 3,06 Millionen Jobsuchende. Das sind rund 54.000 mehr als im Juli und rund 36.000 mehr als vor genau einem Jahr. Agenturchefin Nahles macht vor allem die aktuelle Wirtschaftslage verantwortlich. Norwegen trauert um König Harald. Der älteste regierende Monarch Europas ist heute Morgen im Alter von 89 Jahren in einem Krankenhaus in Oslo gestorben. Gemäß der norwegischen Thronfolge wird damit jetzt Prinz Haakon, der Ehemann von Mette Marit, neuer König von Norwegen. Aus der deutschen Wirtschaft kommen unerwartet gute Nachrichten, zumindest aus einer Branche. Die Stimmung in der deutschen Chemie hat sich schlagartig deutlich verbessert. Zum ersten Mal seit 4 Jahren schätzen die Chemiekonzerne ihre aktuelle Geschäftslage wieder positiv ein, meldet das Münchner IFO-Institut. Grund ist interessanterweise der Iran-Krieg und die Sperrung der Straße von Hormus. Dadurch gäbe es große Ausfälle asiatischer Lieferungen. Es kommen demnach kaum noch Erdgas und andere chemische Grundstoffe in Asien an. Und wenn, dann nur zu extrem hohen Preisen, sagte eine IFO-Sprecherin. Die Folge seien Produktionsrückgänge in Asien. Die deutsche Chemie trifft es weniger hart. Sie profitiert jetzt von genau dieser Schwäche der Konkurrenz aus Fernost. Und das waren die Nachrichten mit Marc Weiß.
3: Das Wetter.
4: Da gibt's heute viele Wolken über euch, die können auch stellenweise Schauer oder Gewitter bringen. Vereinzelt sind Unwetter möglich bis 25 Grad. Morgen dann weiter wechselhaft, teils Regen bis 24 Grad. Und am Sonntag ähnlich, einige Wolken dabei, teils Regen bis 25 Grad.
0: NRW Verkehr.
4: Und hier kommen die Staus ab 11 Minuten Zeitverlust. Die A1 Köln-Euskirchen zwischen Hürth und dem Kreuz Bliesheim. 7 Kilometer Stau, ihr braucht hier 13 Minuten länger. Die A4 Aachen-Köln zwischen dem Kreuz Köln-West und Köln-Eiffeltor, 4 Kilometer Stau, 11 Minuten plus. Die A4 Köln-Aachen zwischen dem Dreieck Köln-Heumer und dem Kreuz Köln-Süd, 4 Kilometer Stau, 11 Minuten plus. Die A44 Kassel-Dortmund zwischen dem Kreuz Werl und dem Kreuz Dortmund-Ohna, 9 Kilometer Stau, ihr müsst hier eine Viertelstunde mehr einplanen. Und die A45 Hagen-Dortmund zwischen dem Kreuz Hagen und dem Westhofener Kreuz, 6 Kilometer Stau, 25 Minuten plus. Gute Fahrt!
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4: Ja, und dann dachte man, es kann gar nicht absurder werden. Das denkt man ja eigentlich jeden Tag. Und dann benennt Donald Trump den Ontariosee in Lake America um. Im Handelsstreit mit Kanada. Donald Trumps Motto aktuell, und das ist kein Spaß, ne? Das ist echt, ja. Making the Great Lakes even greater. Ach so, und er hat auch gedroht, weitere Sachen umzubenennen, wie zum Beispiel den Atlantik. Tatsächlich. Ich bin gespannt, wie er den dann nennen will. Vielleicht Narzisstik oder Profil Neurozian oder einfach in Größenwahnsee oder in Wow, ich bin aber wirklich richtig durch Meer. Es bleibt spannend. Laura Potting hier. Hallo zusammen.

0: Und jetzt alle, wie schön, dass du Entschuldigung, müsste auch eigentlich nicht geboren, sondern gegründet worden heißen. NRW hat nämlich Geburtstag. 80 Kerzen müssen auf den Kuchen. Unser Bundesland hat 80-jährigen Geburtstag. Die Party startet jetzt am Wochenende 3 Tage lang in Münster mit Drohnenlichtershow und Konzert und. Und wir wollten von euch mal wissen, was kann denn noch besser werden in NRW und was mögt ihr an NRW besonders?
1: Die Clubszene, Techno, aber auch Cafés, Bars, Essen, Restaurants.
2: Die Vielfältigkeit.
3: Man kommt sehr schnell von Stadt zu Stadt. Mit den Zügen, wenn sie denn fahren.
4: Und ich denke die Natur so, dass man auch nah an der Eifel ist.
5: Man fühlt sich sicher, man hat keine Angst.
6: Puh, ja, was können sie verbessern?
5: Straßen, der soziale Umgang. Die Leute sind gestresster, aggressiver, haben keine Nerven mehr.
3: Ich denke, die Städte könnten schon noch mal wieder ein bisschen aufgehübscht werden.
1: Ja, herzlichen Glückwunsch NRW, herzlichen Glückwunsch, macht es gut, feiert schön.
5: Alles Gute.
4: Ja, herzlichen Glückwunsch.
0: Schließe ich mich an. Happy Birthday NRW, das beste Bundesland ever. Wir sind nicht perfekt, aber ziemlich gut gelungen. Antenne Umlauf.

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1: Mit Joachina Raulin. Hallo zusammen. Ratsmitglied André Paul hat gegen einen Antrag aus seiner eigenen Partei gestimmt. Jetzt wurde er aus der AfD-Fraktion in Schwerte ausgeschlossen. Johanna Penzek aus dem Antenne-Unna-Team, was war da genau los?
2: In einer Ratssitzung Anfang Juli wollte die AfD, dass Fraktionen, die Geld zurückgeben, auch bestimmen dürfen, was damit passiert. Kämmerer Luhmann sagte, das sei rechtlich nicht erlaubt, wie städtische Mittel verwendet werden, darüber entscheide der Rat. Der AfD-Politiker Paul habe nach Angaben der Ruhrnachrichten gegen den Antrag gestimmt, denn gegen seinen eigenen Willen zuzustimmen, wäre seiner Ansicht nach Fraktionszwang. Dass er jetzt ausgeschlossen wurde, begründet der AfD-Fraktionschef damit, dass die Fraktion so handlungsfähig und geschlossen bleibe.
1: Der Ausschluss von André Paul gilt seit dem 1. August 2026. In der nächsten Ratssitzung werden die Ausschusssitze neu verteilt, die Paul bisher besetzt hat. Die AfD-Fraktion darf ihre Vertreter selbst benennen. Die Polizei will sich zukünftig immer mehr aus den Stadien zurückziehen. Für die Sicherheit auf den Rängen sollen die Bundesliga-Vereine selbst verantwortlich sein. Dadurch sollen die Polizisten entlastet und die Zahl der Überstunden gesenkt werden. Beim BVB greift diese neue Stadionallianz zwischen Polizei und Verein noch nicht. Denn bei Hochrisikospielen sei man weiterhin mit vielen Kräften vor Ort. Das gelte auch für das Spiel morgen gegen den HSV, so die Polizei. In Böhnen findet am Sonntag eine große Typisierungsaktion statt. Sie ist für den 14-jährigen Levin, der braucht dringend eine Knochenmarkspende. Die DKMS hat zusammen mit der Spielvereinigung Böhnen, Freunden und der Familie die Registrierungsaktion organisiert. Die ist am Sonntag von 13 bis 18 Uhr am Sportplatz am Rehbusch. Levin hat eine schwere Knochenmarkserkrankung, sein Wunsch ist es aber, wieder Fußball spielen zu können. Dafür braucht es aber seinen genetischen Zwilling. Wer Sonntag keine Zeit hat, kann sich das Registrierungsset auch einfach nach Hause schicken lassen. Kurzer Blick aufs Wetter für den Kreis Unna. 21 Grad sind es gerade in Holzwickede und Werne. Dazu kommt auch immer mal wieder ein bisschen Regen runter. Es kann auch zu einem Gewitter kommen. Morgen wird es dann auch ähnlich durchwachsen mit einem Mix aus Sonne und Wolken bei höchstens 23 Grad. Rüber auf die Straßen, da habt ihr uns Blitzer gemeldet, und zwar einmal in Lünen an der Königsheide, in Fröndenberg-Altendorf auf der Schwerterstraße und in Werne auf der Horsterstraße. Außerdem ist auf den Autobahnen ordentlich was los, und zwar gibt es ein paar Staus. Auf der A1 Münster Richtung Köln zwischen Kamnerkreuz und Schwerte 5 Kilometer stockender Verkehr, habt ihr einen Plus von ungefähr 8 Minuten. Dann die A2 Hannover Richtung Dortmund zwischen Böhnen und Kamnerkreuz 3 Kilometer stockender Verkehr, 6 Minuten Plus. A44 Kassel Richtung Dortmund zwischen Kreuz Werl, Kreuz Dortmund Unna 8 Kilometer Stau. Da solltet ihr auf jeden Fall so ungefähr 20 Minuten mehr einplanen. Und noch auf der A45 Hagen Richtung Dortmund zwischen Kreuz Hagen und Westhofener Kreuz 6 Kilometer Stau. Auch da sind es ungefähr 20 bis 25 Minuten obendrauf. Ansonsten, falls ihr was gesehen habt, einen Stau oder auch einen Blitzer, dann meldet das doch gerne kostenlos unter der 0800 5777 988.
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3: Hallo zusammen an diesem Freitag. Wir starten zusammen ins Wochenende mit Britney Spears und Baby One More Time. Alter, vor 27 Jahren ist der Song rausgekommen. Vor 27 Jahren. Ich will da gar nicht drüber nachdenken. So, deswegen Britney gleich für euch. Vorher Benson Boone, der übrigens, als Baby One More Time rauskam, noch nicht mal geboren war. Toll. Hier ist Sorry I'm Here for Someone Else. Und ich bin Laura Potting. Hi. I'm sorry.

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0: Wenn die Server bei Netflix wegen einer Werbung zusammenbrechen, dann ist der Hype groß. Passiert beim XXL-Trailer zu dem Spiel GTA 6. Den gab es exklusiv nur bei Netflix zu sehen und offensichtlich wollten den zu viele Fans auf einmal gucken. Da sind die Server gecrashed und es ging bei Netflix für ein paar Minuten gar nichts mehr. Kollegin Natascha Wittmack ist bei mir. Hallo.
1: Hallo.
0: Während ich mich hier auf die Sendung vorhin vorbereitet habe, ganz vorbildlich, hast du dir den Trailer zusammen mit unserem Chef

0: angeguckt.
1: Das war Recherche.
0: Ja, ja, ja. Ich sehe euch auf jeden Fall auf diesem Bildschirm starren beide und höre nur so, krasse Grafik, mega Details bei den Charakteren. Also ich habe ja davon gar keine Ahnung, aber sieht gut aus, oder was?
1: Es sieht sehr gut aus, muss ich sagen. Also ich fasse mal grob zusammen, worum es darin geht in GTA, für alle, die es so gar nicht kennen.
0: Wie ich.
1: Also man spielt darin ein kriminelles Pärchen, das für Auftraggeber so Missionen erfüllen muss. Meistens irgendwas Illegales, zum Beispiel Drogengeschäfte, Schmuggel, Raubüberfälle und sowas. Gott. In einer fiktiven Stadt kann man sich dabei frei bewegen bzw. frei rumfahren mit Autos, die man sich klauen kann. Und dabei muss man aufpassen, dass man nicht von der Polizei erwischt wird zum Beispiel.
0: Also ich finde, das klingt alles völlig grauenvoll. Warum will man denn bitte Krimineller spielen? Ich verstehe das nicht. Naja, aber extrem viele, muss man sagen, haben ja Bock auf das Spiel. Mhm. Es kommt im November erst raus, aber es ist jetzt schon eins der erfolgreichsten Spiele überhaupt.
1: Ja, im Juni, als das Spiel in den Vorverkauf ging, gab es laut Hochrechnungen schon über 3 Millionen Vorbestellungen und Marktforscher gehen davon aus, dass das Spiel bei Release im November bis zu 50 Millionen Mal verkauft werden könnte. Also das gab es noch nie so.
0: Und es ist auch das teuerste Spiel ever. Ne? Das Budget liegt bei über 1 Milliarde Dollar. Mhm. Warum dieser ganze Hype?
1: Also generell ist diese Spielereihe super erfolgreich, aber auf Teil 6 müssen die Fans schon sehr lange warten, muss man sagen. Der letzte Teil kam vor 13 Jahren raus. Dann wurde der Release auch noch mal ein paar Mal verschoben. Das befeuert den Hype natürlich total. Mhm. Aber vor allem wird die Grafik und die Spielmechanik noch mal deutlich besser als im letzten Teil. Und man kann auch mehr Einfluss auf die Charaktere nehmen. Zum Beispiel verändern die sich, je nachdem, wie man sich verhält, wenn du ihnen zum Beispiel zu viel Fastfood zu essen gibst, werden sie dicker und können sich auch nicht mehr so gut bewegen.
0: Das gibt's aber schon. Nennt sich echtes Leben. Danke dir.

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1: Mit Thorsten Adolfs. Guten Tag. Die Debatten über unseren Sozialstaat verunsichern viele Menschen in Deutschland. Das zeigt eine neue Studie der gewerkschaftsnahen Hans-Böckler-Stiftung. Demnach machen sich 81% der Erwachsenen Sorgen um ihre soziale Absicherung. Malte Albrecht aus dem News-Team, die Verunsicherung sitzt also ganz schön tief.
2: Ja, vor allen Dingen bei den Jüngeren. Bei den unter 30-Jährigen sagen sogar 92%, dass sie sich große Sorgen machen. Mehr als 3/4 der Befragten lehnen geplante oder teilweise schon beschlossene Reformen ab. Dabei geht es zum Beispiel um ein höheres Rentenalter, den Wegfall der Lohnfortzahlung am ersten Krankheitstag und vor allem um mögliche Kürzungen bei der Kranken- und Pflegeversicherung. Gerade hier ist die Ablehnung besonders groß. Sie liegt jeweils bei über 80%. Für die Studie wurden im Sommer rund 4.000 Menschen im Alter von 18 und 75 Jahren befragt.
1: Und die Unsicherheit hat direkte Folgen für die Wirtschaft.
2: Ja, mehr als 4 von 10 Befragten geben wegen ihrer Sorgen schon jetzt weniger Geld aus. Das könnte die Wirtschaft zusätzlich belasten, sagen die Studienmacher, denn wenn die Menschen aus Angst mehr sparen, sinkt die Nachfrage. Und auch politisch ist die Debatte brisant. Die Reformpläne stoßen bei den Anhängern aller Parteien mehrheitlich auf Ablehnung. Am geringsten ist sie noch bei Union und FDP mit 51 bzw. 62%. Bei SPD und Grünen sind es schon rund 75%. Bei Linken, BSW und AfD liegt die Ablehnung sogar deutlich über 80%.
1: Danke Malte und jetzt weitere Meldungen in der Zusammenfassung. Der Arbeitsmarkt kommt nicht von der Stelle. Knapp 809.000 Arbeitslose waren im August gemeldet. Damit lag die Arbeitslosenquote genau wie vor einem Jahr bei 8,0%. Nach 4 Jahren unter anhaltendem wirtschaftlichen Druck bleibe das Ausgangsniveau der Arbeitslosigkeit weiterhin hoch, heißt es von der Landesagentur in Düsseldorf. In den Sturzflutgebieten in Nepal und in Tibet ist die Zahl der Toten auf über 540 gestiegen. Dort drohen weitere Überflutungen, weil sich durch Schlamm und Geröll Wasser angestaut hat. Deshalb musste ein Rettungseinsatz unterbrochen werden. Es gibt aber vereinzelt auch gute Nachrichten aus dem Katastrophengebiet. Dort konnte eine 4-köpfige deutsche Familie gerettet werden. Die Polizei in NRW darf Bewerber ablehnen, die problematische Tätowierungen an den Armen haben. Das hat das Oberverwaltungsgericht Münster entschieden. Im verhandelten Fall zeigt die Tätowierung 2 Patronen mit der Aufschrift Trust und No One, also traue niemandem. Laut Gericht bestehen bei dem Bewerber Zweifel an der Eignung als Kommissaranwärter. Sollten die Olympischen Spiele in der Region Rhein-Ruhr stattfinden, dann soll es bei den Wettbewerben einen Zuschauerrekord geben. 17,6 Millionen Tickets sollen angeboten werden. Diese Zahl hat Ministerpräsident Wüst genannt. Das wären deutlich mehr Eintrittskarten als bei den Spielen in Paris oder Los Angeles. Um das möglich zu machen, wurden die Pläne nochmal angepasst. Die Wasserballwettbewerbe sollen im Landschaftspark Duisburg statt in Wuppertal stattfinden. Die Finalkämpfe im Boxen würden im Bochumer Ruhrstadion ausgetragen und alle Fußballfinalspiele im Stadion in Dortmund. Außerdem sollen die entscheidenden Hockeypartien im Borussia-Park in Mönchengladbach stattfinden. Der Deutsche Olympische Sportbund entscheidet in knapp 4 Wochen, wer für Deutschland ins Rennen geht. Neben der Region Rhein-Ruhr hoffen auch München und Berlin auf den Zuschlag für die Sommerspiele 2036, 2040 oder 2044. Soweit die Meldungen mit Thorsten Adolfs.
3: Das Wetter. Wechselhaft und grau, so sieht das heute aus. Teils Regen oder Gewitter möglich bei uns im Land bis 25 Grad. Morgen bis 24 Grad, dazu weiter viele Wolken. Auch hier kann es mal regnen. Und der Sonntag ist dann meist trocken. Ab und an kann aber auch hier mal Regen runterkommen bis 25 Grad.
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3: Und das sind die Staus ab einer Viertelstunde Zeitverlust. Die A3 Köln-Oberhausen zwischen Duisburg-Wedau und Oberhausen-Lierich. 3 Kilometer Stau, ihr braucht hier eine Viertelstunde länger. Die A4 Aachen-Köln zwischen dem Kreuz Köln-West und Köln-Eiffeltor. 5 Kilometer Stau, 17 Minuten. Die A44 Kassel-Dortmund zwischen dem Kreuz Werl und dem Kreuz Dortmund-Unna. 9 Kilometer Stau, 27 Minuten plus. Die A45 Hagen-Dortmund zwischen dem Kreuz Hagen und dem Westhofener Kreuz. 7 Kilometer Stau, 23 Minuten plus. Und die A61 Koblenz-Mönchengladbach zwischen Swistal und Erftstadt. 7 Kilometer Stau, eine Viertelstunde plus. Gute Fahrt!
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3: Crash Out, Peak, Rage Bait. So, das sind sie. Die Top 3 bei der Wahl zum Jugendwort 2026. Crash Out ist hier, wenn du so komplett ausrastest oder die Fassung verlierst. Ich nenne das ja Platzen oder randvoll mit Hass sein, aber gut. Dann haben wir noch Peak. Wenn etwas Peak ist, dann ist es das Beste vom Besten vom Besten. Und Nummer 3, Ragebait. Gemeint sind Inhalte in sozialen Medien, die absichtlich triggern sollen. So, wisst ihr Bescheid? Wobei ich etwas überrascht bin, warum 6-7 nicht dabei ist. Aber gut, ich bin ja auch 1765 geboren. Daran wird's für liegen. Laura Potting hier, hi!

0: Sodele, Leute. Zeit für richtig schönen, ehrlichen Reggae. Und zwar direkt hier aus NRW. Gentleman. Seit über 20 Jahren macht er Musik und hat noch immer richtig Bock. Und jetzt ist Gratitude draußen. Sein 9. Studioalbum, zu Deutsch Dankbarkeit. Und Gentleman war extra bei uns zu Besuch, um mit uns über genau dieses Album zu sprechen. Und da hat er uns erzählt, dass die Anfänge dieser Platte gar nicht so leicht waren.
1: Ich war so vor Beginn, als ich angefangen habe, an dem Album zu arbeiten, habe ich gemerkt, irgendwie war ich nicht so inspiriert oder motiviert. Ich habe gedacht, es schleicht sich jetzt so eine Wiederholung ein. Die Textzeile habe ich schon gesungen, die Melodie gab es auch schon mal. Und dann kam tatsächlich irgendwann der Gedanke, vielleicht hat sich es irgendwann mal ausgegentlemannt, ne, nach 30 Jahren. Es kann ja sein, dass man irgendwann nicht mehr in verrauchten Backstage-Räumen abhängen will und so. Also ich genieße dieses Performance-Ding noch total, unterwegs zu sein mit der Band und so. Aber neue Songs zu schreiben, das war auf einmal irgendwie eine komische Phase, die ich so noch nicht kannte.
0: Von wegen ausgegentlement, was für ein Wort auch. Spätestens beim Inhalt des Albums merkt man, Gentleman hat noch jede Menge zu sagen. Denn wie der Titel schon andeutet, geht es um tiefe Dankbarkeit auf dem Album und darum, wie er heute mit all seinen Erfahrungen auf das Leben blickt.
1: Ich bin jetzt 52 und Zeit, glaube ich, vergeht immer schneller. Und ich glaube, wenn wir uns das bewusst machen, dann verbringen wir halt einfach nicht mehr unsere Zeit mit Leuten, die wir nicht fühlen und machen auch keine Sachen, auf die wir keinen Bock haben. So. Und es erfüllt dich mit einer Dankbarkeit, mit einer Gratitude. Und irgendwann ist einfach das letzte Mal, dass ich meine Tochter auf den Schultern tragen kann. Und irgendwann ist auch wahrscheinlich das letzte Essen mit meinen Eltern. Und ich glaube, das sind Gedanken, die sich gesund anfühlen.
0: Oh Gott. Ich kann da so relaten, ne? Ich habe mir letztens gedacht, irgendwann war der letzte Moment in unserer Kindheit, wo wir draußen mit unseren Freunden gespielt haben, ohne dass wir es wussten. Krass, oder? So, also, das klingt auf jeden Fall nach einem sehr reflektierten, aber gleichzeitig auch echt positiven Album. Und genau dazu passt auch die aktuelle Single Wildfire vom neuen Album gemeinsam mit Michael Patrick Kelly. Hören wir jetzt mal rein.
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1: Mit Joachina Raulin, hallo zusammen. Ratsmitglied André Paul hat gegen einen Antrag aus seiner eigenen Partei gestimmt. Jetzt wurde er aus der AfD-Fraktion in Schwerte ausgeschlossen. Johanna Penzek aus dem Antenne Unna-Team, was war da genau los?
2: In einer Ratssitzung Anfang Juli wollte die AfD, dass Fraktionen, die Geld zurückgeben, auch bestimmen dürfen, was damit passiert. Kämmerer Luhmann sagte, das sei rechtlich nicht erlaubt, wie städtische Mittel verwendet werden, darüber entscheide der Rat. Der AfD-Politiker Paul habe nach Angaben der Ruhrnachrichten gegen den Antrag gestimmt, denn gegen seinen eigenen Willen zuzustimmen, wäre seiner Ansicht nach Fraktionszwang. Dass er jetzt ausgeschlossen wurde, begründet der AfD-Fraktionschef damit, dass die Fraktion so handlungsfähig und geschlossen bleibe.
1: Der Ausschluss von André Paul gilt seit dem 1. August 2026. In der nächsten Ratssitzung werden die Ausschusssitze neu verteilt, die Paul bisher besetzt hat. Die AfD-Fraktion darf ihre Vertreter selbst benennen. Nach der Schwimm-EM in Paris vor 2 Wochen blickt Schwimmer Luca Armbruster aus Unna schon in Richtung neue Saison. In Paris war der 24-Jährige Sechster über 50 Meter Schmetterling geworden und ist im Halbfinale deutschen Rekord geschwommen. Über 100 Meter hatte Luca das Finale verpasst und war deshalb dann auch nicht in der Lagenstaffel dabei gewesen.
3: Klar, ich wäre die Staffel gerne geschwommen. Hätte ich auch Spaß dran gehabt. Sie wollten mich auch eigentlich einsetzen, haben sich dann aber halt aus zeitfaktischen Gründen umentscheiden müssen. Dann ist das so. Ich meine, wer schneller ist, darf in der Staffel schwimmen und das ist auch in Ordnung so. Das ist Teil des Wettkampfs.
1: In den nächsten Wochen startet Armbruster mit der Vorbereitung auf die neue Saison. Neben der Weltmeisterschaft geht es dann auch schon um die ersten Startplätze über 50 Meter Schmetterling für Olympia 2028 in Los Angeles. Wer von euch ist schon bereit für die erste Kürbiscremesuppe dieses Jahr? Denn heute startet auf dem Hof Ligges in Kam wieder die Kürbissaison. Und das jetzt sogar schon zum 25. Mal. Zum Jubiläum hat der Kürbishof viele Highlights auf dem Programm mit besonderen Gästen, Kochevents, Tastings und Fotoshootings. Alles dreht sich um den Kürbis. Auch das beliebte Kürbisschnitzen wird wieder an 2 Terminen angeboten. Anmelden für die ganzen Veranstaltungen könnt ihr euch online. Alle Infos dazu findet ihr auf antenneunna.de. Kurzer Blick aufs Wetter für den Kreis Unna. 22 Grad sind es gerade in Bergkam und Selm. Dazu kommt doch immer mal wieder ein bisschen Regen runter und auch im Laufe des Tages kann es zu einem Gewitter kommen. Morgen wird es dann auch wieder ähnlich durchwachsen. Morgens mit relativ viel Regen, nachmittags dann ein Mix aus Sonne und Wolken bei höchstens 23 Grad. Rüber auf die Straßen, da ist einiges los. Zunächst die Blitzer, einmal in Fröndenberg-Altendorf auf der Schwerterstraße und in Werner auf der Horsterstraße. Und dann gibt es einige Staus. Viele sind wahrscheinlich auf dem Rückweg nach Hause aus dem Urlaub. A1 Münster Richtung Dortmund zwischen Kamener Kreuz und Kreuz Dortmund Unna. 7 Kilometer stockender Verkehr, da habt ihr einen Plus von 15 Minuten. Außerdem die A2 Hannover Richtung Dortmund zwischen Hamm und Kamener Kreuz. 2 Kilometer Stau, 6 Minuten Plus. Länger braucht ihr auf jeden Fall auch auf der A44 Kassel Richtung Dortmund zwischen Kreuzwerl und Kreuz Dortmund Unna. 9 Kilometer Stau, plant da am besten so 35 bis 40 Minuten plus ein. Und auch die A45 Hagen Richtung Dortmund zwischen Kreuz Hagen und Westhofener Kreuz, 6 Kilometer Stau, da kommen 25 Minuten obendrauf. Und wenn ihr noch was gesehen habt, einen Stau oder auch einen Blitzer, dann meldet das doch gerne kostenlos unter der 0800 577 7988.
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4: Das ist echt krass. Das letzte Wochenende in den Sommerferien steht an und dann ist auch schon wieder September. Ich gehe kaputt. Meine Oma hat früher immer gesagt, Mensch, wo ist die Zeit geblieben? Und irgendwie konnte ich da früher nie so richtig was mit anfangen. Aber jetzt so, ich check's, oder? Ihr auch? Laura Potting hier, kommt gut in dieses letzte Wochenende des Augusts. Schön, dass ihr zuhört.

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0: Die steigt jetzt am Wochenende in Münster mit allem drum und dran. Und wir sind auch dabei. Am Sonntag präsentieren wir euch anlässlich dazu das XXXXXXL Comedy Camp Open Air zum NRW-Tag auf dem Domplatz in Münster. Mit dabei Lisa Feller, Hannes Höfer, Jürgen Bangert, Atze Schröder. Und Atze hat auch schon richtig Bock.
1: Ach, ich freue mich so auf den Termin. Das ist ja für mich nach Hause kommen. Aber jetzt wirklich. Ne? Ich bin im Münsterland aufgewachsen, ich bin im Münsterland sozialisiert. Ich habe schon mehr Töttchen gegessen, als es gut für mich wäre. Also ist nach Hause kommen. 80 Jahre NRW, 80 Jahre Abitur für alle.
0: Ja, und wer jetzt glaubt, ja komm, da übertreibt Atze so ein bisschen. Nee, das können wir wirklich so glauben. Ich weiß nämlich zufällig, dass Atze auch seinen Stammtisch in Münster hat.
1: Das ist richtig. Wir treffen uns immer im Gasthaus Lewe und das ist für mich ein Fixtermin. Das weiß meine Agentur auch. An dem Tag spiele ich nicht. Mit religiösem Eifer reise ich da an und mit religiösem Eifer wird da ein Bier nach dem anderen getrunken im alten Gasthaus Lewe.
0: Also wenn ihr da mal seid und euch so denkt, der Typ am Nachbartisch, der kommt mir irgendwie bekannt vor, dann wisst ihr jetzt Bescheid.
1: Ja, absolut. Wenn ihr rüberschaut und denkt, ach, den Typen kenne ich, ist das nicht Brad Pitt? Nein. Der hat keine Locken, es ist euer Atze in Münster.
0: Am Sonntag geht es aber nicht zum Stammtisch, sondern auf die Bühne. Und ich habe das Gefühl, dass sich so beim Comedy Camp auch alle einfach sehr, sehr gut leiden können.
1: Ach, das ist beim Comedy Camp eigentlich immer so. Da sind nur Kollegen auf der Bühne, die auch sehr gut miteinander können. Jürgen Bangert wird moderieren, ein Garant für den Abend. Also das wird wirklich, wie man so schön sagt, ein Abend unter Freunden. Auf der Bühne, aber auch vor der Bühne.
0: Ja, man muss sagen, Atze ist jetzt seit über 20 Jahren beim Comedy Camp dabei, aber jetzt am Sonntag zum ersten Mal beim Open Air Comedy Camp und da war Atze auch selbst eine treibende Kraft.
1: Absolut. Comedy Camp für mich eine Herzenssache, von Anfang an dabei und deshalb eben auch dieses Jahr die Idee, wir müssen zum Jubiläum zu 80 Jahre NRW mal auf dem Domplatz. Also mehr geht doch eigentlich gar nicht.
0: So, wisst ihr Bescheid. Am Sonntag um 20 Uhr geht's los. Kostenlos. Das XXL Comedy Camp Open Air auf dem Domplatz in Münster mit Stargast Atze Schröder.
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1: Mit Thorsten Adolfs. Guten Tag. Es gibt gute Nachrichten aus dem Katastrophengebiet in Nepal. Eine vierköpfige Familie aus Deutschland konnte gerettet werden. Ein Army-Sprecher sagte, dass sie zusammen mit anderen Überlebenden per Hubschrauber in ein Feldlager gebracht wurde. Laut dem Auswärtigen Amt werden noch weitere Deutsche vermisst. Die Rede ist von einer niedrigen zweistelligen Zahl. Malte Albrecht aus dem News-Team. Immerhin gibt es jetzt eine vorsichtige Entwarnung, was weitere Überschwemmungen angeht.
2: Genau, auf chinesischer Seite in Tibet hatte sich durch Geröllmassen ein neuer See gebildet. Mehr als 2 Millionen Kubikmeter Wasser hatten sich angestaut. Die nepalesische Polizei warnte deshalb vor einem möglichen Dammbruch und einer neuen Sturzflut. Anwohner wurden aufgefordert, wachsam zu bleiben und sich sofort in Sicherheit zu begeben. Rettungskräfte unterbrachen zeitweise ihre Such- und Bergungsarbeiten. Aber chinesische Staatsmedien berichten inzwischen, die Gefahr geht langsam zurück. Das Wasser in dem See fließt demnach auf natürlichem Weg ab, und zwar deutlich schneller als Neues nachläuft.
1: Das gesamte Ausmaß der Katastrophe ist sehr schwer abzuschätzen und die Zahl der Toten ist weiter gestiegen.
2: Ja, nach Angaben der Behörden sind bisher mehr als 540 Leichen geborgen worden, die meisten davon in Nepal. Mehr als 1400 Menschen werden noch vermisst, darunter hunderte Touristen aus dem Ausland. Nepals Katastrophenschutz meldet außerdem, dass bis jetzt rund 3700 Menschen gerettet wurden. Chinas Präsident Xi hat Nepal inzwischen Unterstützung angeboten. Gebannt ist die Gefahr aber noch nicht. Peking warnt vor weiteren Risiken durch Gletscher, Eisseen und mögliche neue geologische Katastrophen. Die Rettungsarbeiten stünden weiter vor großen Schwierigkeiten, heißt es.
1: Dankeschön, Malte. Und jetzt weitere Meldungen in der Zusammenfassung. Die SPD im Ruhrgebiet kritisiert Kanzler Merz scharf. Er habe in den vergangenen Monaten die richtige Tonlage und Respekt im Umgang mit den Menschen vermissen lassen, steht in einem gemeinsamen Positionspapier. Wer Menschen gewinnen will, dürfe nicht von oben herab reden, heißt es. Andernfalls schade das der Akzeptanz von Politik. In Düsseldorf hat der Caravan-Salon begonnen. Mehr als 830 Aussteller zeigen Reisemobile, Wohnwagen und andere Produkte und Dienstleistungen rund um das mobile Reisen. Die Caravan-Branche ist in einer schwierigen Lage. Nach einem Boom in der Corona-Zeit sank die Nachfrage wegen der schwächelnden Konjunktur in den vergangenen Jahren. Laut Caravan-Verband sind in Deutschland insgesamt rund 1,8 Millionen Reisemobile und Wohnwagen zugelassen. Ohne digitale Navigations-Apps auf dem Smartphone, Tablet oder im Auto wäre etwa die Hälfte der Bundesbürger im Alltag aufgeschmissen. Das hat der Digitalverband Bitkom ermittelt. Nur noch 3 von 10 Befragten fühlen sich demnach in der Lage, eine gedruckte Karte zu nutzen, um sich zu orientieren. Vor allem im Urlaub verlasse man sich voll und ganz auf das Handy, heißt es. Wer dann keinen Akku mehr hat oder in einem Funkloch feststeckt, bekomme schnell ein echtes Problem. Besonders schlecht sieht es laut Bitkom bei den Jüngeren unter 30 Jahren mit der Orientierung aus, wenn sie auf eine gedruckte Karte angewiesen sind. Navigations-Apps seien zwar ein selbstverständlicher Begleiter, so der Verband, trotzdem könne es in Einzel- oder Notfällen helfen, sich auch ohne digitale Navigation orientieren zu können. Das waren die Nachrichten mit Thorsten Adolfs.
3: Danke dir, Thorsten. Wir schauen aufs Wetter für den Freitagnachmittag. Das ist noch ein wenig durchwachsen. Es sind viele Wolken über uns. Es kann auch immer mal wieder regnen oder örtlich sogar gewittern. Das bei aktuell 22 Grad in Lünen Richtung Abend. Soll das Ganze aber ein wenig auflockern und dann doch nochmal etwas schöner werden. Der Tag morgen startet dann auch ziemlich sonnig. Im Laufe des Tages kommen aber mehr Wolken dazu und dann kann auch immer wieder Regen runterkommen. Vor allem für den Abend ist dann was angesagt. Bei knapp 23 Grad. Wir schauen auf die Straßen. Da ist heute Nachmittag einiges los. Alles ab 5 Minuten Zeitverlust für euch. Und erstmal Vorsicht auf der A2 Hannover Richtung Dortmund. Zwischen Böhnen und dem Kamener Kreuz hat es einen Unfall gegeben. Deshalb ist die linke Spur dicht. Da bitte vorsichtig vorbei. Die A1 Münster Richtung Köln. Zwischen Kamener Kreuz und Schwerte. 8 Kilometer Stop and Go. Viertelstunde plus. Die A44 Kassel Richtung Dortmund. Zwischen dem Kreuz Werl und dem Kreuz Dortmund-Unna. 9 Kilometer Stau. Halbe Stunde braucht ihr länger. Die A45 Hagen Richtung Dortmund. Zwischen dem Kreuz Hagen und im Westhofener Kreuz 6 Kilometer Stau, dort sind es 22 Minuten plus. Die A45 Dortmund Richtung Hagen, zwischen Dortmund Süd und dem Westhofener Kreuz 1 Kilometer Stau, 5 Minuten braucht ihr länger. Etwas voller ist es gerade auch in Schwerte auf der Bethünestraße von Philix in Fahrtrichtung Schwerte, kommen 5 Minuten oben drauf auf der B1. Fahrtrichtung Dortmund staute sich auf Höhe der Dortmunder Gartenstadt. 10 Minuten braucht ihr länger und dann ist es noch voll zwischen Werl und Unna. Fahrtrichtung Unna über die Werler Straße staute sich ungefähr auf Höhe Mühlhausen. Dort braucht ihr 10 Minuten länger und dann später nochmal vor der Kreuzung Hertinger Straße, Fahrtrichtung Autobahn, 5 Minuten plus. Dann habe ich noch 2 Blitzer für euch und zwar in Fröndenberg auf der Schwerter Straße und in Werne auf der Horster Straße. Gute Fahrt euch!
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3: Tja, wir gehen rein in einen schönen Freitagnachmittag und vor allem in Richtung Wochenende und was da so los ist zum Auftakt heute Abend, hört ihr dann gleich hier bei mir. Ich bin Arvid Karschuk, wünsche euch einen schönen Freitag, jetzt mit Musik von The Connells, 74, 75 ist das. Schönen guten Tag.

0: letzte Ferienwoche, die geht zu Ende. Die meisten sollten ja aus dem Urlaub dann wieder eingetrudelt sein. Und was machen wir jetzt? Koffer auspacken, Wäsche waschen und dem Sommer so ein bisschen nachweinen? Nee, das machen wir nicht. Im Kreis Unna ist noch Sommer und gut was los. Babette Horschler aus dem Antenne Unna-Team sagt euch jetzt wo.
1: Ihr könnt nach Werne oder nach Schwerte fahren. In beiden Städten werdet ihr staunen, mitfiebern und euch nicht satt sehen. Ich fange in Werne an. Da ist das 11. Straßenfest am Start und die Werner lieben es. Ist ja überhaupt ein Feiervölkchen, aber das Straßenfest ist was ganz Besonderes. 12 Acts aus der ganzen Welt kommen nach Werne mit Akrobatik, Jongleurkunst, Poetischem und Spektakulärem. Heute und morgen beginnt das Festival eine Stunde später als gewohnt, also um 16 Uhr und geht bis 23 Uhr. Und in Schwerte findet das Welttheater der Straße statt. Das hat ja noch eine längere Tradition. Es ist nämlich das 33. Mal und zieht sich durch die ganze Altstadt. Und da gibt's Sherlock Holmes, Clowns und Roboter. Das ganze Wochenende wird die Stadt ein Open-Air-Theater. Insgesamt treten 14 Gruppen aus der ganzen Welt auf und der künstlerische Leiter Holger Ehrich, der hat da so seine Favoriten.
2: Heavy Motors, ein ganz fantastisches, humoristisches Stück, was auf clownesk-komische Art komplett eskaliert. Ein weiteres Highlight ist die Produktion Miserlou, die wirklich ganz tolle Artistik zeigt. Finde ich sehr spektakulär und originell. Und auf dem Marktplatz die Produktion Beyond, die Tanz, Akrobatik und Theater zusammenbringt. Auch ein ganz schönes Highlight.
1: Auch viel zum Mitmachen, wie eine Graffiti-Aktion an der Ruhrstraße oder vom Theater am Fluss die Aufführung Alice im Wunderland zum Mitspielen. Das ganze Programm findet ihr auf der Webseite vom Welttheater der Straße. Und dann noch ein Tipp in Dortmund, da findet im Garten vorm Tresor, also an Phoenix West, regelmäßig ein Warm-up für die Nacht statt. Der Eintritt ist frei, aber die DJs werden über eine Box bezahlt, die da aufgestellt ist. Da solltet ihr so 5 Euro reintun. Bei dem Wetter ein wunderbarer Afterwork-Treff.
0: Also ganz gut, was los im Kreis Unna und drumherum. 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

Ich bin heute Morgen nach einem sehr einfachen Prinzip zur Arbeit gekommen. Navi an und Kopf aus. Arvid Garschuk bei Antenne Una. Ich bin heute früh mal von Dortmund aus zum Sender gefahren und habe einfach nur, um den Verkehr zu checken, Google Maps angemacht. Natürlich hat es mich über die B1 Richtung Una geschickt. Normalerweise können wir da über das Kreuz Dortmund-Una zum Sender fahren. Das ist aber ja aktuell in Richtung Una gesperrt. Google Maps war das egal, hat es mir als Route angegeben. Ich bin ganz brav abgefahren und habe dann erst gemerkt, ja, nach Unna ist gesperrt. Stattdessen A1 Richtung Köln bis Schwerte gefahren, da dann drehen und wieder zurück. 20 Minuten Umweg, 15 Minuten zu spät bei der Arbeit. Und ich glaube, das ist die eigentliche Erkenntnis meines Morgens. Egal wie schlau das Navi mittlerweile ist, manchmal sollte der Mensch im Auto vielleicht doch noch kurz mitdenken. 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

0: Es ist jetzt 2:30.
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2: Mit Joachina Raudin, hallo zusammen. Ratsmitglied André Paul hat gegen einen Antrag aus seiner eigenen Partei gestimmt. Jetzt wurde er aus der AfD-Fraktion in Schwerte ausgeschlossen. Johanna Penzek aus dem Antenne Unna-Team, was war da genau los?
3: In einer Ratssitzung Anfang Juli wollte die AfD, dass Fraktionen, die Geld zurückgeben, auch bestimmen dürfen, was damit passiert. Kämmerer Luhmann sagte, das sei rechtlich nicht erlaubt, wie städtische Mittel verwendet werden, darüber entscheide der Rat. Der AfD-Politiker Paul habe nach Angaben der Ruhrnachrichten gegen den Antrag gestimmt, denn gegen seinen eigenen Willen zuzustimmen, wäre seiner Ansicht nach Fraktionszwang. Dass er jetzt ausgeschlossen wurde, begründet der AfD-Fraktionschef damit, dass die Fraktion so handlungsfähig und geschlossen bleibe.
2: Der Ausschluss von André Paul gilt seit dem 1. August 2026. In der nächsten Ratssitzung werden die Ausschusssitze neu verteilt, die Paul bisher besetzt hat. Die AfD-Fraktion darf ihre Vertreter selbst benennen. Die Arbeitslosenquote ist im August in fast allen Städten im Kreis Unna leicht gestiegen. Nur in Selm und Schwerte sei die Quote zurückgegangen. Insgesamt waren knapp 17.000 Menschen ohne Job. Das ist ein Plus von ca. 2,5% im Vergleich zum August letzten Jahres. Nach Angaben der Agentur für Arbeit Hamm habe der Arbeitsmarkt damit im Kreis seinen Sommertiefpunkt erreicht. Besonders Menschen unter 25 seien auf der Suche nach einer Tätigkeit. Aber es gäbe auch noch über 600 unbesetzte Ausbildungsstellen. Die Agenturchefin sei deswegen optimistisch, dass einige sich noch für eine Ausbildung entscheiden. Nach der Schwimm-EM in Paris vor 2 Wochen blickt Schwimmer Aluka Armbruster aus Unna schon in Richtung neue Saison. In Paris war der 24-Jährige Sechster über 50 Meter Schmetterling geworden und ist im Halbfinale deutschen Rekord geschwommen. Über 100 Meter hatte Luca das Finale verpasst und war deshalb dann noch nicht in der Lagenstaffel dabei gewesen. In den nächsten Wochen startet Armbruster mit der Vorbereitung für die neue Saison. Neben der Weltmeisterschaft geht es dann auch schon um die ersten Startplätze über 50 Meter Schmetterling für Olympia 2028 in Los Angeles.
0: Dankeschön, Joachina. Wir schauen aufs Wetter hier im Kreis Unna. Da sind heute Nachmittag doch einige Wolken unterwegs. Hier und da kann es auch mal regnen. Teilweise sind sogar Gewitter möglich Richtung Abend. Ja, vor allem wahrscheinlich eher so am späten Abend soll das aber noch etwas schöner werden. Vielleicht kommt dann sogar noch mal die Sonne raus. Aktuell 22 Grad in Unna. Der Tag morgen, der wird ein wenig freundlicher. Zumindest den größten Teil des Tages über trockener. Vor allem morgens und am Vormittag ist dann auch die Sonne mal da, bei bis zu 23 Grad in der Spitze. Ab dem Nachmittag wird es grauer und abends dann eben auch mal wieder nass. Wir schauen auf die Straßen, da ist weiterhin ziemlich viel los. Die A1 Münster Richtung Dortmund. Zwischen Kamener Kreuz und dem Kreuz Dortmund-Unna 7 Kilometer Stau, 18 Minuten plus. Die A2 Hannover Richtung Dortmund zwischen Hamm-Üntrop und Bönen. 2 Kilometer Stau, 6 Minuten braucht ihr länger. Die A44 Kassel Richtung Dortmund zwischen dem Kreuz Werl und dem Kreuz Dortmund-Unna. 8 Kilometer Stau, aktuell mindestens 35 Minuten, die da drauf kommen. Die A45 Hagen Richtung Dortmund zwischen dem Kreuz Hagen und dem Westhofener Kreuz. 7 Kilometer Stau, 23 Minuten plus. Und die A45 Dortmund Richtung Hagen zwischen Dortmund Süd und dem Westhofener Kreuz 1 Kilometer Stau, 5 Minuten plus. Es bleibt zudem ziemlich voll in Schwerte. Über die Bethünstraße von Felix kommend bis auch auf die Hörderstraße da Richtung Autobahn. Aktuell müsstet ihr eine halbe Stunde mehr einplanen, wenn ihr da lang wollt. Dann staut es sich auf der alten B1 in Unna, Fahrt Richtung Autobahn vor der Kreuzung Hertinger Straße. 5 Minuten plus und wie schon die ganze Woche auf der B1 Fahrt Richtung Dortmund, Höhe Dortmunder Gartenstadt. Die B1 wird da auf 2 Spuren verengt. Viertelstunde kommt obendrauf. Geblitzt wird in Fröndenberg auf der Schwerter Straße und in Werne auf der Horster Straße. Gute Fahrt euch!
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0: Mit Arvid Karschuk und ich freue mich sehr auf den nächsten Song hier in der Playlist. Die Red Hot Chili Peppers mit Other Side. Habe ich früher durchgehört. Kann ich mitsingen? Singe ich vielleicht jetzt auch mit? Dafür mache ich das Mikro aber wieder aus. Schönen Freitag euch.

0: Sheeran. 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

0: Tja, ich habe gerade tatsächlich nochmal durchgezählt. Das ist genau 40 Tage her, dass bei der Fußballweltmeisterschaft die Spanier den WM-Pokal in die Höhe gereckt haben. Und jetzt geht's auch schon weiter mit der Bundesliga. So schnell geht das. Heute Abend das Eröffnungsspiel zwischen Dauermeister, dem FC Bayern München und dem VfB Stuttgart. Antenne-Ona-Reporter Nico Hartmann, wie groß ist denn so der Überraschungsfaktor für heute Abend? Kann der VfB Stuttgart die Bayern vielleicht zumindest ein bisschen ärgern zum Start?
1: Ja, eigentlich ist das kaum möglich, denn die Bayern haben seit 2011 kein einziges Eröffnungsspiel mehr verloren. Mit Saibari von Eindhoven und Nathaniel Brown aus Frankfurt haben sie klasse eingekauft und alle Stars wie Olise, Diaz und Kane gehalten. Die sind nach der WM zwar gerade erst wieder aktiv, haben aber schon gegen Dortmund im Supercup geglänzt. Und der VfB hat alle 4 Spiele letzte Saison gegen die Bayern teils hoch verloren, wie im Pokalfinale. Meine Prognose, kein 6:0 für die Bayern wie letztes Jahr zum Start gegen Leipzig, aber ein Münchner Arbeitssieg gegen die Schwaben.
0: Tja, und jetzt versuche ich mal, dir eine weitere Prognose rauszukitzeln. Welche Teams, auf welche sollten wir da besonders achten aus deiner Sicht dieses Jahr?
1: Ja, da gibt es einige. Dortmund zum Beispiel will etwas näher heranrücken an die übermächtigen Bayern, auch ohne Elmaler, der in Köln blieb. Dafür aber kamen Karezas und Fährmann fürs Mittelfeld. Mehr Robustheit und Kreativität für Trainer Kovac. Interessant, dass Schalke wieder in Liga 1 mitmischt. Mit Robin Gosens und Wiedereinsteiger Edin Dzeko möchte man ein Gerüst für den Klassenerhalt schaffen. Die Traditionsclubs aus Hamburg und Köln beabsichtigen, sich dauerhaft in der Liga zu halten. Und die Aufsteiger Elversberg und Paderborn sind erstmal Außenseiter. Aber gerade Elversberg mit vielen jungen Talenten ist zu beachten.
0: Also heute Abend geht's endlich wieder los. Die Bundesliga startet mittlerweile zum 64. Mal. Danke dir, Nico, für die Infos hier bei Antenne Unna. Einen schönen Freitag wünsche ich euch jetzt mit Purple Disco Machine und Sophie and the Giants.

Bruno Mars und Rose mit Aperte hier bei Antenne Una. Um jetzt gleich 3:10. Summer ist so einer dieser Künstler, bei denen es gefühlt alles ziemlich schnell geht. Bei Antenne Una habt ihr ihn vielleicht schon gehört mit seinen Songs Homewrecker und Undressed.

Tja, der 21-Jährige aus New York, der hat früher noch in seinem Schlafzimmer Musik produziert, gleichzeitig klassischen Gesang gelernt, übrigens an derselben Kunstschule, auf der auch schon Leute wie Rapperin Nicki Minaj oder auch Schauspieler Timothée Chalamet waren. Inzwischen spielt er wirklich ausverkaufte Shows, war schon für einen Grammy nominiert, gehört so zu einem der spannendsten Newcomer-Popstars überhaupt, würde ich sagen. Sein aktueller Song heißt Homewrecker und den habe ich jetzt hier für euch. Arvid Kaschuk ist mein Name. Einen schönen Freitag wünsche ich euch jetzt mit Musik von Summer hier bei Antenne Unna.

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1: Mit Thorsten Adolfs. Guten Tag. Nächste Woche Mittwoch beginnt in NRW das neue Schuljahr. Landesschulministerin Feller hat heute in Düsseldorf die wichtigsten Schwerpunkte und Änderungen vorgestellt. Eine Neuerung betrifft dabei die neuen Fünftklässler. Ihr Lernstand soll gleich zu Beginn der weiterführenden Schule überprüft werden. José Nasjandi aus dem Landtagsstudio war vorhin dabei, als die Ministerin die Pläne vorgestellt hat. José, was genau kommt auf die Schülerinnen und Schüler zu?
2: Das, was in der fünften Klasse jetzt neu dazukommt, nennt sich Lernstandserhebung. Etwa 176.000 Kinder wechseln ja jetzt von der Grundschule auf eine weiterführende Schule. Für sie gibt es künftig diesen sogenannten Lernstand 5. Dabei geht es vor allem ums Lesen und um grundlegende Mathekenntnisse, damit die Lehrer möglichst früh erkennen können, wo einzelne Kinder noch Unterstützung brauchen. Eine weitere Neuerung betrifft die Grundschulen. Hier liegt in diesem Schuljahr ein Schwerpunkt auf das Schreiben. Auch als Antwort darauf, dass sonst im Leben der Kinder ja vieles digital passiert. Es soll auch wieder mehr mit der Hand geschrieben werden, sagte mir Schulministerin Feller.
3: Wir kriegen viel eine Rückmeldung, dass Lehrkräfte sagen, die Kinder, die können gut wischen, aber sie sind nicht mehr in der Lage, den Stift zu halten.
2: Die Grundschulen bekommen dafür eine Checkliste und neues Material für den Schreibunterricht. Auch das Schülerfeedback wird ausgeweitet. Kinder sollen künftig unter anderem stärker bewerten können, wie gut der Unterricht läuft und ob sie sich an der Schule wohlfühlen.
1: Danke, José. Und jetzt weitere Meldungen im Überblick. Die Regierung hat einen Bericht des britischen Telegraph zurückgewiesen, wonach sich Deutschland an der Finanzierung britischer und französischer Atomwaffenprogramme beteiligen könnte. Gespräche darüber gebe es nicht, sagte ein Regierungssprecher. Grundpfeiler für die kollektive Sicherheit sei und bleibe die NATO. Das Verteidigungsbündnis arbeitet wegen der Bedrohungen durch Russland an Plänen für einen Ausbau der nuklearen Abschreckung. Ein Großteil der Filialen der insolventen Dortmunder Baumarktkette Hellweg steht wohl vor dem Aus. Nur für 35 der mehr als 110 Märkte gibt es nach Unternehmensangaben mögliche Käufer. Die Marke Hellweg und die der Tochterfirma BayWa sollen aufgegeben werden. Die Märkte, die bestehen bleiben, werden von anderen Händlern fortgeführt. Bis zu 12 Standorte will der Konkurrent Obi übernehmen. Nach dem Tod von König Harald haben am Mittag in Norwegen eine Stunde lang die Kirchenglocken geläutet. Der neue König heißt mit offiziellem Namen Hakan der VIII. Er hat mit dem Tod von Harald die Thronfolge übernommen. Neue Königin ist die bisherige Kronprinzessin Mette Marit. Nicht alle leiden unter den Folgen des Irankriegs. Eine Branche, die davon profitiert, ist die deutsche Chemieindustrie. Zum ersten Mal seit 4 Jahren blicken die Unternehmen wieder positiv auf ihre aktuelle Geschäftslage. Die Firmen profitieren direkt davon, dass die asiatischen Lieferketten wegen der Blockade der Straße von Hormus im Moment massiv gestört sind und Kunden aus aller Welt deshalb verstärkt auf deutsche Produkte setzen. Auch wenn die Stimmung im Moment deutlich besser ist, bleiben die grundlegenden Strukturprobleme. Von einer langfristigen Erholung sei man weit entfernt, sagt das IFO-Institut. Die Experten rechnen in der Chemiebranche langfristig mit einem weiteren Stellenabbau. Das waren die Nachrichten mit Thorsten Adolfs.
4: Danke dir, Thorsten. Jetzt schauen wir aufs Wetter für den Freitagnachmittag. Ja, das ist irgendwie ein bisschen durchwachsen. Gerade erzähle ich noch, dass dicke Wolken über uns rüber hinweggehen und 5 Minuten später scheint hier vorm Studio die Sonne. Es ist alles drin. Immer mal wieder Regenschauer, das zeigt auch der Regenradar. Da zieht immer mal wieder was über uns hinweg. Zwischendurch gibt es aber auch sonnigere Phasen bei aktuell 21 Grad in Frendenberg und auch in Böhnen. Für morgen sieht es da ganz ähnlich aus. Es soll aber auf jeden Fall ein bisschen trockener werden. Morgens und am Vormittag dann noch viel Sonne. Nachmittags kommen mehr Wolken dazu. Und am Abend wird es auch mal nass bei bis zu 23 Grad. Wir schauen auf die Straßen, da bleibt es ziemlich voll. Die A1 Münster Richtung Dortmund zwischen Kamener Kreuz und dem Kreuz Dortmund Unna. 8 Kilometer Stau, 20 Minuten plus. Die A44 Kassel Richtung Dortmund zwischen dem Kreuz Werl und dem Kreuz Dortmund Unna. 9 Kilometer Stau, 25 Minuten braucht ihr dort länger. Die A45 Gießen Richtung Dortmund zwischen Hagen Süd und dem Westhofener Kreuz. 7 Kilometer Stau, ebenfalls 25 Minuten plus. Und die A45 Dortmund Richtung Hagen zwischen dem Kreuz Dortmund Witten und dem Westhofener Kreuz. 2 Kilometer Stau, 8 Minuten plus. Dann staut es sich in Schwerte und zwar von der Autobahn kommend runter, Fahrt Richtung Schwerte über die Hörderstraße 5 Minuten plus, dann weiter über die Bethünstraße Richtung Villigst ebenfalls 5 Minuten und auch in der Gegenrichtung staut es sich, dort braucht ihr 10 Minuten länger. Dann die Werler Straße in Fahrtrichtung Unna ist etwas voller auf Höhe von Unna-Mühlhausen, dort braucht ihr 10 Minuten länger und dann später nochmal vor der Kreuzung Hertinger Straße, auch dort 10 Minuten plus. Und es geht leider noch weiter. Es staut sich noch auf der B1 in Fahrtrichtung Dortmund, Höhe der Dortmunder Gartenstadt. Solltet ihr aktuell eine Viertelstunde mehr einplanen. Wenn ihr noch was seht, weitere Staus, was ich nicht hoffen möchte, oder auch ein Blitzer, sagt uns gerne Bescheid. 0800 53 7988 ist die Antenne Unna Verkehrshotline. Darüber wurden unter anderem auch gemeldet der Blitzer in Fröndenberg auf der Schwerter Straße und in Werne auf der Horster Straße. Gute Fahrt euch.
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4: Tja, ich merke schon irgendwie, das Wetter macht heute, was es möchte. Es fällt mir ziemlich schwer, das hier so passend vorauszusagen. Und deshalb habe ich mir hier mal professionelle Hilfe geholt. Und zwar von Thomas Ruschenburg aus Schwerte, unserem Wetterexperten. Mit dem schauen wir gleich mal drauf, wie das Wetter am Wochenende so wird. Arvid Karschuk ist mein Name. Einen schönen Freitag wünsche ich euch.

0: Tja, gestern haben wir nochmal einen richtig schönen Sommertag bekommen und die Sonne ist ziemlich viel rausgekommen, wenn ich heute hier bei Antenne Una aus dem Studio gucke. Das ändert sich gefühlt halbstündig. Ne? Erst ist es grau und nass, dann kommt die Sonne auf einmal wieder raus, dann weht hier der Wind. Heute Nacht hat sich's abgekühlt und das soll wohl auch erstmal noch so bleiben, sagt unser Wetterexperte Thomas Ruschenburg aus Schwerte.
1: Und so wie es aussieht, wird es jetzt erstmal bis auf Weiteres nicht mehr eine strenge Hitze geben.
0: Tja, gucken wir uns aber erstmal an, wie das Wetter dieses Wochenende wird. Heute bleibt es leider ziemlich wechselhaft.
1: Könnte es noch mal ein bisschen ungemütlich werden, denn da zieht eine Gewitterfront vom Westen her auf uns zu und dann kann es dann teilweise kräftige Schauer und auch Gewitter geben. Ja, das Ganze wird sich so bis 16, 17 Uhr hinziehen. Danach lockert die Bewölkung wieder auf. Dann kommen wieder einzelne schwache Schauer noch nach.
0: Tja, laut Thomas soll sich das Wetter dann ab 19 Uhr beruhigen. Abends liegen die Temperaturen um die 16 Grad. Morgen sieht es da ganz ähnlich aus.
1: Überwiegend wechselnd bewölkt. Immer wieder fallen einzelne Schauer, teilweise auch ein bisschen länger andauernd. Temperaturen liegen so zwischen 20 und 23 Grad.
0: Tja, wir merken, der Sommer ist zumindest der Hochsommer so langsam vorbei. Sonntag wird es etwas trockener, bleibt sonst aber auch schon wie gewohnt.
1: Der Sonntag, ja, bleibt auch noch leicht wechselhaft. Es kann noch einige schwache Schauer geben. Die klingen aber dann zum Nachmittag rasch ab. Temperaturen auch 20 bis 23 Grad. Die Tiefstwerte liegen dann von Samstag auf Sonntag bei angenehm 14 Grad.
0: Genießt die Abkühlung, macht es euch zu Hause gemütlich und wenn ihr rausgeht, zieht euch einfach wetterfest an, dann passt das schon. David Karschuk hier bei Antenne Una. Macht euch einen schönen Freitag mit uns.

0: auf dem Weg nach Dortmund über DB1, da fahren wir noch an seinem Automuseum vorbei. Jean-Pierre Krämer, heute Mittag sind Gewaltvorwürfe gegen ihn öffentlich geworden. Die Ruhrnachrichten hatten zuerst darüber berichtet. Krämer soll im Juli bei einem Streit seine Noch-Ehefrau geschlagen haben. Es hat eine Anzeige wegen einfacher Körperverletzung und Sachbeschädigung gegeben. Gegen den Dortmunder Unternehmer und YouTuber wird mittlerweile aber wohl nicht weiter ermittelt. Er hat sich in einem YouTube-Video dazu geäußert. Darin spricht er von einem Streit um eine Kette und davon, dass es von beiden Seiten körperliche Gewalt gegeben habe.
1: Und in dieser Wut habe ich dann diese Kette vom Hals gerissen. Und das war auch falsch. Und auch mit der flachen Hand war falsch. Aber das war nichts, wo die Schläge, die ich bekommen habe, und das soll keine Rechtfertigung sein, waren ein Vielfaches stärker und halt auch mehr. Und bei diesem Schlag, den ich bekommen habe, ist die Brille auch vom Gesicht geflogen. Und dann ist sie rausgerannt und dann hat sie die Polizei gerufen.
0: Ja, ziemlich krasse Geschichte. Weitere Infos dazu bekommt ihr gleich um 3:30 in den Antenne Unna Nachrichten.

0: So, eine kurze Verkehrsmeldung hier bei Antenne Unna. Zwei Unfälle wurden uns gemeldet. Zum einen von Antenne Unna-Hörerin Stefanie.
1: Hallöchen, ich wollte einen Stau auf der A2 zwischen Kamen und Bergkamen melden. Dort ist die linke Spur besetzt. Schönen Tag euch noch, die Stefanie. Tschüss.
0: Vielen Dank dir fürs Melden. Und dann hat sich gerade noch meine Mutti gemeldet. Die ist mit meinem Stiefpapa auf dem Weg nach Kiel über die A1. Und auch da hat es in Fahrtrichtung Münster hinterm Kamener Kreuz einen Unfall gegeben. Und die linke Spur ist dicht. Gute Fahrt euch allen noch. Und an Mama und Rainer ein schönes Wochenende in Kiel.
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0: Es ist jetzt 3:30.
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2: Mit Joachina Raulin einen schönen Freitagnachmittag. Dem Dortmunder Unternehmer und YouTuber Jean-Pierre Krämer wird häusliche Gewalt vorgeworfen. Er soll im Juli seine Noch-Ehefrau geschlagen haben. Die Ruhrnachrichten hatten zuerst berichtet. Gegen den 45-Jährigen sei Anzeige wegen vorsätzlicher einfacher Körperverletzung und Sachbeschädigung erstattet worden. Krämer und seine Frau leben in Scheidung. Am Vormittag hatte der 45-Jährige in einem Video bei YouTube Stellung bezogen. Darin spricht er von einem Streit um eine Kette und gegenseitige Gewalt.
3: Und in dieser Wut habe ich dann diese Kette vom Hals gerissen. Und das war auch falsch. Und auch mit der flachen Hand war falsch. Aber das war nichts, wo die Schläge, die ich bekommen habe, und das soll keine Rechtfertigung sein, waren ein Vielfaches stärker und halt auch mehr. Und bei diesem Schlag, den ich bekommen habe, ist die Brille auf dem Gesicht geflogen. Und dann ist sie rausgerannt und dann hat sie die Polizei gerufen.
2: Nach Recherchen von Antenne Unna ist das Ermittlungsverfahren eingestellt worden. Die Staatsanwaltschaft sagt, beide Parteien wollten die Angelegenheiten unter sich klären. Erst letzte Woche hieß es, dass Krämer mit seinem ganzen Unternehmen von Dortmund nach Schwerte ziehen könnte. Die Arbeitslosenquote ist im August in fast allen Städten im Kreis Unna leicht gestiegen. Nur in Selm und Schwerte ist sie zurückgegangen. Insgesamt waren knapp 17.000 Menschen ohne Job. Das ist ein Plus von ca. 2,5% im Vergleich zum August letzten Jahres. Nach Angaben der Agentur für Arbeit in Hamm habe der Arbeitsmarkt damit im Kreis seinen Sommertiefpunkt erreicht. Besonders junge Menschen unter 25 seien auf der Suche nach einer Tätigkeit. Aber es gäbe auch noch über 600 unbesetzte Ausbildungsstellen. Die Agenturchefin sei deswegen optimistisch, dass einige sich noch für eine Ausbildung entscheiden. Wer von euch ist schon bereit für die erste Kürbiscremesuppe dieses Jahr? Denn heute startet auf dem Hof Legis in Kam wieder die Kürbissaison und das jetzt sogar schon zum 25. Mal. Zum Jubiläum hat der Kürbishof viele Highlights auf dem Programm mit besonderen Gästen, Kochevents, Tastings und Fotoshootings. Alles dreht sich um den Kürbis. Auch das beliebte Kürbisschnitzen wird wieder an 2 Terminen angeboten. Anmelden für die ganzen Veranstaltungen könnt ihr euch online. Alle Infos dazu findet ihr auf antenneunna.de.
0: Dankeschön, Joachina. Heute Nachmittag ist wirklich alles drin. Sonne und Wolken wechseln sich ab. Zwischendurch kann es auch mal regnen und auch Gewitter sind möglich. An diesem Freitagnachmittag dazu aktuell 22 Grad in Kamen und auch in Holzwickede. Aber in Richtung Abend soll sich das ein wenig beruhigen und vielleicht kriegen wir noch mal so ein paar sonnige Stunden zum Feierabend. Der Tag morgen startet dann ganz freundlich, auch bis in den Vormittag hinein immer wieder sonnige Phasen. Der Nachmittag wird dann etwas grauer und spätestens zum Abend hin soll es dann auch regnen, das dann bei bis zu 23 Grad. Wir schauen auf die Straßen. Da ist weiterhin jede Menge los. Die A1 Dortmund Richtung Münster zwischen Kamener Kreuz und Hamburg-Umwerne. 3 Kilometer Stau, 11 Minuten plus. Da hat es einen Unfall gegeben. Die linke Spur ist dicht. Die A1 Münster Richtung Köln zwischen Hamburg, Kam und Schwerte. 12 Kilometer Stau, 25 Minuten braucht ihr länger. Die A44 Kassel Richtung Dortmund zwischen dem Kreuz Werl und dem Kreuz Dortmund-Unna. 8 Kilometer Stau, 36 Minuten braucht ihr dort länger. Die A45 Hagen Richtung Dortmund zwischen dem Kreuz Hagen und dem Westhofener Kreuz. 7 Kilometer Stau, 25 Minuten plus. Die A45 Dortmund Richtung Hagen zwischen dem Kreuz Dortmund-Witten und dem Westhofener Kreuz. 3 Kilometer Stau, 12 Minuten müsst ihr da mehr einplanen. Auch abseits der Autobahn geht's voll weiter. Die Hörderstraße zwischen Autobahn und Schwerte in beide Richtungen 5 Minuten plus. Die B1 Fahrt Richtung Dortmund, da staut es sich auf Höhe der Dortmunder Gartenstadt. Viertelstunde braucht ihr dort länger. Die Werlerstraße von Werl in Fahrt Richtung Unna staut es sich auf Höhe von Unna-Mühlhausen. Da 5 Minuten plus. Und auch an der Kreuzung von der alten B1 und der Hertinger Straße in Fahrtrichtung Autobahn bleibt es voll. Auch dort müsst ihr gute 5 Minuten mehr einplanen. Dann staut es sich auf der Schillerstraße und zwar in Fahrtrichtung Werwermark. Dort braucht ihr 10 Minuten länger. Das ist da bei Heerenwerve in Kamen. Und habe ich hier noch was? Ich muss schauen, weil es ist tatsächlich jede Menge los. Ich glaube, das war es soweit. Ihr merkt, es ist ein vielbefahrener Freitagnachmittag. Geblitzt wird auch in Fröndenberg auf der Schwerter Straße und in Werne auf der Horster Straße. Gute Fahrt euch.
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0: Mit David Karschuk. Einen schönen Freitag wünsche ich euch.

0: Meisterschaft. Mitten in Dortmund, nicht mehr wie früher am Timmendorfer Strand. Viele Volleyballfans waren da skeptisch, ob das so klappt. Vor allem, wenn sie sonst hier extra jedes Jahr in die Ostsee gefahren sind. Eine von ihnen ist Julia Leubner aus Unna. Die hat uns heute nach Tag 1 bei den Meisterschaften ein kleines Zwischenfazit geschickt.
1: Von der Stimmung her und vom Center Court her ist es super. Es ist natürlich größer, weil jetzt 2500 Leute mehr reinpassen. Von den Nebencourts kann man sagen, haben jetzt einige Spieler gesagt, dass die Stimmung und die Atmosphäre da richtig super ist. Das wäre in Timmendorf halt nicht so, weil die Leute halt ziemlich nah dran sind. Und ja, ansonsten fehlen uns eigentlich nur die Möwen über uns und das Meer.
0: Tja, Möwen und Meer bekommen sie ja bei uns nicht. Dafür kommt heute der Regen runter. Aber auch der hat Julia nicht aufgehalten, wie sie uns in der Sprachnachricht erzählt hat.
2: Obwohl es regnet, ist hier eine Mega-Stimmung zum ersten Spiel. Die Allianz hat auch allen Regenponchos gesponsert. Also es läuft und ich wollte nochmal sagen, dass das Beste hier in Dortmund, was Timmendorf nicht hatte, die Nebenplätze wirklich gratis sind. Jeder kann kommen und gucken. Und da kann man wirklich gut gucken. Man kann drumherum stehen.
0: Tja, und Partystimmung hört man im Hintergrund auch noch ein bisschen. Geht noch bis Sonntag im Revierpark in Wischling. Einfach mal vorbeischauen. Geht in vielen Bereichen auch ohne Tickets. Gehört habt das hier bei Antenne Unna.

Tja, es gibt so Spiele, die werden angekündigt, dann warten wir ein paar Monate, vielleicht mal ein oder zwei Jahre und dann kommen die raus. Und dann gibt's noch GTA 6, Grand Theft Auto, darauf warten manche Menschen fast ihr halbes Leben. Ich gehöre da eindeutig zur letzteren Gruppe. Ich spiele GTA, die Spielreihe, seit Vice City, also jetzt mehr als 20 Jahre und ich bin auf den neuen Teil wirklich komplett gespannt. Falls euch GTA gar nichts sagt, im Grunde bekommt ihr da eine riesige offene Welt, in der ihr so einer Gangstergeschichte folgt. Gleichzeitig könnt ihr aber auch fast überall hinfahren, Quatsch machen, die Welt einfach erkunden. Ist so ein klassisches Konsolenspiel, wird es später auch für einen Rechner geben. Deshalb ist GTA inzwischen auch viel mehr als nur irgend so ein Videospiel. Der erste Trailer zum neuen Teil, der hatte innerhalb eines Tages mehr als 90 Millionen Aufrufe. Gestern ist dann nochmal ein fast halbstündiger neuer Einblick rausgekommen mit einer Welt, die teilweise mehr wie eine Serie aussieht als wie ein Spiel. Und ich habe danach eigentlich nur ein Problem gehabt. Es ist immer noch August und GTA 6 kommt erst im November. Das werden zwei sehr lange Monate. Arvid Karschuk hier bei Antenne Ona.

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1: Mit Thorsten Adolfs. Guten Tag. Wohin zuerst, wenn man krank ist? Zum Hausarzt oder direkt zum Spezialisten? Geht es nach Bundesärztekammerpräsident Reinhardt, ist die Antwort klar. Immer erst zum Hausarzt. Wer das nicht macht, soll künftig Nachteile haben. Das hat Reinhardt der Funke Mediengruppe gesagt. Malte Albrecht aus dem News-Team. Was genau steckt hinter diesem Vorstoß?
2: Im Kern geht es darum, Patientinnen und Patienten besser durchs Gesundheitssystem zu lotsen, um damit am Ende Kosten zu senken. Für Ärztepräsident Reinhardt soll der Hausarzt grundsätzlich die erste Anlaufstelle sein. Du hast es ja schon gesagt. Wer sich nicht an sinnvolle Spielregeln halte, müsse dann eben auch mal länger warten als jemand, der genauso krank ist, aber die Spielregeln einhalte, sagte Reinhardt. Geldstrafen seien dabei zwar nicht das Hauptziel, der Ärztepräsident schließt aber auch finanzielle Folgen nicht aus, wie auch immer die dann aussehen mögen. Hintergrund für seine Aussagen ist die geplante sogenannte Primärversorgung. Dabei sollen Hausärzte als erste Anlaufstelle eine zentrale Rolle spielen. Nach Reinhardts Worten geht es nicht darum, Arztbesuche zu verhindern, sondern unnötige Arztkontakte zu vermeiden. Im Schnitt gehen nämlich Patientinnen und Patienten in Deutschland 9,7 Mal pro Jahr zum Arzt. Im europäischen Vergleich ist das ein sehr hoher Wert. Für Reinhardt ist das auch eine Folge davon, dass der Zugang zu Arztpraxen bisher kaum gesteuert wird.
1: Danke Malte und jetzt weitere Meldungen in der Zusammenfassung. Nach der Sturzflut im Himalaya sind bis jetzt mehr als 540 Leichen geborgen worden. Eine Familie aus Deutschland hat die Flucht vor den Wassermassen in Nepal überlebt. Die vier wurden von der Armee mit einem Hubschrauber in Sicherheit gebracht. Sie hatten eine kurze Trekkingtour in der Region abgebrochen, weil vor der Katastrophe Erdrutsche die Wege verschüttet hatten. Zwischen Russland und der Ukraine gibt es zurzeit keine Friedensgespräche. Das hat der Kreml mitgeteilt. Kiew kenne die russischen Forderungen ausgezeichnet, heißt es aus Moskau. Die Ukraine wehrt sich seit über 4,5 Jahren gegen die russische Invasion. Für diesen Monat geplante Reisen der US-Unterhändler Witkoff und Kirschner in die verfeindeten Staaten fanden nicht statt. Heute Abend startet in der Fußball-Bundesliga die neue Saison. Zum Auftakt empfängt Bayern München den VfB Stuttgart. Es ist das 115. Mal, dass beide Mannschaften in der Bundesliga aufeinandertreffen. Der Rekordmeister aus München feierte bis jetzt 73 Siege gegen den VfB. Anstoß ist um 8:30. Frankreich geht gegen den Trend der Billigklamotten vor, die in vielen Fällen selten getragen und schnell weggeworfen werden. Ab September wird dort eine Strafgebühr auf Fast Fashion eingeführt. Damit will das Land die Umwelt schonen und das Geschäftsmodell von Online-Giganten wie Shein oder Temu deutlich teurer machen. Wer bei solchen Anbietern bestellt, muss bald für eine Billigjacke bis zu 12 Euro draufzahlen. Auch für Unterwäsche, T-Shirts und Jeans fallen dann Strafgebühren an, um den Konsum der Wegwerfmode finanziell unattraktiv zu machen. Die Zusatzgebühr soll bis 2030 noch weiter steigen. Das eingenommene Geld soll in einen speziellen Fonds fließen, mit dem Unternehmen gefördert werden, die nachhaltiger arbeiten. Das waren die Nachrichten mit Thorsten Adolfs.
3: Danke dir, Thorsten. Jetzt gerade haben wir doch eine schöne sonnige Phase bei uns im Kreis Unna. Auch auf dem Wetterradar sieht so aus, als wenn es im Großteil des Kreises gerade wolkenfrei wäre. Das bei aktuell 22 Grad in Berchtkamen und auch in Selm. Der Freitag bleibt aber eher durchwachsen. Also Wolken sind immer mal wieder möglich. Auch Schauer sind noch drin. Erst heute Abend soll es dann wirklich freundlich werden. Der Tag morgen startet dann überwiegend sonnig bis in den Vormittag hinein. Sind da eher wenige Wolken unterwegs. Nachmittags wird es dann grau und abends kann es auch mal regnen bei bis zu 23 Grad. Wir schauen auf die Straßen, da ist weiterhin jede Menge los. Die A1 Dortmund Richtung Münster zwischen Kamener Kreuz und Hamberg-Kamen. 3 Kilometer Stau, halbe Stunde braucht ihr dort länger, da hat es einen Unfall gegeben, die linke Spur ist dicht. Die A1 Münster Richtung Dortmund zwischen Hamburg und Werne und dem Kreuz Dortmund-Unna. 15 Kilometer Stop and Go, ebenfalls eine halbe Stunde plus. Die A44 Kassel Richtung Dortmund zwischen dem Kreuz Werl und dem Kreuz Dortmund-Unna. 9 Kilometer Stau, halbe Stunde kommt da drauf. Und die A45 Hagen Richtung Dortmund zwischen dem Kreuz Hagen und dem Westhofener Kreuz 6 Kilometer Stau, 20 Minuten plus. Voll bleibt es auch in Schwerte auf der Bethünstraße bzw. dann der Hörderstraße hoch Richtung Autobahn. Dort braucht ihr 10 Minuten länger. Dann auf der Werlerstraße von Werl in Fahrtrichtung Unna. Da braucht ihr auf Höhe von Unna-Mühlhausen so ungefähr eine Viertelstunde länger. Die B1 Fahrtrichtung Dortmund, da staut es sich auf Höhe der Dortmunder Gartenstadt. Plant da mal eine Viertelstunde mehr ein. Dann sehe ich noch eine rote 5 in Böhnen unter der A2, die Pelkomer Straße. Wenn ihr da Richtung in beide Richtungen, also sowohl Richtung A2 als auch von der A2, beide Richtungen, da bei der A2 Autobahnbrücke. Mein Gott, mache ich es hier kompliziert. 5 Minuten plus. So, Sehe ich noch irgendwas? Soweit müsste es das gewesen sein. Ich habe hier nur noch Blitzer für euch in Fröndenberg auf der Schwerterstraße und in Werne auf der Horsterstraße. Solltet ihr noch einen Blitzer entdecken, dann sagt uns gerne Bescheid. Geht kostenlos unter der 0800 53 mal die 7988. Gute Fahrt euch.
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3: Tja, da habe ich solche Probleme hier, den Verkehr richtig unverständlich durchzugeben. Da merke ich auch, ich kann das Wochenende ganz gut gebrauchen. Jetzt geht's musikalisch aber nochmal um den Montag. Manic Monday von den Bengals hier bei Antenne Unna. Arvid Karschuk ist mein Name. Schönen Freitag euch.

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1: Miles Smith mit Nice to Meet You hier bei Antenne Una. 4:11 haben wir es jetzt. Gendarmerie, Kaserne, Ersatzkrankenhaus, Polizeiwache und Flüchtlingsunterkunft. Das Gebäude an der Dortmunder Allee in Kamen, das hat wirklich schon eine lange Geschichte, soll jetzt aber umgebaut werden. Da das Haus unter Denkmalschutz steht, wird es kernsaniert. 24 Wohnungen sollen da entstehen. Außerdem kommen noch rund 70 Wohnungen in neuen Häusern auf dem Gelände dazu. Fast alles Sozialwohnungen mit Balkonen und barrierefrei. Bürgermeisterin Elke Kappen, die freut sich.
2: Wir brauchen Wohnraum, das wissen wir, in unterschiedlichen Größen. Ich habe nochmal gesagt, für unseren Stadtteil hier, Südkamen, ist noch was ganz Besonderes, weil wir eben auch viele Menschen haben, die älter sind, die gerne hier in der Nähe bleiben wollen und sagen, das wäre schön, wenn wir in dem Stadtteil bleiben könnten. Also barrierefreies Wohnen ist immer natürlich auch Thema. Und das nicht in die Außenfläche zu gehen, sondern zu sagen, wir schaffen es hier, ein ganz besonderes Wohnprojekt zu gestalten, das finde ich schon sehr besonders.
1: Das gesamte Projekt, das wird in 7 Jahren fertig, aber wir von Antenne Una durften uns die Pläne heute schon mal ansehen. Zur Vorstellung war auch NRW-Bauministerin Ina Scharrenbach da. Die hat in ihrer Ansprache gesagt, wie wichtig der geförderte Wohnungsbau sei. Im Gespräch mit uns war sie dann aber ein bisschen reservierter, was die Pläne angeht.
3: Es ist interessant, so deshalb habe ich halt dafür geworben. Man hat jetzt mal die Gelegenheit, so eine Fläche anzufassen und man baut halt für 5 Jahrzehnte und deswegen muss ich das schon einpassen und einfügen in das, was da ist, gerne auch Modernes hinzufügen, aber es muss halt in der Summe stimmig sein. Ich denke, an der einen oder anderen Stelle werden wir nochmal reden.
1: Es besteht also noch ein wenig Gesprächsbedarf für 28,5 Millionen Euro. Davon 19 Millionen durch Landesförderung entstehen auf der alten Polizeikaserne in Kamen moderne Sozialwohnungen. Wir sind sehr, sehr gespannt. Antenne Una ist hier. Schönen Freitag euch.

Kennt ihr diese Samstage, auf die man sich schon die ganze Woche lang freut? Morgen ist bei mir genau so einer. Arvid Karschuke bei Antenne Una. Ich treffe mich morgen Mittag mit Freunden zum Grillen. Vielleicht schauen wir noch kurz beim DJ-Picknick im Dortmunder Westpark vorbei. Und um 6:30 geht's dann ins Stadion Borussia Dortmund gegen Hamburg. Ich bin wirklich gespannt, was Dortmund da in dieser Saison abruft. Aber fast noch mehr freue ich mich drauf, dass dieser Rhythmus wieder anfängt. Ne? Alle 2 Wochen Freunde treffen, Richtung Stadion ziehen, Flutlicht, volle Südtribüne und zumindest für 90 Minuten lang glauben, dass dieses Jahr natürlich alles besser wird. Schauen wir mal, wie lange der letzte Teil noch so hält.

0: Dracula war das hier bei Antenne Una. Gleich ist es 16:30. Kommt gut in Richtung Wochenende mit uns.
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0: Es ist jetzt 16:30.
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2: Mit Joaquina Raulin einen schönen Freitagnachmittag wünsche ich euch. Dem Dortmunder Unternehmer und YouTuber Jean-Pierre Krämer wird häusliche Gewalt vorgeworfen. Er soll im Juli seine Noch-Ehefrau geschlagen haben. Die Ruhrnachrichten hatten zuerst berichtet. Gegen den 45-Jährigen sei Anzeige wegen vorsätzlicher einfacher Körperverletzung und Sachbeschädigung erstattet worden. Krämer und seine Frau leben in Scheidung. Am Vormittag hatte der 45-Jährige in einem Video bei YouTube Stellung bezogen. Darin spricht er von einem Streit und einer Kette und gegenseitige Gewalt.
3: Und in dieser Wut habe ich dann diese Kette vom Hals gerissen. Und das war auch falsch. Und auch mit der flachen Hand war falsch. Aber das war nichts, wo die Schläge, die ich bekommen habe, und das soll keine Rechtfertigung sein, waren ein Vielfaches stärker und halt auch mehr. Und bei diesem Schlag, den ich bekommen habe, ist die Brille auf dem Gesicht geflogen. Und dann ist sie rausgerannt und dann hat sie die Polizei gerufen.
2: Nach Recherchen von Antenne Unna ist das Ermittlungsverfahren eingestellt worden. Die Staatsanwaltschaft sagt, beide Parteien wollten die Angelegenheit unter sich klären. Erst letzte Woche hieß es, dass Krämer mit seinem ganzen Unternehmen von Dortmund nach Schwerte ziehen könnte. In Kamen stehen 95 neue Wohnungen in der alten Polizeikaserne. Die meisten davon werden Sozialwohnungen. Angefangen bei Einzimmer-Apartments bis hin zu 4- bis 5-Zimmer-Wohnungen. 3 Gebäude an der Dortmunder Allee stehen unter Denkmalschutz und werden komplett umgebaut. Daneben entstehen auf dem Gelände weitere Wohnblöcke in hybrider Holzbauweise. Mehr als die Hälfte der Baukosten von 28,5 Millionen Euro werden durch Landesförderungen finanziert. Deshalb war auch NRW-Bauinnenministerin Ina Scharrenbach in Kamen Süd zu Besuch.
4: Man hat jetzt mal die Gelegenheit, so eine Fläche anzufassen und man baut halt für 5 Jahrzehnte und deswegen muss ich das schon einpassen und einfügen in das, was da ist, gerne auch Modernes hinzufügen, aber es muss halt in der Summe stimmig sein.
2: Noch dieses Jahr sollen die ersten Abrissarbeiten der nicht denkmalgeschützten Werkstätten auf dem Grundstück beginnen. Der Komplex soll 2030 fertig werden. Wer am Wochenende nach Dortmund will, muss mit vollen Straßen rechnen, denn morgen startet der BVB in die neue Saison und es ist auch noch Lichterfest im Westfalenpark. Die Behörden weisen deswegen darauf hin, dass Autofahrer unbedingt ein Parkticket brauchen. Um ein Verkehrschaos zu vermeiden, empfiehlt die Stadt, Busse, Bahn oder die Park-and-Ride-Parkplätze zu nutzen. Das Lichterfest im Westfalenpark geht um 18 Uhr los, der BVB spielt dann um 18.30 Uhr im Westfalenstadion gegen den Hamburger SV.
0: Dankeschön, Joaquina. Wir schauen aufs Wetter für den Freitagnachmittag. Das sieht doch gerade ganz freundlich aus. Es sind noch ein paar Wolken unterwegs, aber es ist doch überwiegend sonnig bei aktuell 22 Grad in Werne. 21 Grad messen wir in Schwerte. Es ist allerdings etwas trügerisch, denn es kann noch der ein oder andere Regenschauer über uns hinwegkommen heute. Der Tag morgen, der bringt dann wieder relativ freundliches Wetter, vor allem morgens und am Vormittag Richtung Nachmittag. Tag zieht sich dann etwas zu und abends soll auch Regen runterkommen bei bis zu 23 Grad in der Spitze. Es beruhigt sich ein wenig auf den Straßen, aber es ist immer noch jede Menge los. Die A1 Dortmund Richtung Münster zwischen Kamener Kreuz und Hamburg um Werne 5 Kilometer Stop and Go, 5 Minuten plus. Die A1 Münster Richtung Dortmund zwischen Kamener Kreuz und dem Kreuz Dortmund Unna 8 Kilometer Stau, 20 Minuten braucht ihr dort länger. Die A44 Kassel Richtung Dortmund zwischen dem Kreuz Werl und dem Kreuz Dortmund Unna 7 Kilometer Stau, 27 Minuten plus. Die A45 Hagen Richtung Dortmund zwischen dem Kreuz Hagen und dem Westhofener Kreuz 6 Kilometer Stau, 21 Minuten braucht ihr dort länger. Es staut sich weiterhin ein wenig auf der Werler Straße. Von Werl kommt in Fahrtrichtung Unna und zwar ungefähr auf Höhe von Unna Mühlhausen. 5 Minuten braucht ihr dort länger. Und dann bleibt es natürlich voll auf der B1 in Fahrtrichtung Dortmund, Höhe der Dortmunder Gartenstadt. Rechnet da mal mit einer guten Viertelstunde mehr. Geblitzt wird in Fröndenberg auf der Schwerter Straße und in Werne auf der Horster Straße. Gute Fahrt euch.
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0: Mit David Karschuk und jetzt mit dem meist gestreamten Song der Welt. The Weeknd. Blinding Lights ist es hier bei Antenne Unna. Macht euch einen schönen Freitagnachmittag mit uns und kommt gut in Richtung Wochenende.

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Im Kreis Unna, da haben an diesem Wochenende die Straßenkünstler das Sagen. In Schwerte startet heute Abend das Welttheater der Straße. Und in Werne, da läuft schon das Straßentheater-Festival. Mit einer Eröffnungsparade ist es da gerade losgegangen. Und Babette

0: und ich weiß nicht, wo die alle, Brasilien habe ich auch gesehen. Mhm. Und die ziehen jetzt alle vor die Bühne. Jetzt findet gleich die Eröffnung des Festivals statt. Und die Werner haben sich natürlich auch schon zuhauf hier eingefunden. Und sie hatten alle unheimlich Angst, dass sie es absagen müssen wegen Gewittergefahr. Aber jetzt gerade ist strahlender Sonnenschein und das ist ein richtig schöner Anfang für dieses Festival. Die Werner lieben es ja zu feiern, das wissen wir. Und ja, sie sind hier gekommen, auch mit ihren eigenen Sitzen, um sich hinsetzen zu können, von Stand zu ziehen, beziehungsweise von Bühne zu Bühne. Und jetzt wird es 3 Tage lang Werner ganz international sein. Und alle haben Spaß. Ich sehe das an den Gesichtern, die freuen sich jetzt schon darauf, was hier jetzt das ganze Wochenende abgehen wird.
1: Ja, es hört sich auf jeden Fall sehr, sehr gut an. Noch bis Sonntag gibt es bei uns im Kreis Unna tolle Künstler auf der Straße zu sehen. Und zwar in

0: schnell und wütend. Das klingt auf Deutsch irgendwie eher nach einem Streit auf der A1, finde ich. Aber die Fast and Furious Filme, die sind wirklich schon lange Kult. Das Ganze hat schon vor 25 Jahren angefangen. 2001 ist der erste Film ins Kino gekommen. Noch mit deutlich weniger komm, wir retten die Welt, sondern mit deutlich mehr komm, wir fahren Straßenrennen. Zum Jubiläum kommt jetzt nochmal der erste Teil auf die große Leinwand. Nächsten Dienstag, am 1. September, da läuft The Fast and the Furious weltweit in ausgewählten Kinos und auch bei uns im Kinorama in Unna.
1: Ein Rennen. Der Sieger kriegt alles.
2: Ich habe zwar keine Kohle, aber meine Wagenpapiere sind ja auch was wert.
1: Du bist dabei.
3: Do it fast. Do it furious.
0: Tja, ich habe mir da eben nochmal den alten Trailer angeschaut. Schon verrückt, wie anders die Reihe damals dann noch aussah. Wer da nochmal zu dem Anfang zurück will, Tickets gibt's beim Kinorama und dann könnt ihr euch das Ganze nochmal anschauen. Arvid Karschuk hier für euch bei Antenne Unna. 5:10 haben wir jetzt. Das ist Pink mit Dear Mr. President. Kommt gut in Richtung Wochenende mit uns. Tag zusammen.

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1: Mit Thorsten Adolfs. Guten Tag. Camping ist beliebt. Laut einer aktuellen Umfrage macht jeder vierte Deutsche gerne Urlaub mit dem Wohnmobil oder Wohnwagen. Darüber haben wir ja gestern schon berichtet und heute hat in Düsseldorf der Caravansalon begonnen. Eine riesige Messe rund ums mobile Reisen. Trotz des anhaltenden Trends schwächelt die Branche im Moment aber etwas. Malte Albrecht aus den Nachrichten, wie ist aktuell die Lage bei den Herstellern und Händlern?
2: Man kann sagen, das Geschäft normalisiert sich wieder, allerdings auf weiterhin hohem Niveau. Während der Corona-Zeit gab es ja einen echten Boom und die Hersteller haben ihre Produktion stark hochgefahren. Nach der Pandemie ist die Nachfrage aber wieder gesunken. Bei einigen Händlern und Herstellern stehen die Lager deshalb noch immer voll. Und auch wenn die Neuzulassungen in diesem Jahr weiter runtergegangen sind, leicht ist die Branche zufrieden. Demnach sind in Deutschland aktuell mehr als 1 Million Reisemobile zugelassen. Ohne Corona wäre man kontinuierlich Jahr für Jahr gewachsen und jetzt auf dem gleichen Niveau gelandet, heißt es.
1: Das heißt, wer überlegt, sich ein Wohnmobil zuzulegen, für den lohnt sich der Messebesuch im Moment?
2: Ja, durchaus. Ein Verbandsvertreter sprach von einem echten Käufermarkt zurzeit. Viele Hersteller haben demnach ihre Preispolitik angepasst. Statt teurer Einzeloptionen setzen sie jetzt stärker auf attraktive Komplettpakete. Schnäppchen seien da durchaus drin, heißt es. Aber so ganz billig wird es trotzdem nicht, denn man braucht schon ein ordentliches Budget. Je nach Modell landet man schnell im sechsstelligen Bereich. Der teuerste Wohnwagen, der bei der Messe präsentiert wird, kostet 275.000 Euro. Mit extra Ausstattung kann es noch teurer werden.
1: Danke, Malte. Und jetzt weitere Themen im Überblick. In NRW steigt die Zahl der Mädchen und Frauen, die wegen Essstörungen behandelt werden. Bei den stationären Fällen gab es seit 2020 ein Plus um 31% auf rund 2200 Fälle. Ambulant wurden im gleichen Zeitraum 66.000 Fälle registriert, in denen Frauen und Mädchen behandelt wurden. Den stärksten Anstieg gab es in der Altersgruppe der 20- bis 29-Jährigen. Das steht in einer Antwort der Landesregierung an die SPD-Fraktion. Nach einem Hackerangriff auf mehrere Behörden wird das Land Berlin erpresst. Bürgermeister Wegner sagte, die Forderung sei gestern Abend eingegangen, darauf werde man aber nicht reagieren. Wegen der Cyberattacke konnte in der Hauptstadt unter anderem tagelang kein Wohngeld beantragt oder ausgezahlt werden. Die Sicherheitsbehörden von Land und Bund würden mit Hochdruck daran arbeiten, die Tätergruppe zu fassen, sagte Wegner. In Oslo haben tausende Menschen Abschied von König Harald genommen und Blumen auf dem Schlossplatz abgelegt. Der 180-Jährige war am frühen Morgen an den Folgen mehrerer Vorerkrankungen gestorben. Am Abend soll der Sarg mit dem Monarchen zum Schloss gefahren werden. Neuer König ist sein Sohn Hakan der Achte, neue Königin dessen Ehefrau Mette Marit. Die Auslosung der Europa League verspricht packende Duelle für die Bundesligisten. Bayer Leverkusen und Hoffenheim haben in Monaco ihre Gegner für die neue Ligaphase bekommen. Leverkusen kann sich in den Heimspielen auf richtig gute Gegner wie Olympique Marseille, RB Salzburg, NK Celje und Beşiktaş Istanbul freuen. Auswärts geht es für den Bundesligisten gegen Olympique Lyon, Dinamo Zagreb, Lech Posen und OF Heraklion aus Griechenland. Soweit die Meldungen mit Thorsten Adolfs.
3: Dankeschön, Thorsten. Schauen wir auf diesen sonnigen Freitagnachmittag. 22 Grad messen wir aktuell in Lünen und dann ist das wirklich eine sehr, sehr schöne Phase gerade. Im Verlaufe des Nachmittags kann es aber nochmal nass werden. Auch am frühen Abend kann hier und da nochmal ein kleiner Regenschauer runterkommen. Schauen wir auf den Tag morgen. Der startet sehr, sehr freundlich mit jeder Menge Sonne. So bis zum Mittag ungefähr sind dann nur ein paar wenige Wolken unterwegs und es gibt immer wieder sonnige Phasen. Ab dem Nachmittag soll es sich dann allerdings zuziehen und abends auch mal ein bisschen nass werden, bei bis zu 23 Grad. Wir schauen auf die Straßen. Es beruhigt sich ein bisschen, aber es ist noch ganz gut was los. Die A1 Münster Richtung Köln zwischen Kamener Kreuz und Schwerte. 7 Kilometer Stop and Go, 13 Minuten plus. Die A44 Kassel Richtung Dortmund zwischen dem Kreuz Werl und dem Kreuz Dortmund-Unna. 6 Kilometer Stau, 27 Minuten braucht ihr dort länger. Die A45 Hagen Richtung Dortmund zwischen dem Kreuz Hagen und dem Westhofener Kreuz. 6 Kilometer Stau, dort kommen 20 Minuten obendrauf. Und es bleibt voll auf der B1 Fahrt Richtung Dortmund. Höhe Dortmunder Gartenstadt, 10 Minuten plus. Geblitzt wird in Fröndenberg auf der Schwerterstraße und in Werne auf der Horsterstraße. Gute Fahrt euch.
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3: Mit Arvid Karschuk. Ich wünsche euch einen schönen Freitag. Kommt gut ins Wochenende mit uns.

0: Katrina and the Waves sorgen hier nochmal für ein bisschen Sommerstimmung am Freitagnachmittag bei Antenne Unna. Walking on Sunshine war das hier. Ich habe ihn in der Schulzeit gehasst, das sage ich auch ganz offen so. Spätestens nachdem ich Iphigenie auf Tauris lesen musste. Naja, wobei ein Hoch auf den Menschen, der Literaturschlüssel erfunden hat. Ich habe versucht, es zu lesen, das gebe ich zu, habe mir danach dann aber nur noch Zusammenfassungen angeschaut. Heute hätte Goethe Geburtstag und ihr merkt schon, der Dichter ist auch heute noch in allen Köpfen vertreten.
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2: Goethe ist überall. Jede Stadt, die was auf sich hält, hat einen Goetheplatz oder wenigstens eine Goethestraße oder einen Goethekreisel. Und wir alle sagen diese Dinge ständig. Des Pudels Kern, die Gretchenfrage, der Weisheit letzter Schluss. Warum liegt hier überhaupt Stroh? Kranplätze müssen verdichtet sein. Vieles davon kommt von ihm. Auch wenn wir bei WhatsApp ja heutzutage anders formulieren. Er hätte getextet:
3: Meine Teuerste, mich dürstet nach deiner Gesellschaft. Wann vermagst du zu erscheinen?
2: Leider reicht die Aufmerksamkeitsspanne heute oft nicht mehr für Goethes Texte. Faust 1 und 2 hätten 2026 auch nicht mehr 500 Seiten. Die müssten schon insgesamt in eine Kurznachricht passen. Sinngemäß:
4: Digga, hab Scheiße gebaut. Das mit Gretchen tut mir mega leid.
2: Und ein Faust-Emoji.
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20 Minuten nach 5, Antenne Unna hier an eurem Freitagnachmittag. Es gibt neue Entwicklungen rund um den Dortmunder Unternehmer JP Krämer. Also jetzt gerade heute Nachmittag ist wohl die Polizei zu seinem Automuseum Pace an die B1 ausgerückt. Da soll es anonyme Drohanrufe gegeben haben. Das Museum ist daraufhin geräumt worden. Auch Krämers weitere Dortmunder Geschäfte sollen erstmal für den Rest des Tages geschlossen bleiben. Ja, dabei geht es bei den Drohungen um die heute öffentlich gewordenen Gewaltvorwürfe gegen ihn. Der 45-Jährige hat in einem YouTube-Video auch eingeräumt, seine Noch-Ehefrau bei einem Streit mit der flachen Hand geschlagen zu haben. Das Ermittlungsverfahren dazu ist aber nach unseren Recherchen eingestellt worden. Wer da hinter den Drohanrufen steckt, das ist bislang noch unklar. Wir von Antenne Unna halten euch aber natürlich auf dem Laufenden.

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0: Dino Angels und Daylight in Your Eyes hier bei Antenne Una. Jetzt um 17:30.
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2: Mit Joaquina Raulin, einen schönen Freitagnachmittag wünsche ich euch. Nach den Vorwürfen der häuslichen Gewalt gegen den Unternehmer und Influencer JP Krämer wurde er nun bedroht. Konkret seien Anrufe bei ihm eingegangen, die einen Anschlag auf das Automuseum des Dortmunders ankündigten. Auch bei Social Media habe es Drohungen gegeben, bestätigte die Polizei auf Nachfrage von Antenne Unna. Die Mitarbeiter des Museums hatten daraufhin beschlossen, für heute zu schließen und die Kunden nach Hause geschickt. Dabei hatte die Polizei unterstützt, von einer polizeilichen Räumung könne aber keine Rede sein, so ein Sprecher. Jetzt fährt die Polizei vermehrt Streife rund um das Automuseum. Außerdem ermittelt sie zu den anonymen Drohungen. Sie geht aber davon aus, dass aktuell keine Gefahr bestehe. In Kamen entstehen 95 neue Wohnungen in der alten Polizeikaserne. Die meisten davon werden Sozialwohnungen, angefangen bei Einzimmer-Apartments bis hin zu 4- bis 5-Zimmer-Wohnungen. 3 Gebäude an der Dortmunder Allee stehen unter Denkmalschutz und werden komplett umgebaut. Mehr als die Hälfte der Baukosten von 28,5 Millionen Euro werden durch Landesförderungen finanziert. Deshalb war auch die NRW-Bauministerin Ina Scharrenbach in Kamen Süd zu Besuch.
3: Man hat jetzt mal die Gelegenheit, so eine Fläche anzufassen, und man baut halt für 5 Jahrzehnte, und deswegen muss ich das schon einpassen und einfügen in das, was da ist, gerne auch Modernes hinzufügen, aber es muss halt in der Summe stimmig sein.
2: Noch dieses Jahr sollen die ersten Abrissarbeiten der nicht denkmalgeschützten Werkstätten auf dem Grundstück beginnen. Der Komplex soll 2030 fertig werden. Wer am Wochenende nach Dortmund will, muss mit vollen Straßen rechnen, denn morgen startet der BVB in die neue Saison und es ist auch noch Lichterfest im Westfalenpark. Die Behörden weisen deswegen darauf hin, dass Autofahrer unbedingt ein Parkticket brauchen. Um ein Verkehrschaos zu vermeiden, empfiehlt die Stadt, Busse, Bahn und die Park-and-Ride-Parkplätze zu nutzen. Das Lichterfest im Westfalenpark geht um 18 Uhr los, der BVB spielt dann um 18.30 Uhr im Westfalenstadion gegen den Hamburger SV.
0: Dankeschön, Joaquina. 21 Grad messen wir aktuell in Unna. Dazu ist die Sonne noch überwiegend draußen. Nach und nach kommen aber wieder auch mal kleinere Wölkchen auf uns zu. Auch Regen ist heute noch möglich. Der Tag morgen, der bringt wieder etwas Sonne, vor allem morgens und am Vormittag. Nachmittags zieht es sich zu und abends wird es dann wieder nass bei knapp 23 Grad. Wir schauen auf die Straßen, hier ist immer noch einiges los. Die A1 Münster Richtung Dortmund, zwischen Kamener Kreuz und dem Kreuz Dortmund-Unna 6 Kilometer Stop and Go, 12 Minuten plus. Die A44 Kassel Richtung Dortmund, zwischen dem Kreuz Werl und dem Kreuz Dortmund-Unna 5 Kilometer Stau, 21 Minuten braucht ihr dort länger. Die A45 Hagen Richtung Dortmund, zwischen dem Kreuz Hagen und dem Westhofener Kreuz 6 Kilometer Stau, 17 Minuten plus. Dann ist es weiterhin voll auf der B1 in Fahrt Richtung Dortmund, Höhe der Dortmunder Gartenstadt. Die B1 wird da auf 2 Spuren verengt, deshalb braucht ja aktuell 10 Minuten länger. Geblitzt wird weiterhin in Freudenberg auf der Schwerterstraße und in Werne auf der Horsterstraße. Gute Fahrt euch!
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0: 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Und ab nächster Woche, beziehungsweise kommender Woche Montag, hauen wir die raus. Wie das Ganze funktioniert, hört ihr gleich hier bei mir.

0: Musik von den Toten Hosen habe ich jetzt hier für euch und die haben ja so unglaublich viele Hits. Wir haben tatsächlich alle Geschichten dahinter.
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0: Am 3. Dezember, da spielen die Toten Hosen im FZW in Dortmund für unsere Aktion Lichtblicke. Es kann den ganzen Tag passieren, dass wir euch da das Codewort für den Ticketshop auf antenneona.de verraten. Und dann gibt's die heiß begehrten Exklusivtickets. Von Campino gibt's die Geschichten hinter den Hits. Da haben die Jungs sich mehr bei gedacht, als man bei manchen Songs wirklich so vermuten würde. 10 kleine Jägermeister klingt ja eigentlich nach einem Partysong. Ab heute hören wir den Song dann ganz anders. Der ist ziemlich zweideutig.
2: Da geht es ums Steuerhinterziehen, das Ablehnen von Asylbewerbern, das Image der Bundeswehr und so weiter und so fort. Also es steckt, glaube ich, deutlich mehr in dem Lied, als man beim ersten Hören so merkt. Und das war für uns immer das Reizvolle an dem Song. Deshalb sind wir den auch nie satt geworden.
0: Tja, und ich würde sagen, wir hören dann einfach mal ganz zweideutig rein. Ab heute klingt der Partyhit dann ganz anders. Und ab Montag gibt's die Tickets fürs Hosen-Lichtblicke-Radio-Konzert. Die gibt's nirgendwo zu kaufen, sondern nur hier bei Antenne Unna zu gewinnen.
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Leonie und Don't Worry hier bei Antenne Una jetzt um 17.47 Uhr. Mein Name ist Arvid Karschuk und es geht jetzt für mich in den Feierabend und ins Wochenende. Wir hören uns Montag früh ab 6 wieder hier. Macht's gut, schönes Wochenende euch und bis denne. Ciao, tschüss.

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1: Mit Thorsten Adolfs. Guten Abend. Beamte bekommen bei Ratenkrediten deutlich bessere Konditionen als Angestellte. Das zeigt eine aktuelle Auswertung des Portals Verivox. Malte Albrecht aus dem News-Team hat sich die Zahlen genauer angeschaut. Wie groß ist denn der Unterschied?
2: Ja, der ist tatsächlich spürbar. Beamte zahlen demnach im Schnitt etwa 15% weniger Zinsen als Angestellte. Bei einem normalen Kredit über 20.000 Euro mit 6 Jahren Laufzeit sind das immerhin 637 Euro Ersparnis. Konkret lag der Zinssatz für Beamte zuletzt bei im Schnitt 5,6%. Angestellte mussten fast 6,6% hinblättern. Und auch bei der Frage, ob man überhaupt einen Kredit kriegt, haben Beamte bessere Chancen. 8 von 10 bekamen mindestens ein Finanzierungsangebot. Bei den Angestellten war es nur knapp jeder Zweite.
1: Das muss ja einen Grund haben. Warum sind Banken bei Beamten offenbar großzügiger?
2: Ja, Beamte gelten wegen ihres sicheren Arbeitsplatzes als besonders verlässlich, heißt es von Verivox. Dazu kommt oft ein überdurchschnittliches Einkommen. Beides verbessere die Kreditwürdigkeit und so könnten Banken bessere Zinsen anbieten. Aber auch für Angestellte gibt es durchaus Möglichkeiten, die Zinsen zu drücken. Eine davon, den Kredit zu zweit beantragen, zum Beispiel mit dem Partner. Denn ein zweites Einkommen verringert das Risiko für die Bank. Und Sorgen um den Schufa-Score muss man sich auch nicht machen, denn wer pünktlich zahlt, könne seine Bewertung dadurch sogar langfristig verbessern, heißt es.
1: Dankeschön, Malte. Und jetzt weitere Themen im Überblick. Vizekanzler Klingbeil hat die USA aufgefordert, den Krieg gegen den Iran zu beenden. Die Schuld an den hohen Spritpreisen gibt der US-Präsident Trump. Er habe den verantwortungslosen Krieg gestartet, sagte Klingbeil. Und Ölkonzerne würden sich wegen der geopolitischen Situation die Taschen vollmachen. Das müsse unterbunden werden. Eine 4-köpfige deutsche Familie ist im Katastrophengebiet in Nepal gerettet worden. Laut Bundesregierung wird noch eine niedrige 2-stellige Zahl deutscher Staatsangehöriger vermisst. Die Zahl der Toten in Nepal stieg mittlerweile auf fast 580. Nach Angaben des Katastrophenschutzes ist das Schicksal von knapp 1000 Menschen ungeklärt. Über Teile der Schweiz ist ein heftiges Unwetter gezogen. Etwa 40 Menschen wurden durch Hagel verletzt. Der Zugverkehr musste an einigen Stellen unterbrochen werden. Im Kanton Aargau drückte der Sturm Betonmasten der Hochspannungsleitung zu Boden. Auch ein LKW wurde umgeweht. Der Wetterdienst zählte innerhalb kurzer Zeit 46.000 Blitze. Sollten die Olympischen Spiele in der Region Rhein-Ruhr stattfinden, dann soll es bei den Wettbewerben einen Zuschauerrekord geben. 17,6 Millionen Tickets sollen dann angeboten werden. Diese Zahl hat Ministerpräsident Wüst genannt. Das wären deutlich mehr Eintrittskarten als bei den Spielen in Paris oder Los Angeles. Um das möglich zu machen, wurden die Pläne nochmal angepasst. Die Wasserballwettbewerbe sollen im Landschaftspark Duisburg statt in Wuppertal stattfinden. Die Finalkämpfe im Boxen würden im Bochumer Ruhrstadion ausgetragen und alle Fußballfinalspiele im Stadion in Dortmund. Und außerdem sollen die entscheidenden Hockeypartien im Borussia-Park in Mönchengladbach stattfinden. Der Deutsche Olympische Sportbund entscheidet in knapp 4 Wochen, wer für Deutschland ins Rennen geht. Neben der Region Rhein-Ruhr hoffen auch München und Berlin auf den Zuschlag für die Sommerspiele 2036, 2040 oder 2044. Das waren die Nachrichten mit Thorsten Adolfs.
3: Das Wetter. Morgen und übermorgen auch mal Regen möglich, aber die wesentlich entspanntere Version als heute. Auch der Rest in einem angenehmen Mittelfeld. Mal Sonne, mal Wolken bei bis 24 Grad. Jetzt in der Nacht schauert es hier und da noch so ein bisschen aus, aber nicht wild. Und es bleibt größtenteils trocken und kühlt runter. 13 bis 16 Grad die Tiefstwerte.
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3: Alle wollen nach Hause, ob aus dem Urlaub oder von der Arbeit. Man merkt es auf den Autobahnen einiges los. Einmal die Staus ab 20 Minuten Wartezeit. A31 Oberhausen-Gronau zwischen Borken und Gescher-Coesfeld 2 Kilometer 36 Minuten. A45 Hagen-Gießen zwischen Wetzlarer Kreuz und Wetzlar Süd 2 Kilometer 21 Minuten. A46 Düsseldorf-Wuppertal, da haben wir zwischen Wuppertal-Elberfeld und Wuppertal-Oberbarmen 5 Kilometer, sind 25 Minuten obendrauf. Und die A516 Oberhausen Richtung Oberhausen-Eisenheim zwischen Kreuz-Oberhausen und Eisenheim 2 Kilometer 21 Minuten. Haltet durch, kommt gut an.
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3: Sebastian Pulli hier, herzlich willkommen im besten Fall auf dem Weg in den Feierabend. Wir fahren jetzt gemeinsam runter mit ganz, ganz entspannter Musik. Also gleich Memories Maroon 5. Jetzt erstmal das extrem laute Lied mit den 1000 Trommeln, Livin' A Vida Loca.

0: Fühlt sich sehr, sehr jung an, diese Zahl für ein Bundesland. NRW wird heute 80 Jahre alt.
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0: Ich habe Socken, die sind älter. Wichtig, dass wir jetzt eine schöne kleine Rede halten, natürlich übers Geburtstagskind. Was mögen wir denn zum Beispiel so an NRW?
2: Die Clubszene, Techno, aber auch Cafés, Bars, Essen, Restaurants.
3: Die Vielfältigkeit.
4: Man kommt sehr schnell von Stadt zu Stadt mit den Zügen, wenn sie denn fahren.
5: Und ich denke, die Natur so, dass man auch nah an der Eifel ist.
6: Man fühlt sich sicher, man hat keine Angst.
7: Puh, ja, was können sie verbessern?
6: Straßen. Der soziale Umgang. Die Leute sind gestresster, aggressiver, haben keine Nerven mehr.
4: Ich denke, die Städte könnten schon noch mal wieder ein bisschen aufgehübscht werden.
2: Ja, herzlichen Glückwunsch NRW, herzlichen Glückwunsch, macht es gut, feiert schön.
6: Alles Gute.
5: Ja, herzlichen Glückwunsch.
0: Ja, alles Gute, es feiert auch groß NRW. 3-Tage-Party seit heute, übers ganze Wochenende, und zwar in Münster. So, jetzt paid my dues, hab meine Schulden bezahlt. Ich würde ja sagen fürs Geburtstagskind, aber das hat noch 172 Milliarden offen. Das passt nur so halb. Anastasia jetzt. Schönen Feierabend euch.

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1: Mit Joachina Raulin einen schönen Freitagabend wünsche ich euch. Nach den Vorwürfen der häuslichen Gewalt gegen den Dortmunder Unternehmer und Influencer JP Krämer wurde er nun bedroht. Konkret seien Anrufe bei ihm eingegangen, die einen Anschlag auf das Automuseum des Dortmunders ankündigten. Auch bei Social Media habe es Drohungen gegeben, bestätigte die Polizei auf Nachfrage von Antenne Unna. Die Mitarbeiter des Museums hatten daraufhin beschlossen, für heute zu schließen und die Kunden nach Hause geschickt. Dabei hatte die Polizei unterstützt. Von einer polizeilichen Räumung könne aber keine Rede sein, so ein Sprecher. Jetzt fährt die Polizei vermehrt Streife rund um das Automuseum. Außerdem ermittelt sie zu den anonymen Drohungen. Sie geht aber davon aus, dass aktuell keine Gefahr bestehe. In Kamen entstehen 95 neue Wohnungen in der alten Polizeikaserne. Die meisten davon werden Sozialwohnungen, angefangen bei Einzimmer-Apartments bis hin zu 4- bis 5-Zimmer-Wohnungen. 3 Gebäude an der Dortmunder Allee stehen unter Denkmalschutz und werden komplett umgebaut. Mehr als die Hälfte der Baukosten von 28,5 Millionen Euro werden durch Landesförderungen finanziert. Deshalb war auch NRW-Bauministerin Ina Scharrenbach in Kamen Süd zu Besuch.
2: Man hat jetzt mal die Gelegenheit, so eine Fläche anzufassen, und man baut halt für 5 Jahrzehnte, und deswegen muss ich das schon einpassen und einfügen in das, was da ist, gerne auch Modernes hinzufügen, aber es muss halt in der Summe stimmig sein.
1: Noch dieses Jahr sollen die ersten Abrissarbeiten der nicht denkmalgeschützten Werkstätten auf dem Grundstück beginnen. Der Komplex soll 2030 fertig werden. Heute startet in Schwerte das Welttheater der Straße. Zum 33. Mal verwandelt sich die Innenstadt 3 Tage lang in eine große Freiluftbühne. 14 Gruppen aus 7 Ländern sind dabei. Euch erwarten Artistik, Tanz und Kleinkunst. Laut dem künstlerischen Leiter geht es dieses Jahr oft um das Thema Mensch und Maschine. Unter anderem tritt ein echter Industrieroboter auf. Der Eintritt ist überall frei, nach den Shows geht stattdessen ein Hut rum. Los geht es gleich um 19.30 Uhr auf dem Marktplatz. Am Wochenende wird jeweils ab 14 Uhr gespielt. Kurzer Blick aufs Wetter für den Kreis Unna. Das ist ja jetzt zum Abend doch noch ganz schön geworden. Ein Mix aus Sonne und Wolken ist da am Start. Aktuell 22 Grad in Fröndenberg und auch in Unna. Morgen wird es dann aber wieder ähnlich durchwachsen mit Sonne, Wolken, eventuell auch mal der ein oder andere Regenschauer bei maximal 23 Grad. Rüber auf die Straßen, da habe ich ein paar Staus für euch zu melden. Und zwar einmal auf der A1 Münster Richtung Dortmund zwischen Kamener Kreuz und Kreuz Dortmund-Unna. 5 Kilometer stockender Verkehr, 10 Minuten plus. Dann die A44 Kassel Richtung Dortmund zwischen Unna Ost und Kreuz Dortmund-Unna. 3 Kilometer Stau, da habt ihr auch einen Plus von ungefähr 10 Minuten. Genauso auch auf der A45 Hagen Richtung Dortmund zwischen Kreuzhagen und Westhofener Kreuz. Ansonsten habe ich nichts zu melden. Ich wünsche euch aber einen schönen Feierabend und kommt gut ins Wochenende.
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3: Sebastian Pulli hier, und nächste Woche nach der Einschulung, da geht er los, der große Wettbewerb, wer hat das schlaueste Kind? Es gibt ja Leute, die denken so, ne? Da gibt's dann vorher das große Kinderwettrüsten und die 5-Jährige muss schon mal die Goethe-Gesamtausgabe auswendig lernen, um die anderen Eltern zu beeindrucken. Wir stellen gleich mal die Frage, inwiefern kann es denn vielleicht sinnvoll sein, mit dem Kind vor der Schule schon zu lernen? Diese halbe Stunde noch Thema bei uns. Bis dahin, schönen Freitagabend euch mit Teddy Swims.

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0: vor der Einschulung nächste Woche fragen wir doch mal, was kann euer Kind denn jetzt schon?
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0: Also meins hat schon Abitur mit 6. Nein, wir wollen ausdrücklich keinen Wettbewerb, das ist ganz wichtig. Trotzdem die Frage, Kollege Ronny Thorau, wenn mein Kind es möchte, wie viel Lernen vor der Schule ist eine gute Idee?
2: Also erstmal gilt, ein Kind kann eigentlich nicht zu viel Vorwissen mit in die Schule bringen. Also wenn das Kind wissbegierig ist vor der Schule, dann ruhig alles beantworten. Oder wenn es gerne rechnen möchte oder lesen, lernen, prima. Sollte man als Eltern unterstützen. Eine Ausnahme sehen manche Experten, schreiben. Mal so seinen Namen schreiben ist okay, aber wenn Kinder schon regelmäßig schreiben und dabei so eine eigene Art schon zu schreiben entwickeln, quasi eine eigene Handschrift, die aber vielleicht nicht der Schreibweise dann in der Schule entspricht, dann sagen die Experten, müssten sie umlernen und das sei oft mühsamer, als was neu zu lernen.
0: Okay, also schreiben im Zweifelsfall, noch ein bisschen warten. Ansonsten, was ist gut? Vorlesen, ja, wahrscheinlich.
2: Ja, regelmäßiges Vorlesen ist super, weil das Kind da unter anderem auch nebenbei ein Verständnis für Sprache entwickelt. Vielleicht auch schon zu Worten bestimmte Symbole oder Buchstaben verknüpft. Ansonsten empfehlen Experten vor allem, Dinge in den Alltag einzubauen. Also zum Beispiel rechnen, keine Arbeitsblätter oder sowas vorlegen, erst recht keine Pflicht oder Druck draus machen, aber zum Beispiel Würfelspiele. Oder Tisch decken und das Kind bewusst für 4 Personen, 4 Teller, 4 Gabeln und so weiter zählen und verteilen lassen. Also ohne Druck, eher spielerisch.
0: Ja, kein Kinderwettrüsten, aber wenn die Kiddies von sich aus Lust haben, dann gerne. Nächste Woche Einschulung, jetzt aber erstmal Wochenende. Schönen Freitag.
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1: Mit Thorsten Adolfs. Guten Abend. Mit der Partie des deutschen Rekordmeisters Bayern München gegen den VfB Stuttgart startet heute Abend die erste Fußball-Bundesliga in die neue Saison. Und es gibt einige Regeländerungen. Nico Hartmann aus der Sportredaktion hat die Infos dazu.
2: Die WM hatte auch ihr Gutes. Zeitspiel bei Einwürfen und Abstößen wird nun auch in der Bundesliga konsequent geahndet. 5 Sekunden Zeit bleiben hierfür. 10 Sekunden Zeit bei den Auswechslungen. Geht der ausgewechselte Spieler nicht schnell genug vom Feld, spielt die Mannschaft eben in Unterzahl bis zur nächsten Unterbrechung. Von einer 3-minütigen Trink- und Werbepause sieht die Liga aber immerhin ab, die in der neuen Saison sicherlich wieder von den Bayern diktiert wird. Die Münchner konnten alle Stars halten und verstärkten sich mit den Nationalspielern Saibari und Brown. Sorgen sich aber um die neurologische Gesundheit ihres Mittelfeldjuwels Jamal Musiala, der zwar Fortschritte macht, aber weiterhin nicht im Spieltagskader stehen wird.
1: Und jetzt weitere Nachrichten in der Zusammenfassung. Die SPD im Ruhrgebiet kritisiert Kanzler Merz scharf. Er habe in den vergangenen Monaten die richtige Tonlage und Respekt im Umgang mit den Menschen vermissen lassen, steht in einem gemeinsamen Positionspapier. Wer Menschen gewinnen will, dürfe nicht von oben herabreden, heißt es. Andernfalls schade das der Akzeptanz von Politik. Die Sozialdemokraten fordern sozial ausgewogene Nachbesserungen an den geplanten Reformen. Die Regierung hat einen Bericht des britischen Telegraph zurückgewiesen, wonach sich Deutschland an der Finanzierung britischer und französischer Atomwaffenprogramme beteiligen könnte. Gespräche darüber gebe es nicht, sagte ein Regierungssprecher. Grundpfeiler für die kollektive Sicherheit sei und bleibe die NATO. Das Verteidigungsbündnis arbeitet wegen der Bedrohungen durch Russland an Plänen für einen Ausbau der nuklearen Abschreckung. Ein Großteil der Filialen der insolventen Dortmunder Baumarktkette Hellweg steht wohl vor dem Aus. Nur für 35 der mehr als 110 Märkte gibt es nach Unternehmensangaben mögliche Käufer. Die Marke Hellweg und die der Tochterfirma BayWa sollen aufgegeben werden. Die Märkte, die bestehen bleiben, werden von anderen Händlern fortgeführt. Bis zu 12 Standorte will der Konkurrent Obi übernehmen. Steigen bald die Stromkosten nicht mehr so stark, weil die Kohlekraftwerke wieder ans Netz gehen? Diesen Schritt schlägt zumindest Unionsfraktionsvize Müller vor. Er hat der Wirtschaftswoche gesagt, die Kraftwerke sollten nicht mehr nur als Reserve für dunkle, windstille Tage dienen, sondern wieder dauerhaft genutzt werden. Laut Müller könne man bei der aktuellen Lage durch den Iran-Krieg jedes bisschen Energie brauchen, um gut durch den Winter zu kommen. Die Kohle sieht er als notwendige Übergangslösung. Die SPD lehnt diese Idee ab. Die energiepolitische Sprecherin Scheer warnt davor, dass uns das langfristig eher schade als helfe. Statt uns von fossilen Energien zu lösen, würden wir uns nur noch stärker davon abhängig machen, sagte sie. Und das sei dann genau das Gegenteil von echter Energiesicherheit. Das waren die Nachrichten mit Thorsten Adolfs.
3: Das Wetter. Die Reste der Arbeitswoche duschen wir ab. Hier und da kommt noch ein bisschen was runter heute, je nach Region. Aber es regnet sich langsam aus im Laufe der Nacht. Und übers Wochenende dann auch nur noch ab und zu mal Regen möglich. Nicht mehr so wild wie heute. Dazu bleibt es ähnlich warm. Morgen und übermorgen jeweils 24 Grad maximal.
0: NRW Verkehr.
3: Langsam wird's besser. Hier die Staus ab 6 Minuten Wartezeit. A3 Arnheim Richtung Köln zwischen Kreuz Oberhausen und Kreuz Oberhausen West. 4 Kilometer, 7 Minuten. A4 Köln Richtung Aachen zwischen Kreuz Köln-Gremberg und Kreuz Köln-Süd. 2 Kilometer sind 6 Minuten. Dann die A45 Hagen Richtung Dortmund zwischen Kreuzhagen und Westhofener Kreuz. 5 Kilometer, 9 Minuten. Und A45 Hagen-Gießen zwischen Wetzlar Ost und Wetzlar Süd. Dichter Verkehr da auch 9 Minuten. Gute Fahrt, kommt gut durch.
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3: Sebastian Pulli hier, einen schönen heutigen Tag der Regenbogenbrücke. Das ist ja dieser Weg, wo sämtliche Fellnasen, denn Leute, die Regenbogenbrücke sagen, sagen auch Fellnasen, wo die alle rüber ins Haustierjenseits dackeln. Gab es aber auch schon vorher die Regenbogenbrücke, und zwar in der nordischen Mythologie. Und da verbindet sie die Menschenwelt mit der Götterwelt. So, wieder was gelernt, was wir nie praktisch anwenden können. Ist aber auch egal, welche Regenbogenbrücke. Hauptsache, sie führt in den Feierabend. Einen schönen Restfreitag.

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0: Das ist der neue Song von Ray Dalton, ganz frisch bei uns, Go That High. Einen schönen Feierabend.
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0: Diese Woche ja leider verstorben. Ihr werdet es mitbekommen haben, die Country-Legende und das absolute Herz von einem Menschen. Sie war wirklich ganz bezaubernd. Dolly Parton. Auch wenn sie jetzt der Morgenmagazin-Moderator der ARD aus Versehen als Dolly Buster anmoderiert hat. Das ist ein Unterschied.
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3: Ja, nee, ist klar.
4: Ich bin so ein bisschen traurig. Meine Tante ist die Woche gestorben. Ja, Dolly Parton. Von der habe ich doch die Frisur und die Cowboystiefel. Und die besten Sprüche natürlich. Dolly hat mit 80 noch Dinger rausgehauen. Da kannst du ein Comedy-Programm voll mitmachen. Hier auf Platz 1 war ja immer bei ihr: Sie würden sich wundern, wie viel es kostet, so billig auszusehen. Geiler Spruch, oder? Die Wahrheit ist ja, sie war immer top gestylt und auch mit 18 auf High Heels unterwegs. Ein anderer Spruch von ihr war ja: Ich nehme Witze über Blondinen nicht krumm, weil ich weiß, dass ich nicht dumm bin, aber ich weiß auch, dass ich nicht blond bin. Ey, googelt mal nach Dolly Parton Sprüchen, ihr lacht euch tot. Dagegen sind Chuck Norris Witze kalter Kaffee, echt. Mein persönlicher Lieblingsspruch von Dolly ist: Ich werde immer wieder gefragt, wie lange ich für meine Haare brauche. Antwort: Ich weiß es nicht. Ich bin nie dabei. Kann ich gut verstehen. Eine tolle Frau. Und guck mal, bis jetzt haben wir noch nicht einmal über ihre Musik gesprochen. Was hat diese Frau für Hits geschrieben? Hier, Island in the Stream. Oh, dieses wunderbare Duett mit Kenny Rogers. Leg das Ding mal morgens auf und du hast den ganzen Tag gute Laune, wirklich. Dann hier Working 9 to 5, die amerikanische Gewerkschaftshymne. Wird auch gerne im ICE in Deutschland gespielt, wenn im Bordrestaurant die Kühlung wieder kaputt ist. Man kann unterm Strich sagen, es ist doch alles herrlich gewesen bei Dolly Parton. Es gibt nur einen Menschen, der jetzt ihre Rache aus dem Jenseits fürchten muss. Der Typ, der damals das Klonschaf nach ihr benannt hat. Shame on you.
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0: Das Wetter.
1: Je nach Region kann es hier und da noch was regnen und gewittern, aber es schauert sich langsam aus über den Abend und die Nacht. Und morgen und übermorgen wird es dann nur noch ab und zu mal nass. Dazu ein Mix aus Sonne und Wolken. Temperatur bleibt ähnlich das ganze Wochenende durch. 24 Grad maximal morgen und übermorgen.
0: NRW Verkehr.
1: Noch einiges los um die Zeit. Einmal die Staus ab 6 Minuten Wartezeit. A1 Euskirchen-Dortmund zwischen Kreuz Köln-Nord und Köln-Niel sind 2 Kilometer 26 Minuten. A1 Osnabrück Richtung Münster zwischen Flughafen Münster-Osnabrück und Münster-Nord 4 Kilometer knappe 20 Minuten. A1 Münster-Köln zwischen Kreuz Dortmund-Unna und Westhofener Kreuz 4 Kilometer 9 Minuten. Dann A1 Dortmund-Euskirchen zwischen Köln-Niel und Kreuz Köln-Nord 1 Kilometer 6 Minuten. Und A4 Aachen Richtung Köln hinten raus zwischen Kreuz Köln-West und Köln-Eiffeltor. Da steht ihr über 3 Kilometer, dauert 6 Minuten mehr. Gute Fahrt.
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1: Sebastian Pulli hier, Wochenende und zwar das letzte in den Sommerferien. Da fahren wir doch musikalisch lieber nochmal hoch. Ein Leistungslied hier zum dabei Treppen hochrennen oder irgendwas im Garten sägen oder so eine andere Hornbach-Tätigkeit. Schon mal anjoggen im Hamsterrad, bevor das wieder losgeht nächste Woche. Eye of the Tiger. Schönen Freitagabend euch.

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0: Nee, jetzt wo wir nächste Woche die Kinder wieder in die Schule schicken, warum nicht einen spannenden Film über einen Kindermörder gucken? Sehr interessantes Timing, Netflix.
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0: Ist ganz neu jetzt im Stream der Kinderflüsterer. Gruseln wir uns mal kurz rein.
2: Wenn er dein Fenster offen weiß, wird er klopfen dran ganz leis. Denn jedes Kind, das einsam ist, das holt der Flüsterer gewiss.
0: Filmexperte Jörg Albrecht, das hat ja schon so ein bisschen Horror-Vibes, ne?
3: Ja, klingt gruselig, der Kinderreim, wie aus einem Märchen. Allerdings erwartet dich bei Der Kinderflüsterer kein Horrorfilm, sondern ein Thriller über einen Serienkiller. Vorlage ist ein Roman des britischen Krimi-Autors Alex North.
4: Er ist am Leben, das ist das Wichtigste.
5: Ja, aber wie lange noch?
3: Das fragt sich Tom, der völlig verzweifelt ist, nachdem sein kleiner Sohn Jake spurlos verschwunden ist. Obwohl Tom vor vielen Jahren mit seinem Vater Pete gebrochen hat, nimmt er jetzt Kontakt zu ihm auf. Denn Pete war früher nicht nur Polizist, er hat damals auch einen Kindermörder zur Strecke gebracht. Und dessen Verbrechen weisen erschreckende Parallelen zu Jakes Verschwinden auf.
4: Das war vor 30 Jahren. Er sitzt lebenslänglich.
5: Aber wie? Kann er denn wieder morden?
3: Sieht also so aus, als ob es einen Nachahmungstäter gibt.
0: So, Synchronstimme habt ihr wahrscheinlich gehört, ne? Der Ex-Polizist, das ist Robert De Niro.
3: So ist es. Mehr als 50 Jahre ist Christian Brückner jetzt schon De Niros deutsche Stimme. Beide sind auch gleich alt. Das heißt, De Niro ist gerade 83 geworden. Brückner wird es im Oktober. Jetzt in Der Kinderflüsterer spielt De Niro den Vater von Adam Scott, der gerade mit der schrägen Serie Severance Erfolge feiert.
6: Ich brauch dich, um meinen Jungen zu finden.
3: Richtig gut übrigens, dass man diesen Stoff nicht auf 6, 7, 8 Serienfolgen gestreckt hat, sondern das Ganze ein knapp 2-stündiger Spielfilm geworden ist. Der Kinderflüsterer ist ein solider, spannender Thriller.
0: Also was Schönes oder sagen wir Spannendes für heute Abend auf Netflix ganz neu. Der Kinderflüsterer. Unser Filmexperte sagt Daumen hoch. Hello.

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1: Ich bin Dirk Zeitler. Eine vierköpfige deutsche Familie ist im Katastrophengebiet in Nepal gerettet worden. Nach Angaben der Armee wurde sie gemeinsam mit weiteren Geretteten per Hubschrauber in ein Armeecamp gebracht.
2: Die Familie war nach eigenen Angaben mit einer Wandertour in Zentralnepal unterwegs, als sie von der Flut überrascht wurde. Nun sind die vier in Sicherheit. Wie viele Deutsche noch vermisst werden, ist noch unklar. Das Auswärtige Amt spricht mittlerweile von einer niedrigen zweistelligen Zahl. Insgesamt forderte die Flutkatastrophe mittlerweile mehr als 500 Todesopfer. Die Behörden in China und Nepal suchen noch nach hunderten Vermissten. Aus Peking, Johannes Neudecker.
1: Union und SPD wollen ihr Reformpaket bis Jahresende komplett umsetzen. Das haben die Regierungsfraktionen bei ihrem Treffen in Münster bekräftigt. Zu den umstrittenen Maßnahmen zählen, die abschlagsfreie Rente nach 45 Beitragsjahren abzuschaffen und Krankschreibungen zu verschärfen. Das von Russland besetzte ukrainische Atomkraftwerk Saporischschja ist nach Angaben der Internationalen Atomenergiebehörde mehrfach von Drohnen angegriffen worden. Dabei wurden zwei Mitarbeiter verletzt, außerdem wurden Anlagen auf dem Gelände getroffen. Die Strahlenwerte liegen laut IAEA weiterhin im normalen Bereich.
3: Der Chef der Internationalen Atomenergiebehörde Grossi spricht von inakzeptablen Angriffen. Er ruft die Kriegsparteien immer wieder zur Zurückhaltung auf und warnt vor den Gefahren für die nukleare Sicherheit. Das größte Atomkraftwerk Europas im Gebiet Saporischschja gerät immer wieder unter Beschuss in dem Krieg. Mehrere Mitarbeiter wurden bereits getötet. Die Atomenergiebehörde Rosatom hier in Moskau wirft Kiews Drohnenstreitkräften wegen der jüngsten Attacken auf das Lager mit verbrauchten atomarem Brennstoff Unverantwortlichkeit vor. Aus Moskau, Ulf Mauder.
1: Heftige Gewitter haben in Baden-Württemberg eine Welle von Feuerwehreinsätzen ausgelöst. Starkregen, Sturmböen und Hagel entwurzelten Bäume, überfluteten Straßen und Keller, deckten Dächer ab und beeinträchtigten vereinzelt auch den Bahnverkehr. Wegen heftigen Unwetters ist ein Stadtteil in Singen im Kreis Konstanz abgesperrt und nicht mehr anfahrbar. Und das waren die Nachrichten mit Dirk Zeitler.
4: Das Wetter regnet sich jetzt stellenweise noch ein bisschen aus über den Abend und die Nacht kühlt auch runter auf 13 bis 16 Grad. Und dann am Wochenende, morgen und übermorgen ab und zu mal nass, aber nicht mehr so wild wie heute. Dazu mal Sonne, mal Wolken und maximal 24 Grad.
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4: Die A1 ist leider gesperrt nach einem Unfall Euskirchen Richtung Dortmund zwischen Kreuz Köln Nord und Köln Niel. Wenn es geht, den Bereich umfahren, wenn ihr schon drin steht, eine Rettungsgasse freihalten, da staut es sich auch ordentlich. Dann haben wir noch die Staus ab 7 Minuten Wartezeit. A1 Osnabrück Richtung Münster zwischen Flughafen Münster-Osnabrück und Münster-Nord. 4 Kilometer 20 Minuten. A1 Münster Richtung Köln zwischen Kreuz Dortmund-Unna und Westhof-Norkreuz sind 3 Kilometer 7 Minuten. Und A3 Frankfurt Richtung Köln zwischen Siebengebirge und Kreuz Bonn-Siegburg 3 Kilometer 8 Minuten. Kommt gut durch, gute Fahrt.
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4: Sebastian Pulli hier und wenn wir hören Reggae aus Köln, das klingt erstmal, als würden zwei Welten aufeinander prallen. Ne? Röggelsche auf Rastafari, Marihuana auf Milovic, aber im zweiten Gedanken, da kommt dann einer der größten Reggae-Musiker Europas auf die Karte. Natürlich die Kölner Reggae-Legende Gentleman. Hat heute ganz frisch das neue Album raus, da hören wir gleich mal rein. Schönen Feierabend.

0: wahnsinnig schön. Heaven ist das hier bei uns. Kommen wir zu Tillmann Otto aus Osnabrück. Das klingt jetzt erstmal nicht nach einem der coolsten deutschen Musikacts überhaupt, bis man seinen Künstlernamen hört. Dahinter verbirgt sich nämlich Gentleman.
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0: Absolute Legende, in Osnabrück geboren, dann schnell mit der Familie nach Köln gezogen und da lebt er bis heute und ist sehr, sehr dankbar. So heißt auch sein frisches neues Studioalbum Gratitude, Dankbarkeit. Das ist was, wo er sagt, das hat er jetzt noch mal mehr für sich gefunden.
2: Ich bin jetzt 52 und Zeit, glaube ich, vergeht immer schneller. Und ich glaube, wenn wir uns das bewusst machen, dann verbringen wir halt einfach nicht mehr unsere Zeit mit Leuten, die wir nicht fühlen und machen auch keine Sachen, auf die wir keinen Bock haben. So. Und es erfüllt dich mit einer Dankbarkeit, mit einer Gratitude. Und irgendwann ist einfach das letzte Mal, dass ich meine Tochter auf den Schultern tragen kann. Und irgendwann ist auch wahrscheinlich das letzte Essen mit meinen Eltern. Und ich glaube, das sind Gedanken, die sich gesund anfühlen.
0: Große Einsichten von einem guten Mann, der gute Musik macht. Jetzt Wildfire vom neuen Gentleman-Album. Zusammen mit einem anderen Kollegen aus dem besten Mix hier.
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0: Das Wetter.
1: Wochenende wird sehr solide, paar Wolken unterwegs, ab und zu Regen möglich, aber lang nicht mehr so wild wie heute und maximal 24 Grad. Heute hier und da auch nochmal Regen und Gewitter möglich, eher in Ausnahmefällen, je nach Region. Und es kühlt runter über den Abend und die Nacht. Wir landen später bei Tiefstwerten von 13 bis 16 Grad.
0: NRW Verkehr.
1: Einmal die Staus ab 6 Minuten. Die A1 ist wieder frei nach dem Unfall Euskirchen Richtung Dortmund, aber es staut sich noch. Aktuell zwischen Köln-Bocklemünd und Köln-Niel über 3 Kilometer 26 Minuten. A1 Osnabrück Richtung Münster zwischen Flughafen Münster-Osnabrück und Münster-Nord 5 Kilometer 26 Minuten. A3 Frankfurt-Köln zwischen Siebengebirge und Kreuzborn-Siegburg 2 Kilometer 6 Minuten. Und A4 Aachen Richtung Köln zwischen Kreuz-Köln-West und Köln-Eiffeltor 2 Kilometer 6 Minuten. Gute Fahrt, kommt gut durch.
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1: Sebastian Pulli hier und jetzt die zwei DJs, die sich benannt haben nach einer ausgestoßenen Gruppe. Die Chainsmokers, die Kettenraucher, verdrängt aus den alten Fernsehshows, aus Restaurants, abgeschoben in gelb abgeklebte kleine Bereiche, ganz weit draußen, ganz hinten an der Bahnsteigkante. Arme Menschen, die sich doch in Wahrheit nichts sehnlicher wünschen als ein wenig Liebe. Und genau darum geht's auch in dem Song Die Chainsmokers mit Chris Martin. Something Just Like This. Einen schönen Freitagabend euch.

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0: Für alle, die sich so gar nicht mit Videospielen auskennen, das hier kann man mal mitnehmen als so eine, wenn etwas darüber wissen, dann das Information.
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0: Denn es steht ja das Großereignis der Videospielewelt an. Im November kommt nach Jahren der Wartezeit endlich GTA 6. Das ist Spiel und das ist große Kunst und das ist Popkulturphänomen zugleich. Jetzt ist auch ein neuer Trailer bei Netflix raus. So, Kollegin Natascha Wittmark, mal für alle, die von GTA 6 so gar nichts wissen. Worum geht's da?
2: Also man spielt ein kriminelles Pärchen, das für Auftraggeber Missionen erfüllen muss. Meistens irgendwas Illegales, zum Beispiel Drogengeschäfte, Schmuggel, Raub, Überfälle und sowas. In einer fiktiven Stadt kann man sich dabei frei bewegen bzw. frei rumfahren mit Autos, die man sich da klauen kann. Und dabei muss man aufpassen, dass man nicht von der Polizei erwischt wird.
0: Und daneben gibt es eine sehr, sehr liebevoll gestaltete Welt mit gut geschriebenen Charakteren, mit einer guten Geschichte. Richtig viel Witz immer dabei, Satire-Elemente. Also das ist alles schon immer große Kunst gewesen.
2: Also generell ist diese Spielereihe super erfolgreich. Aber auf Teil 6 müssen die Fans schon sehr lange warten. Der letzte Teil kam vor 13 Jahren raus. Dann wurde der Release auch ein paar Mal verschoben. Das befeuert den Hype natürlich total. Aber vor allem wird die Grafik und die Spielmechanik noch mal deutlich besser als im letzten Teil. Und man kann auch mehr Einfluss auf die Charaktere nehmen. Zum Beispiel verändern die sich, je nachdem, wie man sich verhält. Wenn du ihnen zum Beispiel zu viel Fastfood zu essen gibst, werden sie dicker und können sich auch nicht mehr so gut bewegen.
0: Ja, also auch pädagogisch wertvolle Elemente drin. GTA 6 wird möglicherweise das meistverkaufte Videospiel aller Zeiten. Bald raus, den neuen Trailer gibt's jetzt schon bei Netflix.

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1: Ich bin Dirk Zeitler. Bei strömendem Regen haben tausende Menschen in Oslo Abschied von ihrem geliebten König Harald genommen. In der Abenddämmerung wurde der Sarg mit dem am Morgen gestorbenen Monarchen vom Reichskrankenhaus zum Königsschloss gefahren. Dem Wagen mit Haralds Leichnam folgten der neue König Håkon, die neue Königin Mette Marit sowie ihre beiden gemeinsamen Kinder in weiteren Fahrzeugen. Eine vierköpfige deutsche Familie ist im Katastrophengebiet in Nepal gerettet worden. Nach Angaben der Armee wurde sie gemeinsam mit weiteren Geretteten per Hubschrauber in ein Armeecamp gebracht.
2: Die Familie war nach eigenen Angaben mit einer Wandertour in Zentralnepal unterwegs, als sie von der Flut überrascht wurde. Nun sind die vier in Sicherheit. Wie viele Deutsche noch vermisst werden, ist noch unklar. Das Auswärtige Amt spricht mittlerweile von einer niedrigen zweistelligen Zahl. Insgesamt forderte die Flutkatastrophe mittlerweile mehr als 500 Todesopfer. Die Behörden in China und Nepal suchen noch nach hunderten Vermissten. Aus Peking, Johannes Neudecker.
1: Union und SPD wollen ihr Reformpaket bis Jahresende komplett umsetzen. Das haben die Regierungsfraktionen bei ihrem Treffen in Münster bekräftigt. Zu den umstrittenen Maßnahmen zählen, die abschlagsfreie Rente nach 45 Beitragsjahren abzuschaffen und Krankschreibungen zu verschärfen.
3: SPD-Fraktionschef Mirsch spricht von einem festen Fahrplan. An dem könnten sich Bürgerinnen und Bürger und Unternehmen jetzt orientieren. Die Führungsspitzen beschlossen ein Papier, das Reformprogramm noch einmal auflistet. Auch die verpflichtende Krankschreibung ab dem ersten Tag. Außerdem wollen die Bundestagsabgeordneten von Union und SPD den Klimaschutz stärken und das Mietrecht reformieren. Vor allem an den Rentenplänen gibt es intern Kritik. Gut möglich, dass sich hier noch etwas ändern wird. Thomas Bremser, Nachrichtenredaktion.
1: Heftige Gewitter haben in Baden-Württemberg und auch im Saarland eine Welle von Feuerwehreinsätzen ausgelöst. Starkregen, Sturmböen und Hagel entwurzelten Bäume, überfluteten Straßen und Keller, deckten Dächer ab und beeinträchtigten vereinzelt auch den Bahnverkehr. Wegen heftigen Unwetters ist ein Stadtteil in Singen im Kreis Konstanz abgesperrt und nicht mehr anfahrbar. Das waren die Nachrichten mit Dirk Zeitler.
4: Das Wetter.
5: Morgen und übermorgen auch mal Regen möglich, aber die wesentlich entspanntere Version als heute. Auch der Rest in einem angenehmen Mittelfeld. Mal Sonne, mal Wolken bei bis 24 Grad. Jetzt in der Nacht schauert es hier und da noch so ein bisschen aus, aber nicht wild. Und es bleibt größtenteils trocken und kühlt runter. 13 bis 16 Grad die Tiefstwerte.
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5: Da fahren Sie zum Feiern. Nur die Ü30er. Die anderen, die legen erst in 5 Stunden los. Die Staus ab 5 Minuten Dauer. A1 Osnabrück Richtung Münster. Zwischen Flughafen Münster-Osnabrück und Münster-Nord 4 Kilometer, 23 Minuten. A1 Dortmund-Köln zwischen Schwerte und Westhof-Norkreuz 1 Kilometer, 8 Minuten. A46 Wuppertal-Düsseldorf zwischen Wuppertal-Oberbarm und Wuppertal-Wichlinghausen 1 Kilometer, knappe 10 Minuten. Und A55 Bonn Richtung Köln zwischen Köln-Rodenkirchen und Kreuz-Köln-Süd 1 Kilometer sind 5 Minuten. Gute Fahrt, kommt gut durch.
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5: Sebastian Pouli hier und jetzt eine Band, die kommt ursprünglich aus der klassischen Musik. Und später haben sie trotzdem mit Sean Paul zusammengearbeitet. Die Klassik, die hören wir raus, vor allem in den sehr, sehr besonderen Melodien der E-Geige. Der Rest ist einfach sehr guter Pop. Clean Bandit, Rockabye, einen schönen Abend euch.

0: Wrecker. Samba ist das mit Homewrecker hier bei uns. Oh, ab Montag wieder Schule. Wird eine Herausforderung.
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0: Ne, gerade so jemand tiefpubertären, der jetzt 6 Wochen lang komplett ausschlafen konnte, aus dem Bett zu kriegen, ist wie zu versuchen, so eine Katze hochzuheben. Es geht nicht, sie wird einfach immer länger. Sie hier, sie hätte aber vielleicht ein paar Ideen.
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3: Ich bin's, Laura.
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3: In diesem Internet steht, weckt eure Kinder entspannt auf. Stretcht und dehnt sie dabei zum Beispiel ein wenig. Das steht da echt.
4: Mami!
5: Ruhe, wir entspannen hier gerade. So, fertig, steh auf.
4: Aber Mami!
5: Was ist denn jetzt?
4: Mit den Beinen hinterm Ohr kann ich gar nicht laufen.
3: Ansonsten steht online noch, man soll den Kiddies beim Aufwachen schöne Musik anmachen. Das finde ich eine tolle Idee. Ich bin dafür eine kleine süße Runde Death Metal morgens um 6. Weißt du, die Box schön direkt vors Kopfkissen platzieren, das ist wichtig. Dann Lautstärke 8000. Danach sind die Kinder vermutlich traumatisiert, aber auch sehr, sehr wach. So, und was auch immer gut hilft beim Wecken von Kindern, ist einfach so eine Schippe Feuerameisen unter der Bettdecke verteilen. Wahlweise gehen auch Heuschrecken oder Kängurus auf Koffein. Ihr glaubt gar nicht, wie schnell die Kurzen aus dem Zimmer sind. So, das war's mit meinen Tipps. Ich hoffe, ich konnte nicht helfen. Bei Fragen ruft mich nicht an. Ich bin mit den Kängurus auf Koffein jetzt nämlich einen trinken. Tschö!

0: Das Wetter.
1: Es geht langsam in die Entspannung. Es kann noch hier und da ein bisschen regnen und gewittern, je nach Region. Aber es schauert sich langsam aus über den Abend und die Nacht. Und morgen und übermorgen wird es dann nur noch ab und zu mal nass. Temperatur bleibt ähnlich das ganze Wochenende über, maximal 24 Grad.
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1: Ein paar Staus haben wir noch um die Zeit. Wir starten mit der A1 Osnabrück Richtung Münster. Da haben wir zwischen Flughafen Münster, Osnabrück und Münster Nord 3 Kilometer 22 Minuten. A3 Köln-Oberhausen zwischen Köln-Mülheim und Kreuz-Leverkusen 2 Kilometer 4 Minuten. A46 Düsseldorf-Wuppertal zwischen Wuppertal-Wichlinghausen und Wuppertal-Oberbarm 1 Kilometer 11 Minuten. Und nochmal die A46, die Gegenrichtung Wuppertal-Düsseldorf zwischen Wuppertal-Oberbarm und Wuppertal-Wichlinghausen 1 Kilometer 10 Minuten. Gute Fahrt, kommt gut durch.
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1: Sebastian Pulli hier mit New Religion, Bibi Rexha, die ja da Insomnia von Faithless genommen und sehr modernisiert hat. Vor allem hat sie diesen sehr langen Part rausgenommen, wo sich über eine Minute lang so sehr gemächlich Synthesizer-Flächen aufbauen. Über eine Minute. So lang warten. 1995 war man das noch gewöhnt von jeder Dorfbushaltestelle. Heute können wir 18 TikToks gucken in der Zeit. Deshalb geht direkt los. Bibi Rexha, schönen Freitagabend euch.

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1: Ich bin Thomas Bock. Norwegen trauert um König Harald V. Der Monarch ist im Alter von 89 Jahren gestorben. Sein Sohn hat die Nachfolge angetreten und ist nun als Hakon der 8. neuer König des Landes.
2: König Harald war für viele Norweger wie ein Großvater. Er war unglaublich beliebt, hatte viel Humor und war dem Volke nah. Er litt mit den Menschen nach den Breivik-Anschlägen und fieberte zuletzt mit der norwegischen Nationalelf bei der Fußball-Weltmeisterschaft. Sein 53-jähriger Sohn Håkon hat große Fußstapfen zu füllen, aber der Job ist ihm nicht fremd. Seit langem ist er für das Königshaus im Dienst. Seine Frau Mette Marit ist nun Königin von Norwegen, auch wenn Haralds Frau Sonja ihren Königinnentitel behält. Aus Oslo, Sigrid Harms.
1: Union und SPD wollen das vor der Sommerpause beschlossene Reformpaket bis Jahresende komplett umsetzen. Es beinhaltet umstrittene Maßnahmen wie die abschlagsfreie Rente nach 45 Beitragsjahren, aber auch die Einkommensteuerreform, die Bürger ab 2028 um 10 Milliarden Euro im Jahr entlasten soll. Das sei ein fester Fahrplan, an dem sich jetzt Bürger und Unternehmen orientieren können, sagte SPD-Fraktionschef Miersch nach einer Klausurtagung der Koalition in Münster. Das von Russland besetzte ukrainische Atomkraftwerk Saporischschja ist nach Angaben der Internationalen Atomenergiebehörde mehrfach von Drohnen angegriffen worden. Dabei wurden 2 Mitarbeiter verletzt, außerdem wurden Anlagen auf dem Gelände getroffen. Die Strahlenwerte liegen laut IAEA weiter im normalen Bereich.
3: Der Chef der Internationalen Atomenergiebehörde Grossi spricht von inakzeptablen Angriffen. Er ruft die Kriegsparteien immer wieder zur Zurückhaltung auf und warnt vor den Gefahren für die nukleare Sicherheit. Das größte Atomkraftwerk Europas im Gebiet Saporischschja geriet immer wieder unter Beschuss in dem Krieg. Mehrere Mitarbeiter wurden bereits getötet. Die Atomenergiebehörde Rosatom hier in Moskau wirft Kiews Drohnenstreitkräften wegen der jüngsten Attacken auf das Lager mit verbrauchten atomarem Brennstoff Unverantwortlichkeit vor. Aus Moskau, Ulf Mauder, Moskau.
1: Hertha BSC ist in der neuen Saison der 2. Fußball-Bundesliga nicht zu stoppen. Nach 2 Siegen zum Auftakt gewannen die Berliner auch bei Eintracht Braunschweig nach einem 0:2 Rückstand noch mit 5:3. In einer weiteren Partie verlor der VfL Bochum gegen den VfL Osnabrück mit 0:1.
4: Das waren die Nachrichten mit Thomas Brockt.
5: Das Wetter.
6: Die Reste der Arbeitswoche duschen wir ab. Hier und da kommt noch ein bisschen was runter heute, je nach Region. Aber es regnet sich langsam aus im Laufe der Nacht. Und übers Wochenende dann auch nur noch ab und zu mal Regen möglich. Nicht mehr so wild wie heute. Dazu bleibt es ähnlich warm. Morgen und übermorgen jeweils 24 Grad maximal.
0: NRW Verkehr.
6: Nichts mehr allzu Wildes. Die A45 haben wir Hagen Richtung Dortmund. Zwischen Westhofener Kreuz und Dortmund Süd. Dichter Verkehr sind 2 Minuten obendrauf. A46 Düsseldorf-Wuppertal, da steht ihr ein bisschen länger zwischen Wuppertal-Barmen und Wuppertal-Oberbarmen. 2 Kilometer 17 Minuten. Und in der Gegenrichtung kleinerer Stau Wuppertal-Düsseldorf zwischen Oberbarmen und Wichlinghausen. Dichter Verkehr, das sind 3 Minütchen mehr. Eine gute Fahrt, kommt gut an.
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6: Tief in meinem Herzen sehe ich, dass du nicht ehrlich zu mir bist. 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Hör auf, Spiele mit meinem Herzen zu spielen. Es ist manchmal richtig super, wenn man kein Englisch kann. Dann merkt man nämlich gar nicht, dass die Backstreet Boys vom Textniveau her erschreckend nah an Andrea Berg dran sind. Quit playing games with my heart jetzt. Ich bin Sebastian Pulli. Schöne Freitagnacht euch.

0: Warum kommt mein Schatz nicht her? Weil Schienenersatzverkehr.
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0: Den gibt's ja aktuell wieder zwischen Düsseldorf und Köln-Mülheim. Die Strecke ist seit einer Woche dicht und die Leverkusener in der Mitte, die sind dadurch ein bisschen mehr isoliert von der Welt, was vor allem die Kölner freut. Kollege Jonas Mikolajczak hat mal geschaut, wie gut oder schlecht es denn läuft und versucht von Düsseldorf nach Köln-Mülheim zu kommen.
2: Hier auf dem Boden sehe ich jetzt eine lila Markierung, die mich mit Pfeilen zum Schienenersatzverkehr führen soll. Ich denke mal, der folge ich jetzt. Wir sind jetzt draußen am Hauptbahnhof. Der Pfeil geht nach rechts weiter. Das ist jetzt auch wirklich ein gutes Stück, was wir vom Hauptbahnhof laufen müssen. Also, jetzt müssen wir wieder links und auf deiner Straßenseite sehe ich jetzt auch schon die Haltestelle. Sieht okay voll aus. Kommst du hier zur Arbeit oder?
3: Ja genau, ich muss zur Arbeit.
2: Und wie kommst du mit dem Schienenersatzverkehr bisher klar?
3: Es geht so, ist ein bisschen nervig alles.
4: Ja, ich habe mich dran gewöhnt, ne? Habe mich umgestellt und dann geht das. Das, was zur Verfügung gestellt wird, ist in der Regel reibungslos.
5: Ja, sonst lief es eigentlich ganz reibungslos.
2: Da kommt der Bus auch gerade schon.
6: Wir rollen los, ich starte die Stoppuhr und jetzt gucken wir mal, wie lange es für mich dauert, bis ich in Köln angekommen bin. So, Hälfte der Strecke ist geschafft. Wir sind jetzt in Langenfeld angekommen. Das bedeutet für mich, ich muss jetzt umsteigen. Zum Glück geht es aber an der gleichen Haltestelle, wo ich auch gerade ausgestiegen bin. Ja, doch hier, der Bus ist wieder fast komplett leer.
7: Nächster Halt.
6: Ausgestiegen in Köln-Mülheim und 2:04. Dazu muss man auch sagen, ich habe jetzt die langsamste Route genommen, die es gibt, die halt wirklich jede Haltestelle abklappert. Wir wollten euch das extrem zeigen, wie es mit diesem Schienenersatzverkehr im schlimmsten Fall laufen kann. Mein Fazit, der Schienenersatzverkehr ist gut ausgeschildert. An jeder Stelle, wo es zu Problemen kommen kann, sind Mitarbeiter, die einem helfen. Auch ich meckere gerne über die Deutsche Bahn, aber hier kann ich mich wirklich nicht beschweren.

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0: Das Wetter.
1: Je nach Region kann es hier und da noch was regnen und gewittern, aber es schauert sich langsam aus über den Abend und die Nacht. Und morgen und übermorgen wird es dann nur noch ab und zu mal nass. Dazu ein Mix aus Sonne und Wolken. Temperatur bleibt ähnlich das ganze Wochenende durch. 24 Grad maximal morgen und übermorgen.
0: NRW Verkehr.
1: Entspannt. Zwei Staus haben wir. A45 Hagen Richtung Dortmund. Zwischen Westhofener Kreuz und Dortmund Süd. Dichter Verkehr sind 2 Minütchen. Und A46 Düsseldorf-Wuppertal. Zwischen Wuppertal-Wichlinghausen und Oberbarmen. Dichter Verkehr 6 Minuten. Gute Fahrt, kommt gut an.
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1: Sebastian Pulli hier und es ist ja immer was Schönes, wenn mal das eigene Vorurteil aufgebrochen wird, ne? Wenn mal jemand eine Jogginghose trägt und darin wirklich Sport macht oder jemand Musik nur mit dem Rechner produziert und trotzdem ein richtig, richtig talentierter Musiker ist. So einen haben wir gleich, den absolut genialen Stromae mit Papa Ute. Aber erstmal Musik aus Israel, Temper City ist das mit Self-Aware. Schönen Freitagabend noch.

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1: Ich bin Thomas Brock. Union und SPD wollen ihr Reformpaket bis Jahresende komplett umsetzen. Das haben die Regierungsfraktionen bei ihrem Treffen in Münster bekräftigt. Zu den umstrittenen Maßnahmen zählen, die abschlagsfreie Rente nach 45 Beitragsjahren abzuschaffen und Krankschreibungen zu verschärfen.
2: SPD-Fraktionschef Mirsch spricht von einem festen Fahrplan. An dem könnten sich Bürgerinnen und Bürger und Unternehmen jetzt orientieren. Die Führungsspitzen beschlossen ein Papier, das das Reformprogramm noch einmal auflistet. Auch die verpflichtende Krankschreibung ab dem ersten Tag. Außerdem wollen die Bundestagsabgeordneten von Union und SPD den Klimaschutz stärken und das Mietrecht reformieren. Vor allem an den Rentenplänen gibt es intern Kritik. Gut möglich, dass sich hier noch etwas ändern wird. Thomas Bremser, Redaktion.
1: Nach der tödlichen Sturzflut im Grenzgebiet zwischen Nepal und China hat Bundeskanzler Merz beiden Ländern sein Mitgefühl übermittelt. Er habe mit tiefer Betroffenheit von der schweren Flutkatastrophe erfahren, schrieb Merz in seinem Kondolenztelegramm. Unsere Gedanken seien bei den Opfern, ihren Familien und allen Menschen, die ihr Zuhause verloren haben. Bei der Katastrophe kamen mehr als 500 Menschen ums Leben, zahlreiche weitere werden vermisst, darunter auch einige Deutsche. Norwegen trauert um König Harald V. Der Monarch ist im Alter von 89 Jahren gestorben. Sein Sohn hat die Nachfolge angetreten und ist nun als Håkon VIII. Neuer König des Landes.
3: König Harald war für viele Norweger wie ein Großvater. Er war unglaublich beliebt, hatte viel Humor und war dem Volke nah. Er litt mit den Menschen nach den Breivik-Anschlägen und fieberte zuletzt mit der norwegischen Nationalelf bei der Fußball-Weltmeisterschaft. Sein 53-jähriger Sohn Håkon hat große Fußstapfen zu füllen, aber der Job ist ihm nicht fremd. Seit langem ist er für das Königshaus im Dienst. Seine Frau Mette Marit ist nun Königin von Norwegen, auch wenn Haralds Frau Sonja ihren Königinnentitel behält. Sigrid Harms, Oslo.
1: Und noch zum Fußball. Der FC Bayern München ist mit einem Heimsieg in die neue Bundesliga-Saison gestartet. Der Titelverteidiger und Rekordmeister gewann die Eröffnungspartie der 64. Spielzeit gegen den VfB Stuttgart klar mit 5:1.
4: Das Wetter regnet sich jetzt stellenweise noch ein bisschen aus über den Abend und die Nacht kühlt auch runter auf 13 bis 16 Grad und dann am Wochenende morgen und übermorgen ab und zu mal nass, aber nicht mehr so wild wie heute. Dazu mal Sonne, mal Wolken und maximal 24 Grad.
5: NRW Verkehr.
4: Nichts ist los, eine gute Fahrt, kommt gut an.
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4: Sebastian Pulli hier kurz nach 11. Die Älteren sind schon seit 2 Stunden aus der Disco zurück. Die Jüngeren haben noch nicht mal angefangen. Wir geben trotzdem jetzt schon mal den fantastischen Einstieg in die Partynacht. Ist ein richtig, richtig guter Club-Track. Fängt gemächlich an und eskaliert dann ganz, ganz wunderbar. Ugel, Move into the Sun. Neu bei uns. Schöne Freizeit.

0: Ja gut, Bundesliga-Saison ist heute Abend gestartet, wie sie vermutlich enden wird, mit einem Sieg der Bayern.
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0: Ich hoffe, ich habe nicht recht. Er hier sieht's ein bisschen anders.
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3: Yay, die Bundesliga startet wieder. Und ich weiß, jetzt sagen wieder alle, Hauptsache die Bayern werden nicht wieder Meister. Aber wisst ihr, was da helfen würde? Wenn einfach mal ein anderer Verein mehr Spiele gewinnt. Das wäre doch schon mal ein Anfang. Ich bin auch kein Bayern-Fan, aber die haben die letzten 13 der letzten 14 Saisons gewonnen. Ja, darüber können wir uns jetzt alle aufregen, aber die Bundesliga ist doch kein Waldorf-Kindergarten, wo jeder mal gewinnen darf, nur damit es fair bleibt. Was machen die denn besser als andere Clubs? Also die atmen ja schon mal die gleiche Luft. Vielleicht liegt es am Essen und die kochen mit mehr als nur Wasser. Ich glaube ja, die haben einfach Angst, dass sie zu schlecht spielen, dass der Uli Hoeneß dann zuguckt, dass der sich dann ganz doll aufregt und dem die Birne platzt. Ja, die mögen nämlich den Uli, weil der immer so lecker Würstchen mitbringt. Hier, diese kleinen, wisst ihr, die würzigen. Oder sind das Chivapchichi? Ach, egal, mit Hela schmeckt eh alles gleich. Also immer dran denken, das nächste Spiel ist immer das Schwerste, besonders wenn es gegen die Bayern geht.
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0: Das Wetter.
1: Wochenende wird sehr solide, paar Wolken unterwegs, ab und zu Regen möglich, aber lang nicht mehr so wild wie heute und maximal 24 Grad. Heute hier und da auch nochmal Regen und Gewitter möglich, eher in Ausnahmefällen, je nach Region. Und es kühlt runter über den Abend und die Nacht. Wir landen später bei Tiefstwerten von 13 bis 16 Grad.
0: NRW Verkehr.
1: Nichts Wildes, zwei kleine Staus, A1 Dortmund-Köln zwischen Westhofener Kreuz und Hagen-Nord. Dichter Verkehr sind 4 Minuten obendrauf. Und A46 Düsseldorf-Wuppertal zwischen Wuppertal-Wichlinghausen und Oberbarmen. Dichter Verkehr da nur 2 Minütchen. Gute Fahrt, kommt gut durch.
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1: Sebastian Pouly hier und im Jahr 2013, da hat ein sehr talentierter Künstler all seine Erfahrungen aus Jahren des privaten Musikunterrichts, des Kirchenchors und einer offenbar extrem großen Kuschelrocksammlung kombiniert und damit eins der besten Schmuselieder der 2010er Jahre geschrieben. Einmal mit dem Ohr ans Radio schmiegen, All of Me, John Legend.

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0: Für alle, die müde sind um die Zeit. Michael Jackson, Bad. Naja, gut.
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0: Gleich noch die fantastische Holly Humberstone. Neulich einen Live-Auftritt gesehen von ihr. Sie hat da komplett die Botschaft ihrer Lieder ausgestrahlt. Und zwar, es geht mir nicht so gut. Sie stand da sehr, sehr zittrig mit wie ängstlich weit aufgerissenen Augen auf der Bühne, hat sich durchs Lied gekämpft und man wollte ihr die ganze Zeit einfach nur eine warme Decke überwerfen und ihr eine Suppe anbieten. Das ist eine wirklich authentische Künstlerin. Sie ist, wie sie es singt. Gibt's gleich hier Holly Humberstone, das ganz wunderbare To Love Somebody.
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3: Sie gehören zusammen, Herr Dodd? Entscheiden Sie sich jetzt, das ist Ihre Chance. Ja, verheiratet? Warum? Warum nicht? Ist so eine gute Gegenfrage. Ich meine, Liebe wäre auch eine Option, aber warum nicht, kann man auch sagen. Wie lange seid ihr verheiratet? 27 Jahre, das ist ja schon eine krasse Zeit. 27, ist das schon ein Rekord heute Abend? Geht jemand über 27? Längere Beziehung als 27? Wie viel ist bei Ihnen? 34, auch mit dem Fuß in der Stimme, toll. Das war wirklich schön zu hören gerade. Da muss er selber lachen.
4: 34. Immer mit derselben.
3: Sehr schön. Wo hat man sich vor 34 Jahren kennengelernt? Auf der Arbeit.
4: Was war das für ein Job?
3: Ein künstlerischer? Sie hat getanzt und du hast die Dollar reingesteckt? Oder was? Und geht jemand über 34? Ist 34 Rekord? Geht einer drüber? Wie viel ist bei Ihnen? 56 Jahre.
4: Moment. Moment.
3: Wo ist Ihr Mann? Zu Hause, das ist der Trick.
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1: Ich bin Thomas Brock. In Norwegen haben tausende Menschen König Harald V. am Abend auf seiner letzten Fahrt zum Königsschloss in Oslo begleitet, trotz strömenden Regens. Der Sarg soll in der Schlosskapelle aufgebahrt werden. Harald war am Morgen im Alter von 89 Jahren gestorben und Norwegen trauert.
2: Die Anteilnahme hier auf dem Schlossplatz in Oslo, die ist riesengroß. Im Sekundentakt legen Menschen hier Blumen ab. Viele Kinder haben dem gestorbenen König Briefe geschrieben. Wir werden dich sehr vermissen, steht zum Beispiel auf einem. Harald war ein äußerst beliebter König. Er galt als Person, die das Volk geeint hat, der die Menschen zusammengebracht hat. Sein Sohn Håkon, der neue König Norwegens, der tritt also in große Fußstapfen. Julia Weschenbach, Oslo.
1: Gute Nachrichten aus Nepal. Nach der verheerenden Sturzflut, eine vierköpfige deutsche Familie ist im Katastrophengebiet gerettet worden. Per Hubschrauber hat man sie zusammen mit anderen Geretteten zu einem Armeecamp gebracht. Die Bundesregierung spricht von einer niedrigen zweistelligen Zahl vermisster deutscher Staatsangehöriger. Die Zahl der Todesopfer steigt inzwischen weiter an auf über 500. Mehr als 1400 Menschen werden noch vermisst. 81% der Menschen in Deutschland machen sich Sorgen, ob sie finanziell ausreichend abgesichert sind. Das zeigt eine Studie der gewerkschaftsnahen Hans-Böckler-Stiftung. Grund könnte die aktuelle Debatte über Sozialreformen sein.
3: Die Bundesregierung diskutiert gerade mehrere Reformen. Ein höheres Renteneintrittsalter, weniger Leistungen bei der gesetzlichen Kranken- und Pflegeversicherung oder das Ende der Lohnfortzahlung am ersten Krankheitstag. Das alles verunsichert die Menschen, sagen die Studienmacher. 3/4 der Befragten lehnen die Pläne ab. Und viele sparen mittlerweile lieber, statt das Geld auszugeben. Wenn das so weitergehe, könnte das den wirtschaftlichen Aufschwung stoppen. Thomas Bremser, Redaktion.
1: Und noch zum Fußball. Der FC Bayern München ist mit einem Heimsieg in die neue Bundesliga-Saison gestartet. Der Titelverteidiger und Rekordmeister gewann die Eröffnungspartie gegen den VfB Stuttgart klar mit 5:1.
4: Das Wetter.
5: 16 bis 13 Grad jetzt, dazu kann es ab und an regnen. Tagsüber heute dann wieder eine dicke Wolkendecke, da kann es auch mal regnen bis 24 Grad. Sonntag ähnlich warm, dazu nur ganz vereinzelt Regen.
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6: A3 Arnheim-Oberhausen zwischen Wesel und Hünxe. 1 Kilometer Stau. Wir wünschen allen unterwegs gute Fahrt.
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5: Das ist echt krass. Das ist das letzte Wochenende in den Ferien, in den Sommerferien jetzt. Und dann ist auch schon wieder September. Ich gehe kaputt. Meine Oma hat früher immer gesagt, hey, wo ist die Zeit geblieben? Und als Kind konnte ich irgendwie nie so richtig was damit anfangen. Aber jetzt so, ich check's total. Ihr auch? Schöne Nacht mit uns.

0: Das ist schon krass, oder? Wie viele Menschen so in der letzten Zeit von uns gegangen sind, die irgendwie eigentlich immer da waren, die die Musik oder die Filmgeschichte seit Jahrzehnten geprägt haben. Jetzt also auch Dolly Parton, und das Netz ist voll mit Memes und Stories, und auch Atze Schröder verneigt sich in seinem aktuellen Podcast ehrfürchtig vor der Country Queen.
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3: Ja, nee, ist klar.
4: Ich bin so ein bisschen traurig. Meine Tante ist die Woche gestorben. Ja, Dolly Parton. Von der habe ich doch die Frisur und die Cowboystiefel. Und die besten Sprüche natürlich. Dolly hat mit 80 noch Dinger rausgehauen. Da kannst du ein Comedy-Programm voll mitmachen. Hier auf Platz 1 war ja immer bei ihr: Sie würden sich wundern, wie viel es kostet, so billig auszusehen. Geiler Spruch, oder? Die Wahrheit ist ja, sie war immer top gestylt und auch mit 18 auf High Heels unterwegs. Ein anderer Spruch von ihr war ja: Ich nehme Witze über Blondinen nicht krumm, weil ich weiß, dass ich nicht dumm bin, aber ich weiß auch, dass ich nicht blond bin. Ey, googelt mal nach Dolly Parton Sprüchen, ihr lacht euch tot. Dagegen sind Chuck Norris Witze kalter Kaffee, echt. Mein persönlicher Lieblingsspruch von Dolly ist: Ich werde immer wieder gefragt, wie lange ich für meine Haare brauche. Antwort: Ich weiß es nicht. Ich bin nie dabei. Kann ich gut verstehen. Eine tolle Frau. Und guck mal, bis jetzt haben wir noch nicht einmal über ihre Musik gesprochen. Was hat diese Frau für Hits geschrieben? Hier, Island in the Stream. Oh, dieses wunderbare Duett mit Kenny Rogers. Leg das Ding mal morgens auf und du hast den ganzen Tag gute Laune, wirklich. Dann hier Working 9 to 5, die amerikanische Gewerkschaftshymne. Wird auch gerne im ICE in Deutschland gespielt, wenn im Bordrestaurant die Kühlung wieder kaputt ist. Man kann unterm Strich sagen, es ist doch alles herrlich gewesen bei Dolly Parton. Es gibt nur einen Menschen, der jetzt ihre Rache aus dem Jenseits fürchten muss. Der Typ, der damals das Klonschaf nach ihr benannt hat. Shame on you.
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0: Das Wetter.
1: Jetzt in der Nacht kann es immer mal wieder regnen. 16 bis 13 Grad sind's. Tagsüber heute dann auch eher wechselhaft. Da kann es auch ab und an mal regnen, bis zu 24 Grad. Und der Sonntag, der wird auch bewölkt. Dazu aber mehr trockene Phasen. Nur ab und an Regen bis 25 Grad.
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2: A1 Dortmund-Köln zwischen Westhofener Kreuz und Hagen-Nord. 1 Kilometer Stau. Wir wünschen allen unterwegs gute Fahrt.
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1: Einen schönen guten Morgen oder guten Abend, je nachdem, was ihr gerade macht. Kommt gut durch die Nacht mit uns. Wir sind bei euch. Wir und die Klänge von Teddy Swims. Hier ist für euch Mr. Know-It-All.

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0: Wenn die Server bei Netflix wegen einer Werbung zusammenbrechen, dann ist der Hype groß. Passiert beim XXL-Trailer zu dem Spiel GTA 6. Den gab es exklusiv nur bei Netflix zu sehen und offensichtlich wollten den zu viele Fans auf einmal gucken. Da sind die Server gecrashed und es ging bei Netflix für ein paar Minuten gar nichts mehr. Kollegin Natascha Wittmack ist bei mir. Hallo.
1: Hallo.
0: Während ich mich hier auf die Sendung vorhin vorbereitet habe, ganz vorbildlich, hast du dir den Trailer zusammen mit unserem Chef angeguckt?
1: Das war Recherche.
0: Ja. Ja. Ich sehe euch auf jeden Fall auf diesem Bildschirm starren beide und höre nur so, krasse Grafik, mega Details bei den Charakteren. Also ich habe ja davon gar keine Ahnung, aber sieht gut aus, oder was?
1: Es sieht sehr gut aus, muss ich sagen. Also ich fasse mal grob zusammen, worum es darin geht in GTA, für alle, die es so gar nicht kennen.
0: Wie ich.
1: Also man spielt darin ein kriminelles Pärchen, das für Auftraggeber so Missionen erfüllen muss. Meistens irgendwas Illegales, zum Beispiel Drogengeschäfte, Schmuggel, Raubüberfälle und sowas. In einer fiktiven Stadt kann man sich dabei frei bewegen bzw. frei rumfahren mit Autos, die man sich klauen kann. Und dabei muss man aufpassen, dass man nicht von der Polizei erwischt wird zum Beispiel.
0: Also ich finde, das klingt alles völlig grauenvoll. Warum will man denn bitte Krimineller spielen? Ich verstehe das nicht. Naja, aber extrem viele, muss man sagen, haben ja Bock auf das Spiel. Mhm. Es kommt im November erst raus, aber es ist jetzt schon eins der erfolgreichsten Spiele überhaupt.
1: Ja, im Juni, als das Spiel in den Vorverkauf ging, gab es laut Hochrechnungen schon über 3 Millionen Vorbestellungen und Marktforscher gehen davon aus, dass das Spiel bei Release im November bis zu 50 Millionen Mal verkauft werden könnte. Also das gab es noch nie so.
0: Und es ist auch das teuerste Spiel ever, ne? Das Budget liegt bei über 1 Milliarde Dollar. Mhm. Also, warum dieser ganze Hype?
1: Also generell ist diese Spielereihe super erfolgreich, aber auf Teil 6 müssen die Fans schon sehr lange warten, muss man sagen. Der letzte Teil kam vor 13 Jahren raus. Dann wurde der Release auch noch mal ein paar Mal verschoben. Das befeuert den Hype natürlich total. Aber vor allem wird die Grafik und die Spielmechanik noch mal deutlich besser als im letzten Teil. Und man kann auch mehr Einfluss auf die Charaktere nehmen. Zum Beispiel verändern die sich, je nachdem, wie man sich verhält. Wenn du ihnen zum Beispiel zu viel Fastfood zu essen gibst, werden sie dicker und können sich auch nicht mehr so gut bewegen.
0: Das gibt's aber schon. Nennt sich echtes Leben. Danke dir.
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0: 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Das Wetter.
1: Viele Wolken, ein paar Schauer dabei, 16 bis 13 Grad. Tagsüber ähnlich, einige Wolken dabei, dazu kann es auch mal regnen, bis 24 Grad. Am Sonntag wieder mehr trockene Phasen bis 25 Grad.
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2: A40 Essen-Dortmund, zwischen Essen-Krai und Bochum-Wattenscheid-West, 1 Kilometer Stau, 14 Minuten Zeitverlust. Wir wünschen allen unterwegs gute Fahrt.
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1: Moin zusammen. Falls euch der Name Tiffany Aris noch nichts sagt, den solltet ihr euch merken. Von der, also bin ich mir sicher, von der wird man noch öfter hören. Es ist eine deutsche Singer-Songwriterin, hat schon für Größen wie Tokyo Hotel, Alle Farben Offenbach, Steve Aoki geschrieben. Seit 2022 veröffentlicht sie auch eigene Songs und geht jetzt auch auf Solo-Tour. Im November ist sie hier in Köln und hier ist sie jetzt mit Vertigo.